0: heute für Probleme sorgen.
1: Ab morgen früh ist die Brenner Autobahn dicht, also werden sich schon heute viele auf den Weg machen und das dürfte direkt auf der Autobahn, aber auch drumherum für Staus und Behinderungen sorgen. Am Sperrtag direkt dann wird es auf vielen der Ausweichstrecken nur im Schneckentempo vorangehen. Die Gemeinde Gries in Österreich will mit der Demo gegen die Verkehrsbelastung protestieren. Rund 15.000 Menschen leiden täglich unter Lärm, Feinstaub und überlasteten Straßen, lautet ihr Argument. Lea Matschulat, Redaktion.
0: In deutschen Krankenhäusern sind zuletzt fast doppelt so viele Menschen mit Hautkrebs behandelt worden wie noch vor 20 Jahren. 2024 gab es mehr als 120.000 stationär behandelte Patienten mit Hautkrebs, laut Statistischem Bundesamt 95% mehr als 2004. Ein Grund ist die alternde Bevölkerung. Das Hautkrebsrisiko steigt mit dem Alter deutlich an.
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1: Ich bin Diana Kramer. Die aktuellen Kriege sorgen aller Voraussicht nach auch in den nächsten Monaten für steigende Preise hierzulande. Im April hatte der Ölpreisschock infolge des Iran-Kriegs die Teuerungsrate auf 2,9% getrieben. Heute wird das Statistische Bundesamt eine erste Schätzung zur Inflation im Mai veröffentlichen.
2: Hohe Spritpreise, das erleben wir seit Wochen an den Tankstellen und auch die Unternehmen. Sie werden die gestiegenen Preise voraussichtlich in gewissem Maße an die Verbraucher weitergeben. Da sind sich Volkswirte sicher. Konkret heißt das, wenn das Anliefern der Milch in die Molkerei mehr kostet, da die Tankfüllung mehr kostet, müssen Milchbauern und Molkereien diese Mehrkosten wieder reinholen. Den Preis für den Liter Milch zu erhöhen, ist da eine Möglichkeit. David Riemer, Nachrichtenredaktion.
1: In der Debatte um die Zukunft des 8-Stunden-Tags hat das arbeitgebernahe Institut der deutschen Wirtschaft vorgeschlagen, die Arbeitszeit zunächst nur für bestimmte Berufe auszuweiten. Gerade mit Blick auf den Arbeitsschutz könne man sich im ersten Schritt auf Beschäftigte konzentrieren, wo keine Gesundheitsrisiken drohen, die Bürobeschäftigten, sagte der IW-Arbeitsmarktexperte Oliver Stettes den Funke-Zeitungen. Gleichzeitig sprach er sich dafür aus, die Regelung zur täglichen Arbeitszeit zu reformieren. Mehr Flexibilität könne dabei helfen, eine bessere Balance zwischen privaten Wünschen der Beschäftigten und betrieblichen Abläufen zu schaffen. Bundesverteidigungsminister Boris Pistorius setzt auf eine verstärkte Kooperation mit Kanada. Am zweiten Tag seiner Reise besuchte er in Montreal Rüstungsunternehmen. Er sehe ein enormes Potenzial, sagte Pistorius.
3: Insgesamt habe ich gespürt, wie sehr unsere kanadischen Partner, genauso wie wir, viel Wert auf eine Vertiefung hin zu einer strategischen Partnerschaft legen. Und das erfreut mich sehr, weil es ein enormes Potenzial gibt. Nicht nur verteidigungs- und sicherheitspolitisch, sondern eben auch wirtschaftspolitisch. Politisch, sei es Energie, sei es Rohstoffe, seltene Erden.
1: Verteidigungsminister Pistorius. Bei einer Explosion in der US-Großstadt Dallas im Bundesstaat Texas gibt es nach Angaben der Feuerwehr mehrere Tote. Die genaue Zahl sei bisher unklar, teilte der örtliche Feuerwehrchef mit. Die Einsatzkräfte waren ursprünglich wegen eines Gaslecks verständigt worden, dann kam es zu der Explosion. Mehrere Menschen werden noch vermisst.

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1: Ich bin Diana Kramer. Bis Ende Juni läuft noch der Tankrabatt. Erwartungen an eine Verlängerung darüber hinaus hat Bundesverkehrsminister Patrick Schnieder bereits gedämpft. Der Staat komme irgendwann an die Grenze seiner Möglichkeiten, sagte er dem Handelsblatt.
2: Für den Tankrabatt verzichtet der Staat auf Steuereinnahmen von bis zu 1,6 Milliarden Euro. Künftig sieht Verkehrsminister Schnieder eher Entlastungsbedarf beim Güterverkehr. Er verweist auf dessen Auswirkungen. Diese Preise würden weitergegeben. Lebensmittel und Waren des täglichen Bedarfs würden teurer. Die Gefahr, dass es an den Zapfsäulen zu einem echten Kraftstoffmangel kommt oder Flugzeuge ohne Kerosin dastehen, sieht er zumindest kurzfristig nicht. Ursula Winkler, Nachrichtenredaktion.
1: In den Verhandlungen zu einem Rahmenabkommen im Irankrieg gibt es angeblich einen wichtigen Fortschritt. Unterhändler aus den USA und dem Iran haben laut US-Kreisen eine vorläufige Einigung erzielt. US-Präsident Donald Trump müsse dem noch zustimmen, heißt es.
3: Angeblich wurde der Deal schon vor 2 Tagen geschmiedet, aber Trump wollte noch drüber nachdenken. Das Memorandum soll ein Ende des Krieges, die Öffnung der Straße von Hormuz und die Freigabe iranischer Vermögenswerte im Ausland festlegen. Die Waffenruhe soll weiter verlängert werden, bis alle weiteren Details geklärt sind. Das iranische Atomprogramm, Sanktionen und die Beseitigung von Seeminen in der Straße von Hormuz durch den Iran. Aus den USA, Tina Eck.
1: Der Iran hat derweil Hoffnungen auf eine schnelle Einigung gedämpft. Anders als aus Washington hieß es aus Teheran, das Abkommen sei bislang weder fertiggestellt noch bestätigt. Die schwierige Sicherheitslage im Osten der Demokratischen Republik Kongo ist nach Angaben des Generaldirektors der Weltgesundheitsorganisation Tedros die größte Herausforderung im Kampf gegen Ebola. Der WHO-Chef war am Abend in der am schwersten vom neuesten Ebola-Ausbruch betroffenen Region im Kongo eingetroffen. Allein im vergangenen Monat hätten Kämpfe rund 100.000 Menschen vertrieben. Das mache es äußerst schwierig, den Ausbruch einzudämmen, sagte Tedros und rief zu einem Waffenstillstand auf. Der Kadaver des verendeten Buckelwals bleibt nun doch auf der dänischen Insel Anholt und wird direkt am Strand obduziert. Dort liegt das Tier seit rund 2 Wochen im flachen Wasser. Der Wal werde an diesem Wochenende für die Obduktion an Land gezogen, teilte die dänische Umweltbehörde mit.

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1: Hallo, derzeit melden Rehburg und Laatzen jeweils 11 Grad, in Resse sind es 9 Grad, dazu ist es verbreitet klar. Am Morgen ist es noch klar und frisch, heute Vormittag bleibt es freundlich, später ziehen örtlich Schauer durch, bevor der Himmel heute Abend wieder öfter auflockert. In der Steinhuder Meerregion liegen die Werte am frühen Morgen bei rund 8 bis 12 Grad und am Nachmittag bei 25 bis 26 Grad. Morgen geht es nach frischem Beginn meist freundlich weiter mit lockeren Wolken. Am Sonntag zeigt sich der Himmel eher grau, dazu wird es spürbar kühler und zum Abend hin kann es stellenweise nass werden. Am Montag setzt sich dann wieder freundlicheres Wetter durch. In höheren Lagen am Deister und im Weserbergland bleibt es insgesamt etwas kühler.
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2: Ich bin Diana Kramer. In der Debatte um die Zukunft des 8-Stunden-Arbeitstags hat das Arbeitgebernahe Institut der deutschen Wirtschaft vorgeschlagen, die Arbeitszeit zunächst nur für bestimmte Berufe auszuweiten. Mit Blick auf den Arbeitsschutz könnte man sich im ersten Schritt auf Beschäftigte konzentrieren, wo keine Gesundheitsrisiken drohen, die Bürobeschäftigten, sagte der IW-Arbeitsmarktexperte Oliver Stettes den Funke-Zeitungen. Die schwarz-rote Koalition will statt des 8-Stunden-Arbeitstages einen wöchentlichen Rahmen für die Arbeitszeit einführen. Doch es gibt Streit um das Vorhaben. Bundesverteidigungsminister Boris Pistorius setzt auf eine verstärkte Kooperation mit Kanada. Am zweiten Tag seiner Reise besuchte er in Montreal Rüstungsunternehmen. Er und auch die Kanadier sehen großes Potenzial für eine Partnerschaft in vielen Bereichen, sagte Pistorius.
3: Insgesamt habe ich gespürt, wie sehr unsere kanadischen Partner, genauso wie wir, viel Wert auf eine Vertiefung hin zu einer strategischen Partnerschaft legen. Und das erfreut mich sehr, weil es ein enormes Potenzial gibt. Nicht nur Verteidigungs- und Sicherheitspolitisch, sondern eben auch wirtschaftspolitisch, sei es Energie, sei es Rohstoffe, seltene Erden.
2: Bundesverteidigungsminister Boris Pistorius. Wer morgen, also am Samstag, mit dem Auto Richtung Italien will, hat schlechte Karten. Die Brenner Autobahn wird wegen einer Demonstration komplett gesperrt. Das dürfte auch schon heute für Probleme sorgen.
4: Ab morgen früh ist die Brenner Autobahn dicht, also werden sich schon heute viele auf den Weg machen und das dürfte direkt auf der Autobahn, aber auch drumherum für Staus und Behinderungen sorgen. Am Sperrtag direkt dann wird es auf vielen der Ausweichstrecken nur im Schneckentempo vorangehen. Die Gemeinde Gries in Österreich will mit der Demo gegen die Verkehrsbelastung protestieren. Rund 15.000 Menschen leiden täglich unter Lärm, Feinstaub und überlasteten Straßen, lautet ihr Argument. Lea Matschulat, Redaktion.
2: Paris wird zur Hochsicherheitszone. Die französische Hauptstadt rüstet sich mit einem Großaufgebot an Polizeikräften für das Finale der Champions League zwischen Paris Saint-Germain und dem FC Arsenal London am Samstag. Obwohl das Finale weit entfernt in Budapest stattfindet. Verhindert werden sollen massive Ausschreitungen wie beim Finalsieg von PSG im vergangenen Jahr. Damals gab es 2 Tote und knapp 200 Verletzte.
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1: Es liegen keine Meldungen vor. Gute und sichere Fahrt. Und das sind die 8 aktuellsten Blitzer in der Steinhuder Meerregion. Auf der B215 in Nienburg, 500 Meter vor der Abfahrt Nienburg-Mitte und auf der B214 in Wietze. In Hannover außerdem in Miesburg-Nord auf der Wilhelm-Tell-Straße Ecke Ibikusweg und in Bodfeld auf dem Eichenweg. Weitere Blitzer gibt es in Neustadt-Mandelsloh auf der Mandelsloher Straße und in Uetze-Elze auf der Plockhorster Straße. In Mellendorf-Geilhof auf der Zellerstraße, 110 Meter vor der Feuerwehr, wird ebenfalls kontrolliert und auch in Meize auf der Geilhofer Straße Ecke Hellwiesen. Weitere Blitzer findet ihr natürlich auch online auf der Meerradio-Website und in unserer App. Kommt gut durch.
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1: Hallo, derzeit melden Rehburg und Laatzen jeweils 11 Grad, in Resse sind es 9 Grad, dazu ist es verbreitet klar. Am Morgen ist es noch klar und frisch, heute Vormittag bleibt es freundlich, später ziehen örtlich Schauer durch, bevor der Himmel heute Abend wieder öfter auflockert. In der Steinhuder Meerregion liegen die Werte am frühen Morgen bei rund 8 bis 12 Grad und am Nachmittag bei 25 bis 26 Grad. Morgen geht es nach frischem Beginn meist freundlich weiter mit lockeren Wolken. Am Sonntag zeigt sich der Himmel eher grau, dazu wird es spürbar kühler und zum Abend hin kann es stellenweise nass werden. Am Montag setzt sich dann wieder freundlicheres Wetter durch. In höheren Lagen am Deister und im Weserbergland bleibt es insgesamt etwas kühler.
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2: Ich bin Diana Kramer. In der Debatte um die Zukunft des 8-Stunden-Arbeitstags hat das Arbeitgebernahe Institut der deutschen Wirtschaft vorgeschlagen, die Arbeitszeit zunächst nur für bestimmte Berufe auszuweiten. Mit Blick auf den Arbeitsschutz könnte man sich im ersten Schritt auf Beschäftigte konzentrieren, wo keine Gesundheitsrisiken drohen, die Bürobeschäftigten, sagte der IW-Arbeitsmarktexperte Oliver Stettes den Funke-Zeitungen. Die schwarz-rote Koalition will statt des 8-Stunden-Arbeitstages einen wöchentlichen Rahmen für die Arbeitszeit einführen. Doch es gibt Streit um das Vorhaben. Bundesverteidigungsminister Boris Pistorius setzt auf eine verstärkte Kooperation mit Kanada. Am zweiten Tag seiner Reise besuchte er in Montreal Rüstungsunternehmen. Er und auch die Kanadier sehen großes Potenzial für eine Partnerschaft in vielen Bereichen, sagte Pistorius.
3: Insgesamt habe ich gespürt, wie sehr unsere kanadischen Partner, genauso wie wir, viel Wert auf eine Vertiefung hin zu einer strategischen Partnerschaft legen. Und das erfreut mich sehr, weil es ein enormes Potenzial gibt. Nicht nur Verteidigungs- und Sicherheitspolitisch, sondern eben auch wirtschaftspolitisch, sei es Energie, sei es Rohstoffe, seltene Erden.
2: Bundesverteidigungsminister Boris Pistorius. Wer morgen, also am Samstag, mit dem Auto Richtung Italien will, hat schlechte Karten. Die Brenner Autobahn wird wegen einer Demonstration komplett gesperrt. Das dürfte auch schon heute für Probleme sorgen.
4: Ab morgen früh ist die Brenner Autobahn dicht, also werden sich schon heute viele auf den Weg machen und das dürfte direkt auf der Autobahn, aber auch drumherum für Staus und Behinderungen sorgen. Am Sperrtag direkt dann wird es auf vielen der Ausweichstrecken nur im Schneckentempo vorangehen. Die Gemeinde Gries in Österreich will mit der Demo gegen die Verkehrsbelastung protestieren. Rund 15.000 Menschen leiden täglich unter Lärm, Feinstaub und überlasteten Straßen, lautet ihr Argument. Lea Matschulat, Redaktion.
2: Paris wird zur Hochsicherheitszone. Die französische Hauptstadt rüstet sich mit einem Großaufgebot an Polizeikräften für das Finale der Champions League zwischen Paris Saint-Germain und dem FC Arsenal London am Samstag. Obwohl das Finale weit entfernt in Budapest stattfindet. Verhindert werden sollen massive Ausschreitungen wie beim Finalsieg von PSG im vergangenen Jahr. Damals gab es 2 Tote und knapp 200 Verletzte.
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1: Es liegen keine Meldungen vor. Gute und sichere Fahrt. Und das sind die 8 aktuellsten Blitzer in der Steinhuder Meerregion. Auf der B215 in Nienburg, 500 Meter vor der Abfahrt Nienburg-Mitte und auf der B214 in Wietze. In Hannover außerdem in Miesburg-Nord auf der Wilhelm-Tell-Straße Ecke Ibikusweg und in Bodfeld auf dem Eichenweg. Weitere Blitzer gibt es in Neustadt-Mandelsloh auf der Mandelsloher Straße und in Uetze-Elze auf der Plockhorster Straße. In Mellendorf-Geilhof auf der Zellerstraße, 110 Meter vor der Feuerwehr, wird ebenfalls kontrolliert und auch in Meize auf der Geilhofer Straße Ecke Hellwiesen. Weitere Blitzer findet ihr natürlich auch online auf der Meerradio-Website und in unserer App. Kommt gut durch.
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1: Moin aus der Meerradio-Wetterredaktion. Bantorf, Marklohe am Weserufer und Stolzenau melden 11, 10 und 10 Grad. Dazu ist es verbreitet klar. Am Morgen ist es meist klar oder locker bewölkt und noch frisch. Im Laufe des Vormittags setzt sich in der Steinhuder Meerregion verbreitet freundliches Wetter durch. Später am Tag sind dann auch einzelne Schauer möglich. Heute wird es angenehm warm, mit Höchstwerten zwischen 25 und 26 Grad. In der Nacht bleibt es meist locker bewölkt. Morgen geht es nach frischem Beginn oft klar weiter, am Nachmittag freundlich und trocken bei 22 bis 24 Grad. Am Sonntag bleibt es ähnlich freundlich. Zum Montag deuten sich dann etwas niedrigere Werte an. In höheren Lagen am Deister und im Weserbergland ist es insgesamt etwas kühler als im Tiefland.
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2: Ich bin Tine Klimach. Die aktuellen Kriege sorgen aller Voraussicht nach auch in den nächsten Monaten für steigende Preise. Im April hatte der Ölpreisschock infolge des Iran-Kriegs die Teuerungsrate auf 2,9% getrieben. Heute wird das Statistische Bundesamt eine erste Schätzung zur Inflation im Mai veröffentlichen.
3: Hohe Spritpreise, das erleben wir seit Wochen an den Tankstellen und auch die Unternehmen. Sie werden die gestiegenen Preise voraussichtlich in gewissem Maße an die Verbraucher weitergeben. Da sind sich Volkswirte sicher. Konkret heißt das, wenn das Anliefern der Milch in die Molkerei mehr kostet, da die Tankfüllung mehr kostet, müssen Milchbauern und Molkereien diese Mehrkosten wieder reinholen. Den Preis für den Liter Milch zu erhöhen, ist da eine Möglichkeit. David Riemer, Nachrichtenredaktion.
2: Mehr als jeder zweite Beschäftigte in Deutschland wünscht sich kürzere Arbeitszeiten. Bei Männern mit Kind sind es sogar 60%, wie eine Umfrage im Auftrag des Deutschen Gewerkschaftsbundes zeigt. Der DGB kritisiert schon länger die Pläne der Regierung zur Flexibilisierung der Arbeitszeit und sieht sich durch die Umfrageergebnisse darin bestärkt. Männer arbeiten laut der Umfrage im Durchschnitt rund 37 Stunden, Frauen etwa 31 Stunden pro Woche, wie die Umfrage zeigt. Wer sich morgen auf den Weg in den Süden, also zum Beispiel nach Italien, aufmachen will, hat schlechte Karten. Ebenso diejenigen, die aus den Pfingstferien zurückkommen. Die Brenner-Autobahn wird wegen einer Demonstration komplett gesperrt und das dürfte auch schon heute für Probleme sorgen.
4: Ab morgen früh ist die Brenner-Autobahn dicht, also werden sich schon heute viele auf den Weg machen und das dürfte direkt auf der Autobahn, aber auch drumherum für Staus und Behinderungen sorgen. Am Sperrtag direkt dann wird es auf vielen der Ausweichstrecken nur im Schneckentempo vorangehen. Die Gemeinde Gries in Österreich will mit der Demo gegen die Verkehrsbelastung protestieren. Rund 15.000 Menschen leiden täglich unter Lärm, Feinstaub und überlasteten Straßen, lautet ihr Argument. Lea Matschula, Nachrichtenredaktion.
2: Zum vierten Mal sollte die Schwerlastrakete New Glenn von Amazon-Gründer Jeff Bezos starten. Aber bei einem Test vorab kam es auf dem Weltraumbahnhof Cape Canaveral in Florida zu einer Explosion. Auf einem Livestream war eine große Explosion samt riesigem Feuerball zu sehen. Bisher werden keine Mitarbeiter vermisst, hieß es vom Unternehmen Blue Origin. Die genauen Hintergründe sind noch unklar.
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1: Es liegen keine Meldungen vor. Gute und sichere Fahrt. Und hier die Blitzer für die Steinhuder Meerregion. Auf der B65 in Basinghausen-Wichtringhausen und auf der B214 in Wietze. Weitere Blitzer gibt es in Neustadt, auf der Bürener Straße in Bevensen und auf der Mandelsloher Straße in Mandelsloh. Die aktuelle Verkehrslage findet ihr wie immer auch im Netz und in unserer Meerradio-App. Gute Fahrt!
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5: Guten Morgen, wir starten in diesem Freitag. Heute vielleicht nicht der Frau oder dem Mann den Kaffee ans Bett bringen, sondern am Tag der Nachbarn, vielleicht dem Nachbarn, auch wenn er sich wundert, wie er in sein Schlafzimmer kommt. Aber es wäre ja eine nette Geste, oder? Schönen guten Morgen.

0: 6:06 hier bei Meerradio Stayin' Alive. Einen wunderschönen guten Morgen. Wir bewegen uns immer mehr in Richtung Sommer. Die Temperaturen heute zeigen 26 Grad, sind durchaus drin. Für die Profisportler in der Region heißt es meistens auch ab in die Sommerpause, aber natürlich nicht für alle. Kollege Silas Müller weiß, was sporttechnisch hier in der Region am Wochenende los ist.
1: Erstmal gibt's vielleicht gute Nachrichten für den TSV Havese. Der Drittliga-Fußballverein TSV 1860 München muss bis zum 3. Juni eine Summe von 2,7 Millionen Euro beim Deutschen Fußballbund nachweisen. Sonst droht der Zwangsabstieg in die Regionalliga. Was hat das jetzt mit Havese zu tun? Wenn 1860 München nicht zahlt, was durchaus möglich ist, bleibt der TSV Havese nämlich in der dritten Liga, weil sie dann nachrücken würden und der Startplatz von 1860 würde an Havese gehen. Schauen wir mal, was wird. Ein paar Ligen tiefer wird aber auch noch Fußball gespielt, zum Beispiel in der Landesliga Hannover. Da gibt's am Wochenende den vorletzten Spieltag. Unter anderem kommt's da am Sonntag um 15 Uhr zum Derby zwischen dem SDK Eivisse und dem TSV Mühlenfeld. Wer noch Lust auf was anderes als Fußball hat, keine Sorge, morgen Abend um 18 Uhr spielt Waspo Hannover in den Wasserball-Bundesliga-Playoffs zu Hause gegen die Wasserfreunde aus Spandau.
0: Also das ist doch meine Sportart, die bei den Temperaturen natürlich umso besser besucht sein könnte. Es lohnt sich auf jeden Fall vorbeizuschauen. Für alle Sportverrückten in der Region trotz Sommerpause ist dann doch noch was los.

0: den Kollegen, dann lassen sie nicht mehr locker. Hört ihr das? 6, der Start in diesem Freitag.
1: Ich habe nur eine dumme Idee geäußert und meinte, Mensch, ich hätte gerne eine Slush-Eismaschine in der Redaktion. Gerade an warmen Tagen ja durchaus schön. Kann man auch Milchshake mitmachen. Ja? Und jetzt werde ich ständig gefragt, wann das Ding denn endlich kommt. Aber ja, ich weiß auch noch nicht. Die kosten ja auch ein paar Mark und wenn, dann stelle ich mir zu Hause erstmal eine hin, würde ich sagen. Ich muss das ja auf Herz und Nieren testen. Naja, mal gucken, wie es hier weitergeht. Eine Sache ist damit auf jeden Fall vorprogrammiert, nämlich Hirnfrost. Da waren wir uns ja alle einig. Was passiert da aber eigentlich bei uns im Körper? Und warum haben wir das Gefühl, das Hirn muss raus und dringend gewärmt werden?
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3: Der gute alte Hirnfrost. Laut einer kanadischen Studie ist fast jeder Dritte von solchen Eiscreme-Kopfschmerzen betroffen. Ausgelöst wird das Ganze durch die Kälte im Mundraum und ist eigentlich ein Schutzmechanismus des Körpers. Beim Eisschlecken oder Trinken von richtig kalten Getränken wird der Kältereiz auf die Blutgefäße des Rachens und des Gaumens übertragen, was extreme Kopfschmerzen auslösen kann. Gleichzeitig wird Blut ins Gehirn gepumpt, um die Kälte auszugleichen. Durch den Druck in den Blutgefäßen verspüren wir die stechenden Schmerzen. Gefährlich ist der Hirnfrost aber nicht. Kleiner Tipp an dieser Stelle, wenn ihr auch zu diesen Kopfschmerzen neigt, solltet ihr Eis nur auf der Zunge zergehen lassen, aber nicht mit dem Gaumen berühren. Und falls ihr gerade in dieser etwas unangenehmen Situation stecken solltet, drückt die Zunge an den Gaumen, um ihn zügig wieder aufzuwärmen. Musste ich auch schon das ein oder andere Mal machen. Funktioniert. Jetzt kann ja nichts mehr schiefgehen. Lasst euch euer Eis gut schmecken und vielleicht zum Eis einfach mal ein kleiner Blick auf mehrradio.de in unserer Audiothek. 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
1: Hallo, in Loccum beim Kloster und in Winzlar sind es jeweils 10 Grad, in Nienhagen 9, dazu ist es verbreitet klar. Am frühen Morgen startet der Tag in unserer Region meist freundlich und noch frisch. Im weiteren Verlauf bleibt es verbreitet klar. Am Nachmittag sind aber auch einzelne Schauer dabei. Dazu wird es angenehm warm mit bis zu 26 Grad. In der Nacht lockert es wieder auf und es bleibt meist trocken. Am Samstag geht es oft freundlich weiter, insgesamt etwas freundlicher und trocken. Am Sonntag bleibt es freundlich mit längeren, heiteren Phasen. Zum Montag hin liegen die Temperaturen morgens bei etwa 13 Grad und tagsüber bei bis zu 22. Etwas kühler bleibt es in höheren Lagen am Deister und im Weserbergland.
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2: Ich bin Tine Klimach. Die aktuellen Kriege sorgen aller Voraussicht nach auch in den nächsten Monaten für steigende Preise. Im April hatte der Ölpreisschock infolge des Iran-Kriegs die Teuerungsrate auf 2,9% getrieben. Heute wird das Statistische Bundesamt eine erste Schätzung zur Inflation im Mai veröffentlichen.
3: Hohe Spritpreise, das erleben wir seit Wochen an den Tankstellen und auch die Unternehmen. Sie werden die gestiegenen Preise voraussichtlich in gewissem Maße an die Verbraucher weitergeben. Da sind sich Volkswirte sicher. Konkret heißt das, wenn das Anliefern der Milch in die Molkerei mehr kostet, da die Tankfüllung mehr kostet, müssen Milchbauern und Molkereien diese Mehrkosten wieder reinholen. Den Preis für den Liter Milch zu erhöhen, ist da eine Möglichkeit. David Riemer, Nachrichtenredaktion.
2: Mehr als jeder zweite Beschäftigte in Deutschland wünscht sich kürzere Arbeitszeiten. Bei Männern mit Kind sind es sogar 60%, wie eine Umfrage im Auftrag des Deutschen Gewerkschaftsbundes zeigt. Der DGB kritisiert schon länger die Pläne der Regierung zur Flexibilisierung der Arbeitszeit und sieht sich durch die Umfrageergebnisse darin bestärkt. Männer arbeiten laut der Umfrage im Durchschnitt rund 37 Stunden, Frauen etwa 31 Stunden pro Woche, wie die Umfrage zeigt. Wer sich morgen auf den Weg in den Süden, also zum Beispiel nach Italien, aufmachen will, hat schlechte Karten. Ebenso diejenigen, die aus den Pfingstferien zurückkommen. Die Brenner-Autobahn wird wegen einer Demonstration komplett gesperrt. Und das dürfte auch schon heute für Probleme sorgen.
4: Ab morgen früh ist die Brenner-Autobahn dicht, also werden sich schon heute viele auf den Weg machen. Und das dürfte direkt auf der Autobahn, aber auch drumherum für Staus und Behinderungen sorgen. Am Sperrtag direkt dann wird es auf vielen der Ausweichstrecken nur im Schneckentempo vorangehen. Die Gemeinde Gries in Österreich will mit der Demo gegen die Verkehrsbelastung protestieren. Rund 15.000 Menschen leiden täglich unter Lärm, Feinstaub und überlasteten Straßen, lautet ihr Argument. Lea Matschula, Nachrichtenredaktion.
2: Zum vierten Mal sollte die Schwerlastrakete New Glenn von Amazon-Gründer Jeff Bezos starten. Aber bei einem Test vorab kam es auf dem Weltraumbahnhof Cape Canaveral in Florida zu einer Explosion. Auf einem Livestream war eine große Explosion samt riesigem Feuerball zu sehen. Bisher werden keine Mitarbeiter vermisst, hieß es vom Unternehmen Blue Origin. Die genauen Hintergründe sind noch unklar.
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1: In Hannover ist der Luise-Finke-Weg zwischen Stadionbrücke und Arthur-Menge-Ufer gesperrt. Außerdem ist der Ferdinand-Wilhelm-Fricke-Weg in beide Richtungen wegen einer Veranstaltung nicht befahrbar. Auch die Robert-Enke-Straße in der Kahlenberger Neustadt bleibt aufgrund einer Veranstaltung gesperrt. Fahrt vorsichtig und plant eure Routen entsprechend. Und das sind die 8 aktuellsten Blitzer in der Steinhuder Meerregion. Auf der B214 in Wietze und auf der B215 in Nienburg, 500 Meter vor der Abfahrt Nienburg-Mitte. Dazu in Neustadt auf der Bürener Straße in Bevensen und auf der Mandelsloher Straße in Mandelsloh. Weitere Blitzer stehen in Uetze-Elze auf der Blockhorster Straße, in Mellendorf-Geilhof auf der Zeller Straße, 110 Meter vor der Feuerwehr, und in Meize auf der Geilhofer Straße Ecke Hellwiesen. Außerdem in Hannover-Miesburg-Nord auf der Wilhelm-Tell-Straße Ecke Ibikusweg. Weitere Blitzer findet ihr natürlich auch online auf der Mehrradio-Website und in unserer App. Kommt gut durch.
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0: Freitag um kurz nach 7 hier bei Mehr Radio. Und wunderschönen guten Morgen an diesem 29. Mai. Manche lieben sie, manche hassen sie, manche haben sie noch nie zu Gesicht bekommen. Die Rede ist von den lieben Nachbarn oder nicht lieben Nachbarn. Heute zum Tag der Nachbarschaft haben wir mich mal gefragt, wie sind denn eure Erfahrungswerte mit den Nachbarn so?
1: Eine meiner Nachbarinnen hat meine Katze eingesammelt, als meine Tür auf einmal auf war. Dank ihr habe ich meine Katze noch.
2: Wir haben einfach wunderbare Nachbarn und es passt prima.
3: Meine kleinen Brüder spielen immer im Hof Fußball. Er ist immer besoffen rausgekommen und wollte fast mit meinem Vater kämpfen.
4: Bei meinem Elternhaus haben wir seit 20 Jahren ein Gartenhaus stehen und da ist dem Nachbar aufgefallen, dass es 10 cm auf seinem Grundstück steht und wir sollten das dann abreißen. Das wollten wir natürlich nicht und gnädigerweise hat das mit seinem Baukran dann um 10 cm verschoben. Ja, sowas hört man dann nicht so gerne.
5: Ah, wir gehen ab und zu kochen wir zusammen, ab und zu gucken wir Filme zusammen, also ist der Hammer.
6: Ich habe an sich mit all meinen Nachbarn eigentlich total schöne Erinnerungen und Sachen. Also ich wohne immer noch im gleichen Haus, in dem ich damals auch aufgewachsen bin, nur halt in einer anderen Wohnung und dadurch habe ich halt von Kind an eigentlich die gleichen Nachbarn, das ist ganz cool.
0: Ja, das ist natürlich super, ne? Man kennt sich, man schätzt sich, man liebt sich, das ist natürlich der beste Fall, bei mir ist auch so. In die eine Straßenhälfte kenne ich die Nachbarn, in die andere Straßenhälfte wird es dann schon relativ schnell ziemlich dünne, aber insgesamt eigentlich habe ich persönlich eine ganz angenehme Nachbarschaft, das habe ich auch schon mal anders erlebt. Wie ist es bei euch?

0: Woman hier bei Meerradio, gleich 7:15. Ihr habt es ja gestern mitbekommen. Es ist, glaube ich, eine Horrorvorstellung für alle, die die Öffis benutzen. Gestern 11:45 hat es am Allerweg in Hannover gekracht. Zwei Stadtbahnen sind zusammengestoßen. Natürlich stellen sich da ganz viele Fragen. Warum passiert sowas? Wie sieht's mit den Verletzten aus? Wir haben ja nachgefragt bei Dominik Knost von der Polizeidirektion Hannover. Was war denn da die Ursache jetzt?
1: Nach bisherigen Erkenntnissen ist es so gewesen, dass circa gegen 11:45 im Bereich der Haltestelle Allerweg, die liegt auf der Ritter-Brüding-Straße, zu einer Weichenfehlstellung gekommen ist. Noch nicht ganz klar, wie diese Weichenfehlstellung zustande gekommen ist. Ob das jetzt menschliches Versagen oder ein technischer Defekt ist, ist Bestandteil der Ermittlungen. Jedenfalls hat diese Weichenfehlstellung dazu geführt, dass die Stadtbahn, die in Richtung Waterloo-Platz gefahren ist, nach links von der Schiene abgekommen ist und sozusagen die Fahrbahn gewechselt hat und damit den letzten Waggons einer entgegenkommenden Straßenbahn kollidiert ist.
0: Ja, da ist natürlich auch eine Menge kaputt gegangen, nicht nur an den Stadtbahnen, sondern auch am Hochbahnsteig, weil die eine noch dagegen gedonnert ist. Die allerwichtigste Frage aber, wie sieht's denn mit den Verletzten aus? Wie viele gab's eigentlich? Wie geht's denen?
1: Laut Erkenntnissen der Polizei sind 7 Personen verletzt worden im Alter zwischen 15 und 87 Jahren. Keiner davon schwer. Alle nur leicht. Diese 7 Personen sind doch alle mit Rettungswagen in umliegende Krankenhäuser transportiert worden.
0: Ja, also das Wichtigste ist, es ist keiner massiv zu Schaden gekommen, wobei ich glaube, also sowas zu verkraften, da gehört natürlich auch eine Menge dazu. Der ganze Einsatz, der hat knapp 6 Stunden gedauert, bis dann auch die Polizei abgerückt ist. Die Östran hat die Stadtbahn abgeschleppt. Der Gesamtschaden circa 1 Million Euro.

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1: Moin aus der Meerradio-Wetterredaktion. Momentan messen wir in Hannover am Kronsberg, Krähenwinkel und Pattenensen jeweils 12 Grad. Überall ist es klar. Am Morgen startet der Tag in unserer Region meist freundlich und noch frisch. Im Laufe des Vormittags wird es verbreitet heiter, später angenehm warm und bis zum Abend oft heiter bis locker bewölkt. In der Steinhuder Meerregion liegen die Höchstwerte heute zwischen 25 und 26 Grad. Morgen geht es nach einem freundlichen Start erneut heiter und warm weiter. Am Sonntag bleibt es zunächst freundlich, zum Abend sind vereinzelt Schauer möglich. Am Montag zeigt sich das Wetter weiter freundlich, insgesamt aber spürbar kühler mit 19 bis 22 Grad. Etwas frischer bleibt es in den höheren Lagen am Deister und im Weserbergland.
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2: Ich bin Tine Klimach. Wird es bald ein Abkommen zum Iran-Krieg zwischen Teheran und Washington geben? Nach US-Berichten, wonach Unterhändler beider Seiten eine vorläufige Einigung erzielt hätten, heißt es aus dem Iran, ein Abkommen sei bislang weder fertiggestellt noch bestätigt. Auch US-Vizepräsident J.D. Vance erklärte, es sei noch nichts besiegelt.
3: Seit Wochen geht es hin und her. Eine Einigung sei nahe, wird verkündet, dann wird wieder gebombt. Fortschritte werden vermeldet und unterschriftsreife Abkommen. Dann dementiert der Iran das und die USA spielen die Sache wieder herunter. Ölpreise und Finanzmärkte reagieren fleißig mit. Gestern hieß es, ein Rahmenabkommen sei erzielt, das die Öffnung der Straße von Hormuz und Verhandlungen über Irans Atomprogramm beinhaltet. Der Iran wies das zurück. Aus den USA, Tina Eck.
2: Die Menschen in Deutschland müssen sich weiter auf hohe Verbraucherpreise einstellen. Im April hatte der Ölpreis infolge des Iran-Kriegs die Inflation auf 2,9% getrieben. Heute veröffentlicht das Statistische Bundesamt eine erste Schätzung zur Inflation im Mai. Zwar sollte der Tankrabatt für etwas Entlastung sorgen, Volkswirte erwarten aber, dass die höheren Energiekosten nach und nach auf die Preise für Nahrungsmittel sowie Dienstleistungen durchschlagen werden. Bisher gilt in der Regel, wenn man krank ist, ist man krank. Künftig sollen Beschäftigte sich auch nur teilweise arbeitsunfähig melden können. Die Einführung der Teilarbeitsunfähigkeit ist Bestandteil des Sparpakets zur Entlastung der gesetzlichen Krankenkassen. Aber die Kassenärzte warnen vor Problemen bei der Umsetzung.
4: Künftig soll es neben der klassischen Krankschreibung, also Komplettausfall, auch die Möglichkeit einer Arbeitsunfähigkeit zu 25, 50 oder 75% geben, wenn Beschäftigte sich in der Lage fühlen, teilweise weiterzuarbeiten. Entscheiden müssen das aber die Ärzte und hier sieht die Kassenärztliche Bundesvereinigung das Problem. Es sei einfach nicht leistbar, dass sich Praxen über die Arbeitsbedingungen jedes Einzelnen erkundigen. Und auch der bürokratische Aufwand würde erheblich steigen, so die Kritik. Diana Kramer, Nachrichtenredaktion.
2: In Deutschland wird das alkoholfreie Bier immer populärer. Inzwischen ist jeder 9. Liter Bier, der bei uns getrunken wird, alkoholfrei. Das zeigen Zahlen vom Deutschen Brauerbund für 2025. Im Vor-Corona-Jahr 2019 war erst jeder 12. Liter Bier alkoholfrei.
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1: In Hannover ist der Luise-Finke-Weg zwischen Stadionbrücke und Arthur-Menge-Ufer gesperrt. Außerdem bleibt der Ferdinand-Wilhelm-Fricke-Weg in beiden Richtungen im Zusammenhang mit einer Veranstaltung für euch gesperrt. Die Robert-Enke-Straße ist ebenfalls wegen einer Veranstaltung nicht befahrbar. Und das sind die 8 aktuellsten Blitzer in der Steinhuder Meerregion. Auf der B215 in Nienburg, 500 Meter vor Abfahrt Nienburg-Mitte und auf der B214 in Wietze. In Hannover-Miesburg-Nord auf der Wilhelm-Tell-Straße, Ecke Ibykus-Weg. Weitere Blitzer gibt es in Neustadt, auf der Bürener Straße in Bevensen und auf der Mandelsloher Straße in Mandelsloh. Außerdem in Uetze-Elze auf der Blockhorster Straße und in Mellendorf-Geilhof auf der Zeller Straße, 110 Meter vor der Feuerwehr, sowie in Meize auf der Geilhofer Straße, Ecke Hellwiesen. Weitere Blitzer findet ihr natürlich auch online auf der Meerradio-Website und in unserer App. Kommt gut durch.
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5: Wunderschönen guten Morgen, frisch und ausgeruht, hoffe ich, geht's rein in diesen Freitag, ne, auf zu neuen Taten. Das will ja auch Jonas Bolt, ne, schon gehört, das ist der neue Sportgeschäftsführer bei Hannover 96. Wunschkandidat für den Posten gewesen, war 5 Jahre vorher beim Hamburger SV. Ja, gut, er ist sehr gut vernetzt und hat ein gutes Auge für neue Talente, heißt es. Wir sind gespannt, was dann die nächste Saison für Hannover 96 bringen wird.

0: Wie jedes Jahr.
1: Kurz nach sieben, einen wunderschönen guten Morgen. Neues Telefon vom Arbeitgeber bezahlt. Das klingt doch schön, ne? Der eine oder andere sagt, ja, das hätte ich natürlich auch gern. Aber 500 iPhones vom Arbeitgeber bezahlt zu bekommen, das klingt nach einem massiven Kommafehler und irgendwie ja nicht ganz so legal. Und das war es wahrscheinlich auch nicht. Ein Mitarbeiter der Stadt Hannover hat nämlich genau das gemacht. 500 iPhones und die Stadt hat bezahlt. Das Ganze war scheinbar nicht legal. Verfahren läuft. Kollege Silas Müller, der klärt mal auf, was bisher so gemunkelt wird.
2: Fangen wir mal ganz von vorne an. Ein älterer Mann war bei der Stadt Hannover für Telefonverträge zuständig. Deswegen war er auch stellvertretend für die Stadtverwaltung Besitzer einer Kundennummer beim Mobilfunkanbieter Vodafone. Genau da soll er dann ein weiteres Konto eingerichtet haben, formal für Handy-Tarifabrechnung. Über genau das Konto hat er dann heimlich neue Smartphones bestellt, und zwar über Jahre hinweg rund 500 Stück, alle im Wert von ca. 600 bis 800 Euro. Die Bestellbestätigung hat der Mitarbeiter dann sofort gelöscht und die Zahlung gab es auch per Lastschrift über das separate Konto, und zwar automatisiert. Kurz gesagt, das Ganze ist lange einfach nicht aufgeflogen. Was der Mitarbeiter dann mit den iPhones gemacht hat, ist gerade noch Gegenstand der Ermittlungen. Vermutet wird aber, dass er die iPhones dann privat weiterverkauft hat. Die Schadenssumme wird auf mehr als 100.000 Euro geschätzt.
1: Ja, das ist mal eine Menge Holz. Die Stadt hat's dann entdeckt und Strafanzeige erstattet. Der Mitarbeiter wurde suspendiert, ist jetzt im Ruhestand. Die letzten Ermittlungen, die laufen gerade noch, und dann startet bald auch das Verfahren vor Gericht, wo dann festgestellt wird, ist es denn wirklich so passiert oder ist es eine Geschichte voller Irrungen und Wirrungen. Wir bleiben dran und halten euch auf dem Laufenden. Wenn wir wissen, was passiert in der Region rund um Stein oder Meer, dafür gibt's mehr Radio. Und zum Tanzen auch, das sind Mike und der Mechanics zum Start in diesen Freitag. Moin zusammen.

0: Second Chance. Hier ist mehr Radio für euch, ein echter Klassiker, der zum Tanzen animiert, aber nicht zu sehr, wenn es zu warm ist. Ich bin ja kein Hitzefreund, ja, bin ich ganz ehrlich. Also so Temperaturen heute 26, teilweise 28 Grad, da sage ich schon, puh, das ist mir eigentlich schon zu viel. Aber hey, was wollen wir machen? Der Sommer kommt und da wird es wahrscheinlich noch mal ein bisschen heißer. Am Montag geht's rein in den Juni und da kommt für viele natürlich auch die große Frage auf, wie halte ich meine Pflanzen eigentlich am Leben? Die teuren, ne, die in den Garten oder auf den Balkon gepflanzt wurden sind, reicht da Gießen aus? Mehr Radioreporterin Miriam Kurt hat sich Tipps zum Schlaugießen geholt. Simone Wassermann von der Baumschule Wassermann aus Neustadt kennt sich da nämlich aus.
1: Wenn ich jetzt zum Beispiel in den Sommerurlaub fahre, ne, da sind ja so die typischen 2 Wochen eigentlich angesagt und mein Nachbar, der ist jetzt auch nicht unbedingt da. Gibt es so einen Tipp, was ich vielleicht machen kann, um dass mein Garten auch diese 2 Wochen im Sommer ohne mich aushält?
2: Also einmal ist sinnvoll, wirklich vorher nochmal alles gut zu wässern, wirklich zu messen, mal den Spaten in die Erde zu stecken, wie tief ist das Wasser in der Erde drin, dass wirklich unten, wo die Wurzeln sind, Wasser zur Verfügung steht. Dann oben nochmal den Boden ein bisschen stören, also die Oberfläche auflockern, dass das nicht aus dem Boden direkt verdunstet. Pflanzen, die vielleicht ein bisschen extrem sind, jetzt Hortensien oder so, kann man vielleicht auch irgendeinen Sonnenschutz noch aufstellen, dass die nicht zu viel Wasser verdunsten durch die Hitze. Es gibt auch Bewässerungssysteme, wo man einschalten kann, dass sie automatisch einmal am Tag 2 Stunden Wasser geben.
1: Das ist ja nobel.
2: Ja klar, gibt es auch nobel, wo man mit einer entsprechenden Uhr halt auch automatisch Wasser geben kann.
1: Ich habe jetzt zum Beispiel keinen Garten, ich habe einen Balkon und da sind so 3 Balkonkästen und das trocknet ja wahnsinnig schnell aus. Ich habe es jetzt schon auch häufiger gesehen, Leute, die jetzt kopfüber zum Beispiel eine Wasserflasche da reinstecken. Bringt das tatsächlich was?
2: Ja, das Wasser kann aus solchen Flaschen langsam in die Erde absickern und dann hat man halt einen größeren Vorrat. Das könnte bei manchen Pflanzen helfen, die jetzt doch zu viel Sonne abkriegen, also mehr als sie eigentlich haben möchten und dadurch den Tag überstehen, wenn man tagsüber zur Arbeit ist. Denn manche sind schon schlapp, wenn man sie morgens gegossen hat und man kommt abends zurück und das war's.
1: Für einen Garten geht das aber nicht, ne?
2: Das kann man bei einzelnen Pflanzen, die man frisch gepflanzt hat, auch machen. Da kann man auch die Flasche so reinstellen oder man kann auch eine Flasche einfach als Trichter nehmen, die man direkt neben der frisch gepflanzten Pflanze in den Boden stellt und den Boden abschneidet und dann einfach da reingießt. Dann hat man also so 1,5 Liter oder wie viel das hier immer ist, was da langsam in den Boden runtersickert und dadurch eben der Wurzel wirklich zugutekommt und nicht irgendwie jetzt auch noch, weil ich es eilig habe, irgendwo abfließt und dann ganz woanders versickert.
0: Ja, so kommen die Pflanzen zumindest über ein paar Tage. Vielleicht habt ihr ja auch einen netten Nachbarn, der bei euch im Garten mal nach dem Rechten schaut. Heute am Tag der Nachbarschaft vielleicht ja auch spätestens da die Möglichkeit, mal die Karten in die Hand zu nehmen, zu sagen, komm, hey, wie sieht's aus? Du grillst und ich gieß die Pflanzen oder umgekehrt.

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1: Guten Morgen aus der Meerradio-Wetterredaktion. Im Moment melden Wedemark an der Holländer Windmühle und Brielingen jeweils 15 Grad. Überall ist es klar. In Aiklingen sind es 12 Grad. Heute früh startet der Tag meist freundlich. Im Laufe des Vormittags lockern letzte Wolken weiter auf. Später wird es verbreitet freundlich und angenehm warm. Nur im Weserbergland ist es anfangs noch etwas dichter bewölkt. In der Steinhuder Meerregion steigen die Werte heute auf etwa 25 bis 26 Grad. Die Nacht bleibt meist klar bis locker bewölkt und mild. Morgen geht es nach frischem Beginn erneut freundlich und trocken weiter. Am Samstag zeigt sich das Wetter ähnlich freundlich. Zum Abend sind dann vereinzelt Schauer möglich. Am Sonntag bleibt es zwar oft freundlich, insgesamt wird es aber spürbar kühler mit etwa 19 bis 22 Grad.
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2: Ich bin Tine Klimach. Wird es bald ein Abkommen zum Iran-Krieg zwischen Teheran und Washington geben? Nach US-Berichten, wonach Unterhändler beider Seiten eine vorläufige Einigung erzielt hätten, heißt es aus dem Iran, ein Abkommen sei bislang weder fertiggestellt noch bestätigt. Auch US-Vizepräsident J.D. Vance erklärte, es sei noch nichts besiegelt.
3: Seit Wochen geht es hin und her. Eine Einigung sei nahe, wird verkündet, dann wird wieder gebombt. Fortschritte werden vermeldet und unterschriftsreife Abkommen. Dann dementiert der Iran das und die USA spielen die Sache wieder herunter. Ölpreise und Finanzmärkte reagieren fleißig mit. Gestern hieß es, ein Rahmenabkommen sei erzielt, das die Öffnung der Straße von Hormuz und Verhandlungen über Irans Atomprogramm beinhaltet. Der Iran wies das zurück. Aus den USA, Tina Eck.
2: Die Menschen in Deutschland müssen sich weiter auf hohe Verbraucherpreise einstellen. Im April hatte der Ölpreis infolge des Iran-Kriegs die Inflation auf 2,9% getrieben. Heute veröffentlicht das Statistische Bundesamt eine erste Schätzung zur Inflation im Mai. Zwar sollte der Tankrabatt für etwas Entlastung sorgen, Volkswirte erwarten aber, dass die höheren Energiekosten nach und nach auf die Preise für Nahrungsmittel sowie Dienstleistungen durchschlagen werden. Bisher gilt in der Regel, wenn man krank ist, ist man krank. Künftig sollen Beschäftigte sich auch nur teilweise arbeitsunfähig melden können. Die Einführung der Teilarbeitsunfähigkeit ist Bestandteil des Sparpakets zur Entlastung der gesetzlichen Krankenkassen. Aber die Kassenärzte warnen vor Problemen bei der Umsetzung.
4: Künftig soll es neben der klassischen Krankschreibung, also Komplettausfall, auch die Möglichkeit einer Arbeitsunfähigkeit zu 25, 50 oder 75% geben, wenn Beschäftigte sich in der Lage fühlen, teilweise weiterzuarbeiten. Entscheiden müssen das aber die Ärzte und hier sieht die Kassenärztliche Bundesvereinigung das Problem. Es sei einfach nicht leistbar, dass sich Praxen über die Arbeitsbedingungen jedes Einzelnen erkundigen. Und auch der bürokratische Aufwand würde erheblich steigen, so die Kritik. Diana Kramer, Nachrichtenredaktion.
2: In Deutschland wird das alkoholfreie Bier immer populärer. Inzwischen ist jeder 9. Liter Bier, der bei uns getrunken wird, alkoholfrei. Das zeigen Zahlen vom Deutschen Brauerbund für 2025. Im Vor-Corona-Jahr 2019 war erst jeder 12. Liter Bier alkoholfrei.
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1: Vorsicht auf der A2 Braunschweig Richtung Hannover. Am Kreuz Hannover Ost liegt ein totes Tier auf der Fahrbahn. Auf der B6 Hildesheim Richtung Hannover zwischen Gleidingen und Rethen Gewerbegebiet sorgt ein defektes Fahrzeug für Gefahr. In Hannover sind der Luise-Finke-Weg zwischen Stadionbrücke und Arthur-Menge-Ufer sowie der Ferdinand-Wilhelm-Fricke-Weg in beiden Richtungen und die Robert-Enkel-Straße wegen einer Veranstaltung gesperrt. Und hier die Blitzer für die Steinhuder Meerregion. In Neustadt-Bevensen auf der Bürener Straße und in Neustadt-Mandelsloh auf der Mandelsloher Straße. Außerdem in Nienburg auf dem Südring. Die aktuelle Verkehrslage gibt's für euch auch jederzeit online auf der Meerradio-Website und in unserer App. Gute Fahrt!
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0: Taylor Swift und Sabrina Carpenter. Freunde, nicht nur auf der Bühne. The Life of a Showgirl. Hier ist mehr Radio, kurz nach 7:30, der Start in diesen Freitag. Heute wird es ja wirklich nochmal sommerlich rund um Stein oder Meer mit den entsprechenden Gewittern, örtlich zumindest heute Abend möglich. Und das bei Temperaturen heute von durchaus 26 bis teilweise 28 Grad, vielleicht ja auch örtlich mal ein bisschen drüber. Aktuell läuft die Landesgartenschau, da gibt's auch eine Menge Schatten, habe ich mir sagen lassen. Und ich will mir nicht nur Sachen sagen lassen, sondern ich möchte natürlich Stimmen von vor Ort, wollt ihr sicher auch. Deswegen haben wir unseren Außenreporter Heiner Giebel mal losgeschickt, um sich da mal umzuhören bei Besucher der Landesgartenschau in Bad Nenndorf. Aber direkt angefangen hat er nicht. Es war die einzig richtige und wichtige Stärkung vorweg noch einzunehmen.
1: Ich habe jetzt ein Eis gegessen, jetzt geht's los mit dem ersten Gespräch.
2: Ja, hallo, wir sind heute hier mit unserem Kindergarten. Aber wir wollten ins Murmiland und alle Kinder sind ganz begeistert. Wir haben jetzt auch ein großes Eis gegessen und jetzt gehen wir weiter erkunden, was noch so auf uns wartet.
1: Ich wollte ja einen Mann haben, aber der möchte nicht. Er schickt jetzt seine Frau vorweg. Ich weiß, sie kommt aus Papenburg.
3: Richtig, das stimmt.
1: Ihre Einschätzung?
3: Also es ist wunderschön gemacht, halt weil auch viel bewaldet ist. Bei dem tollen Wetter heute hat man mal Schatten. Hätte viele umgesetzt, gerne in meinem Garten, aber leider nicht möglich.
1: Vermissen Sie was?
3: Also wir sind jetzt erst seit 2 Stunden auf dem Gelände. Die Schaugärten waren ganz interessant. Die waren ja oben bei dem Spielplatz, die haben wir bis jetzt gesehen. Habe ich einiges mitgenommen. Mein Mann muss dann ran zu Hause und da mal schauen.
4: Ich finde die Landesgartenschau tatsächlich sehr sehenswert. Ich hätte es mir so schön und so geräumig gar nicht vorgestellt. Ich finde es farbintensiv. Es ist total entspannt. Das Vogelgezwitscher, der Wald. Wirklich jeder sollte hier einmal herkommen und das sich wirklich anschauen. Unbeschreiblich, unbeschreiblich schön.
5: Wir kommen von der Mosel. Meine Frau und ich machen ein paar Tage Urlaub hier. Und wir sind sehr positiv überrascht. Auch wenn es ja noch am Anfang ist hier. Die Bepflanzung noch ein bisschen, gedeihen kann. Aber die Abwechslung zwischen Wald, Natur und der künstlichen Bepflanzung, in Anführungsstriche, das macht ein Top-Bild hier.
1: Sie liegen im Liegestuhl?
5: Ja, ich mache mal 5 Minuten Ruhe und dann geht's weiter.
0: Ja, so ist das richtig, ne, bei den Temperaturen nichts überstürzen. Man hat ja auch alle Zeit der Welt bei der Landesgartenschau. Was sagen die Verantwortlichen nach einem Monat? Kurzes Fazit gibt's gleich. 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

0: nochmal in der Bravo. Westlife, hello, my love, kurz vor 8. Hier ist Meerradio. Ein Monat Landesgartenschau ist rum. Das Wetter, ja, mäßig, ne, so ist der Frühling halt. Es gab mal heiße Tage, es gab aber auch viel Grau und viel Wasser. Jetzt ist es wieder zu wenig. Naja, gut, man kann ja immer irgendwas finden. Aber immerhin nach einem Monat, der lässt sich schon mal ein bisschen abschätzen, wie der Zuspruch der Besucher so ist bei der Lager in Bad Nenndorf. Benjamin Lotz, Geschäftsführer dort.
1: Man merkt natürlich schon auf der einen Seite, dass es eine wetterbedingte Veranstaltung ist. Das wussten wir ja aber auch alle vorher. Und man kann schon sagen, sobald das Wetter besser ist, und wir wurden ja mit der Eröffnung den ersten 5 Tagen schon maximal verwöhnt, bevor es ja dann wieder krass runterging, regnerisch wurde, was aber auch wichtig ist und auch für die Natur wichtig ist und für die Blumen hier bei uns. Aber wir sind tatsächlich, und das haben wir ja gerade auch kürzlich erst gepostet, mit den 100.000sten Besuchenden hier auf dem Gelände schon mehr als zufrieden. Also da haben wir auf jeden Fall schon ordentlich hingelegt.
0: Ja, was sagen die Besucher? Also was kommt davon bei der Geschäftsleitung an?
1: Wir kriegen natürlich immer irgendwelche Rückmeldungen auf allen Kanälen, und man kann ja auch die ein oder andere Rezension lesen. Da gibt es gefühlt ganz gut oder ganz schlecht. Natürlich gibt es immer den einen oder anderen, der ein bisschen kritisch das Ganze betrachtet oder vielleicht auch eine andere Erwartungshaltung hatte oder. Aber Landesgartenschauen sind ja so, dass jeder Ort tatsächlich einfach auch komplett als anders ist, komplett andere Gegebenheiten vorherrschen. Und wenn man jetzt sagt, wir hatten schon den 100.000 Besuchenden hier bei uns auf dem Gelände und dann anschaut, was für Rückmeldungen kommen, glaube ich, kann man sagen, das ist nicht zu vernachlässigen. Wir nehmen das alles eher ernst. Grundsätzlich sind die alle sehr zufrieden.
0: Ja, jetzt geht's nächste Woche rein in den Juni. Da wird es in Bad Nenndorf natürlich auch nochmal Lager geben. Ich geht ja nochmal ein bisschen länger. Was gibt's noch? Da wird's ja richtig wild.
1: Wir gehen jetzt in unser erstes Konzert am 5. Juni mit Alphaville, und dann kommt ja auch gleich eine Woche später Dick Brave und Vanessa Mai. Das wird mit Sicherheit nochmal ganz spannend werden, weil da ja auch viele Leute erwartet werden, wie das Ganze hier vor Ort abläuft, wie es sich quasi ergibt, wie es angenommen wird. Hoffentlich ist der Sommer auch schön. Wir haben draußen jetzt unsere Beachbar fertig. Heute wurde final abgenommen, unsere Sandskulptur. Der Sommerflor wird gerade eingesetzt. Das dauert jetzt quasi von heute an die nächsten 14 Tage, sodass wir dann auch ab Mitte Juni definitiv den gesamten Sommerflor drin haben. Das wird mit Sicherheit auch nochmal einen erneuten Besuch für alle, die vielleicht den Frühlingsflor sich angeguckt haben, auch nochmal wert sein.
0: Also eine Überlegung ist es auf jeden Fall wert. Was es auf der Landesgartenschau alles zu sehen gibt, wie das Programm aussieht, das findet ihr unter landesgartenschau-badnenndorf.de. Und immer vorsichtig, das ein oder andere Konzert, da muss man dann noch mal eine extra Karte für kaufen.

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1: Dudensen beim Feuerwehrhaus und Oldau melden jeweils 12 Grad, Ahlden meldet 9 Grad, dazu ist es verbreitet klar. Der Morgen zwischen Heide, Leine und Weser startet meist freundlich. Im Laufe des Vormittags wird es verbreitet heiter, später angenehm warm bis sommerlich. Heute liegen die Höchstwerte meist zwischen 25 und 26 Grad, am Deister bleibt es etwas kühler. In der Nacht ist es oft nur locker bewölkt und mild. Morgen geht es nach frischem Start wieder freundlich weiter. Am Sonntag bleibt es zunächst ebenfalls freundlich, zum Abend hin sind dann vereinzelt Schauer möglich. Am Montag bleibt es zwar freundlich, insgesamt aber spürbar kühler mit 19 bis 22 Grad.
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2: Ich bin Tine Klimach. Die Bundesregierung will am 8-Stunden-Tag rütteln. Statt der starren Begrenzung pro Tag soll es eine wöchentliche Höchstarbeitszeit geben. Mehr als jeder zweite Beschäftigte in Deutschland wünscht sich aber kürzere Arbeitszeiten, wie eine Umfrage des Deutschen Gewerkschaftsbundes zeigt. Einkaufen, Haushalt, Kinder abholen. Viele Beschäftigte haben nach der Arbeit noch jede Menge zu erledigen. Von den befragten Männern mit Kind wünschen sich sogar fast zwei Drittel kürzere Arbeitszeiten. Männer arbeiten laut der Umfrage im Schnitt gut 37 Stunden, Frauen rund 31 Stunden pro Woche. Etwa jede oder jeder dritte Befragte fühlt sich nach der Arbeit oft leer und ausgebrannt. Vom DGB heißt es zum Rütteln am 8-Stunden-Tag, wenn Beschäftigte bis zur Erschöpfung arbeiten, steigen nicht die Wachstumskräfte, sondern die Krankenstände und Unfallzahlen. Katrin Müller, Nachrichtenredaktion.
3: Die USA und der Iran nähern sich nach US-Angaben einer Einigung auf eine Verlängerung der Waffenruhe und weitere Verhandlungen. Bezüglich einer Absichtserklärung seien viele Fortschritte gemacht worden. Es werde aber noch an einigen Punkten gearbeitet, sagt US-Vizepräsident J.D. Vance. Ob allerdings US-Präsident Trump zustimmen wird, sei offen. Aus Teheran hieß es, eine vorläufige Einigung sei bisher nicht ausformuliert und dementsprechend auch nicht bestätigt. Eine Rakete des Raumfahrtunternehmens Blue Origin von Amazon-Gründer Jeff Bezos ist vor einem geplanten Start explodiert. Bei dem Test der unbemannten Rakete auf dem Weltraumbahnhof Cape Canaveral in Florida war auf einem Livestream eine große Explosion samt riesigem Feuerball zu sehen.
4: Die leistungsstarke Schwerrakete namens New Glenn hätte eigentlich frühestens in der kommenden Woche starten und 48 Satelliten ins All bringen sollen. Die Explosion nun ist ein großer Rückschlag für Blue Origin, das dem Unternehmen SpaceX von Tech-Milliardär Elon Musk in der kommerziellen Raumfahrt Konkurrenz machen will. Warum die Rakete explodierte, war zunächst noch völlig unklar. Eine Untersuchung laufe bereits, sagte Amazon-Gründer Bezos und kündigte auch an, wir werden wieder fliegen. Aus den USA, Christina Horsten.
3: Zum Sport. Der deutsche Tennisstar Alexander Zverev ist bei den French Open in der dritten Runde am Abend gefordert. Der Hamburger trifft als klarer Favorit auf den Franzosen Alice. Als einzige verbliebene deutsche Tennisspielerin ist Tamara Korpatsch im Einsatz. Sie bekommt es mit der favorisierten Ukrainerin Jelena Svitolina zu tun.
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1: Auf der B6 in Richtung Hannover gibt es zwischen Leidingen und Rethen Gewerbegebiet eine Gefahr durch ein defektes Fahrzeug. Die B65 ist in Bad Nenndorf zwischen der Überleitung zur B482, dem Anschluss B65 und der B83 nach einem Unfall gesperrt. Bitte sucht euch eine alternative Route. Und hier die Blitzer für die Steinhuder Meerregion. In Neustadt-Bevensen auf der Bürener Straße und in Neustadt-Mandelsloh auf der Mandelsloher Straße. Außerdem in Schwarmstedt auf der Dorfstraße. Die aktuelle Verkehrslage gibt's für euch auch jederzeit online auf der Meerradio-Website und in unserer App. Gute Fahrt!
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5: Wunderschönen guten Morgen. Das überrascht nicht wirklich, aber es schockiert. Manchmal fragen wir uns ja doch, was passiert hier eigentlich. Ne? Auf der A2 bei Wunsdorf brennt ein Auto. Die Freiwillige Feuerwehr aus Dedensen wird alarmiert. Menschen machen sich auf den Weg, um anderen zu helfen, ehrenamtlich in ihrer Freizeit. Und was haben Sie erlebt in diesem Monat? Keine Rettungsgasse, Lastwagen quer über die Spur. Autofahrer, die lieber die Spur wechseln, als Platz zu machen. Und als das Feuer gelöscht war, wird es noch absurder. Es gibt Beleidigungen, da fahren Autofahrer durch die Absperrung, Pylonen werden umgefahren, Sicherheitsbeleuchtung beschädigt. Mittlerweile ermittelt die Polizei nach diesen Vorfällen Mitte Mai wegen Unverflucht und Sachbeschädigung. Wie gesagt, schockiert sind wir schon, überrascht leider nicht. Feuerwehr, Polizei, andere BOS-Kräfte sagen, mittlerweile gehört das fast schon zum Alltag. Und dabei geht es für einige um einige Minuten im Stau, für andere allerdings darum, Menschen helfen zu wollen oder vielleicht sogar Leben retten zu müssen. Also wer Einsatzkräfte behindert, beleidigt, Absperrung ignoriert, der trifft ja nicht irgendeine Behörde, er trifft Menschen, die kommen, um anderen zu helfen und das vor allem in ihrer Freizeit. Ja, genau deshalb haben Frauen und Männer der Feuerwehr vor allem eins verdient. Respekt.

0: schön am Radio mit dem Kassettenrekorder aufnehmen. Und wenn der Moderator reinquatscht, dann gibt's aber böse Anrufe oder Briefe, Postkarten, die geschrieben wurden. Chip Nautic, Anfang der 90er, I can't get enough. Hier ist mehr Radio für euch, der Start in diesen Freitag. Falls ihr euch mal fragt, Mensch, was war denn das für ein Song gerade? Bei dem ist klar, ne? Aber ein paar neuere Sachen vielleicht auch. Einfach reinklicken bei uns, unsere Titelliste im Netz auf mehrradio.de oder kurze Nachricht an die Musikredaktion, falls ihr noch eine Idee für unser Programm haben solltet. Es ist warm. Rund um Stein oder Meer, das ist schön, sagen die einen, das ist mir zu heiß, sag ich, aber gut, ist halt nun mal so, können wir auch mit umgehen. Aktuell noch relativ frisch, ne? Knappe zweistellige Werte, aber heute so teilweise 26, 28 Grad vielleicht auch mal möglich. Heute Abend eventuell örtlich mal ein Schauer und Gewitter. Und für viele Sportlerinnen und Sportler, vor allem die Profis, heißt es, je wärmer es wird, umso mehr kommt die Sommerpause. Der eine oder andere ist schon mittendrin, aber nicht alle. Kollege Silas Müller weiß, was sporttechnisch in der Region am Wochenende so los.
1: Erstmal gibt's vielleicht gute Nachrichten für den TSV Havese. Der Drittliga-Fußballverein TSV 1860 München muss bis zum 3. Juni eine Summe von 2,7 Millionen Euro beim Deutschen Fußballbund nachweisen. Sonst droht der Zwangsabstieg in die Regionalliga. Was hat das jetzt mit Havese zu tun? Wenn 1860 München nicht zahlt, was durchaus möglich ist, bleibt der TSV Havese nämlich in der dritten Liga, weil sie dann nachrücken würden und der Startplatz von 1860 würde an Havese gehen. Schauen wir mal, was wird. Ein paar Ligen tiefer wird aber auch noch Fußball gespielt, zum Beispiel in der Landesliga Hannover. Da gibt's am Wochenende den vorletzten Spieltag. Unter anderem kommt's da am Sonntag um 15 Uhr zum Derby zwischen dem SDK Eivisse und dem TSV Mühlenfeld. Wer noch Lust auf was anderes als Fußball hat, keine Sorge, morgen Abend um 18 Uhr spielt Waspo Hannover in den Wasserball-Bundesliga-Playoffs zu Hause gegen die Wasserfreunde aus Spandau.
0: Schon wirklich ein cooler Sport, sehr körperlich, ne, also lohnt sich da auch mal vorbeizuschauen und bei den Temperaturen Wasserball, ja, ist irgendwie ein Match, würde ich sagen. Für alle Sportverrückten in der Region trotz Sommerpause ist ja dann doch nochmal was los, ne, so kann das Wochenende dann auch

0: Radio ist dran. Einen wunderschönen guten Morgen. Schön, dass ihr mit dabei seid um kurz nach 8. Seit Mittwoch gibt's was Neues für euch bei Prime Video. Spider Noir, ein etwas anderer Spider-Man. 8 Folgen, 30er Jahre New York, Film Noir, Krimi, also schwarz-weiß. Ein Privatdetektiv, der auch mal Wände hochklettert, um es kurz zusammenzufassen. Nicolas Cage in der Hauptrolle, das ist schon eine eigene Streaming-Kategorie, bin ich der Meinung. Denn ich habe es mir schon mal reingezogen für euch und klär auf, unser Stream der Woche.
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0: Also, Spider-Noir ist keine quietschbunte Superhelden-Nummer, sondern ein ziemlich konsequenter Noir-Krimi, also wahlweise in Schwarz-Weiß. Nicolas Cage spielt Ben Reilly, einen Privatdetektiv, der früher mal als The Spider unterwegs war. Und kurz, ja, zur Einordnung, das ist quasi der Peter Parker, der Spider-Man, in einem parallelen Universum. Hier spielt das alles während der großen Depression, also in den 1930er Jahren. Und Ben Reilly, was ist jetzt? Er hängt in Bars rum, hat so eine Was-habe-ich-aus-meinem-Leben-gemacht-Phase. Und genau dann klopft der nächste Fall an.
2: Sag mir warum.
3: Du weißt doch schon, wie es endet.
2: Gut dann. Fang von vorne an.
0: Ben wird angeheuert, weil jemand verschwunden ist. Das klingt erstmal nach einem klassischen Ermittlerjob, wird aber sehr schnell, ja sagen wir mal, unübersichtlich. Denn da laufen Leute rum, die nicht nur Ärger machen, sondern auch irgendwie komische Fähigkeiten haben. Und Ben merkt, das ist nicht irgendein vermisster Typ, um den es geht. Da steckt was Größeres dahinter.
4: Reden wir noch über die Tatsache, dass ihr Freund sich in eine Art Sandmonster verwandelt hat?
5: Ich beschränke mich nur auf die Fakten.
6: Was verflucht ist hier los?
7: Ich kann darauf gerade nicht eingehen.
8: Ich weiß nur, dass wenn es erst mal anfängt, es immer schlimmer wird. Bis es einen auffrisst bei lebendigem Leib.
0: Und während Ben versucht, nicht komplett die Kontrolle zu verlieren, zieht im Hintergrund Silvermane die Strippen. So ein Gangsterboss, bei dem wir schon nach 2 Sätzen merken, okay, der kommt nicht mit einem höflichen Handschlag um die Ecke und löst das Ganze. Das Coole ist, die Serie lässt Ben nicht einfach nur detektivisch raten. Sie zwingt ihn wieder, zur Spinne zu werden, obwohl er da eigentlich gar keinen Bock mehr drauf hatte.
9: Zeit zu zeigen, wer in dieser Stadt wirklich das Sagen hat.
10: Silvermane hat die gesamte Stadt im Würgegriff.
11: Monster! Auf freiem Fuß!
12: Willst du wirklich nur hier sitzen und nichts tun?
0: Und ja, Superkräfte sind da. Wände hoch, Netze aus den Handgelenken, dieser Spinnensinn, ne, wenn gleich Stress kommt, direkt merken, aber alles in einem Look, der eher nach alten Detektivfilmen schreit, als nach Superhelden-Blockbuster. Richtig guter Bonus noch, ihr könnt jede Folge in Schwarz-Weiß oder in Farbe schauen. Ich würde wirklich Schwarz-Weiß empfehlen, weil das einfach am besten zu dem müden, kaputten Cage-Detektiven passt.
3: Die Spinne war nie ein Held.
13: Aber sie haben noch Zeit, sich zu einem zu entwickeln.
0: Unterm Strich, selbst wenn euch Superhelden sonst eher egal sind. Nicolas Cage, der trägt das Ding komplett. Der macht aus Ben Reilly so einen Typen, der ständig kurz davor ist, alles hinzuschmeißen und dann trotzdem wieder losgeht. Unterm Strich, allein wegen Nick Cage lohnt sich das Ganze. Für Spider-Noir gibt's von mir 4,5 von 5 zerknitterten Trenchcoats bei Prime Video.
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1: Guten Morgen aus der Meerradio-Wetterredaktion. Momentan messen wir in Hagenburg am Findlingsgarten 14 Grad, in Bissendorf-Wietze 17 und in Wietze 15. Dazu ist es verbreitet klar. Am Vormittag ist es in unserer Region zunächst noch oft grau. Im Laufe des Vormittags lockert es aber mehr und mehr auf. Danach wird es verbreitet freundlich und am Nachmittag warm mit 24 bis 26 Grad. In der Nacht bleibt es meist locker bewölkt. Morgen geht es nach frischem Start freundlich weiter. Später ziehen hier und da ein paar Wolken durch. Am Sonntag bleibt es zunächst freundlich. Zum Abend hin sind vereinzelt Schauer möglich. Zum Wochenstart setzt sich dann in der Steinhuder Meerregion wieder freundliches Wetter durch, bei etwas niedrigeren Höchstwerten um 19 bis 22 Grad. Etwas kühler bleibt es wie so oft in den höheren Lagen am Deister und im Weserbergland.
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3: Ich bin Tine Klimach. Die Bundesregierung will am 8-Stunden-Tag rütteln. Statt der starren Begrenzung pro Tag soll es eine wöchentliche Höchstarbeitszeit geben. Mehr als jeder zweite Beschäftigte in Deutschland wünscht sich aber kürzere Arbeitszeiten, wie eine Umfrage des Deutschen Gewerkschaftsbundes zeigt.
4: Einkaufen, Haushalt, Kinder abholen. Viele Beschäftigte haben nach der Arbeit noch jede Menge zu erledigen. Von den befragten Männern mit Kind wünschen sich sogar fast zwei Drittel kürzere Arbeitszeiten. Männer arbeiten laut der Umfrage im Schnitt gut 37 Stunden, Frauen rund 31 Stunden pro Woche. Etwa jede oder jeder dritte Befragte fühlt sich nach der Arbeit oft leer und ausgebrannt. Vom DGB heißt es zum Rütteln am 8-Stunden-Tag, wenn Beschäftigte bis zur Erschöpfung arbeiten, steigen nicht die Wachstumskräfte, sondern die Krankenstände und Unfallzahlen. Katrin Müller, Nachrichtenredaktion.
3: Die USA und der Iran nähern sich nach US-Angaben einer Einigung auf eine Verlängerung der Waffenruhe und weitere Verhandlungen. Bezüglich einer Absichtserklärung seien viele Fortschritte gemacht worden. Es werde aber noch an einigen Punkten gearbeitet, sagt US-Vizepräsident J.D. Vance. Ob allerdings US-Präsident Trump zustimmen wird, sei offen. Aus Teheran hieß es, eine vorläufige Einigung sei bisher nicht ausformuliert und dementsprechend auch nicht bestätigt. Eine Rakete des Raumfahrtunternehmens Blue Origin von Amazon-Gründer Jeff Bezos ist vor einem geplanten Start explodiert. Bei dem Test der unbemannten Rakete auf dem Weltraumbahnhof Cape Canaveral in Florida war auf einem Livestream eine große Explosion samt riesigem Feuerball zu sehen.
5: Die leistungsstarke Schwerrakete namens New Glenn hätte eigentlich frühestens in der kommenden Woche starten und 48 Satelliten ins All bringen sollen. Die Explosion nun ist ein großer Rückschlag für Blue Origin, das dem Unternehmen SpaceX von Tech-Milliardär Elon Musk in der kommerziellen Raumfahrt Konkurrenz machen will. Warum die Rakete explodierte, war zunächst noch völlig unklar. Eine Untersuchung laufe bereits, sagte Amazon-Gründer Bezos und kündigte auch an, wir werden wieder fliegen. Aus den USA, Christina Horsten.
3: Zum Sport. Der deutsche Tennisstar Alexander Zverev ist bei den French Open in der dritten Runde am Abend gefordert. Der Hamburger trifft als klarer Favorit auf den Franzosen Alice. Als einzige verbliebene deutsche Tennisspielerin ist Tamara Korpatsch im Einsatz. Sie bekommt es mit der favorisierten Ukrainerin Jelena Svitolina zu tun.
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1: Auf der A2 in Richtung Dortmund gibt es zwischen Hannover-Bodfeld und Hannover-Langenhagen im Moment eine ungesicherte Unfallstelle. Die B65 ist bei Bad Nenndorf. Zwischen der Überleitung zur B482 und dem Anschluss zur B65 sowie der B83 nach einem Unfall gesperrt. In Hannover ist der Ferdinand-Wilhelm-Fricke-Weg zwischen Stadionbrücke und Arthur-Menge-Ufer in beiden Richtungen sowie die Robert-Enke-Straße in der Kahlenberger Neustadt wegen einer Veranstaltung ab heute Abend bis zum 4. Juni jeweils voll gesperrt. Und hier die Blitzer für die Steinhuder Meerregion. In Burgwedel-Heidewinkel auf der L381, in Neustadt auf der Bürener Straße in Bevensen und auf der Mandelsloher Straße in Mandelsloh. Außerdem in Schwarmstedt auf der Dorfstraße, in Laatzen, Laatzen-Mitte auf der Erich-Panitz-Straße Ecke Pinienweg und in Wunsdorf auf der Barnestraße Ecke Barnestraße. Alle aktuellen Verkehrsmeldungen findet ihr natürlich auch im Netz und in unserer Meerradio-App. Kommt gut durch.
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0: Orchesters zusammen mit Years and Years, Second to Midnight. Hier ist mehr Radio und das um kurz nach 8:30. Der Start gemeinsam in diesen Freitag, vielleicht ja auch gemeinsam mal mit den Nachbarn. Morgens ein kleiner Plausch am Gartenzaun oder im Treppenhaus, ja, durchaus möglich. Andere sagen, ich hasse meine Nachbarn und der Nächste sagt, ich kenne die überhaupt nicht. Auch das gibt es natürlich. Vielleicht ist heute der Tag, mal in Kontakt zu treten oder auch mal aufgeschaukelte Wogen zu glätten, denn heute ist immerhin Tag der Nachbarschaft. Und wir haben euch ja schon mal gefragt, wie sieht's mit euren Nachbarn aus?
1: Eine meiner Nachbarinnen hat meine Katze eingesammelt, als meine Tür auf einmal auf war. Dank ihr habe ich meine Katze noch.
2: Wir haben einfach wunderbare Nachbarn und es passt prima.
3: Meine kleinen Brüder spielen immer im Hof Fußball. Er ist immer besoffen rausgekommen und wollte fast mit meinem Vater kämpfen.
4: Bei meinem Elternhaus haben wir seit 20 Jahren ein Gartenhaus stehen und da ist dem Nachbar aufgefallen, dass es 10 cm auf seinem Grundstück steht und wir sollten das dann abreißen. Das wollten wir natürlich nicht und gnädigerweise hat das mit seinem Baukran dann um 10 cm verschoben. Ja, sowas hört man dann nicht so gerne.
5: Ah, wir gehen ab und zu kochen mal zusammen, ab und zu gucken wir Filme zusammen, also ist der Hammer.
6: Ich habe an sich mit all meinen Nachbarn eigentlich total schöne Erinnerungen und Sachen. Also ich wohne immer noch im gleichen Haus, in dem ich damals auch aufgewachsen bin, nur halt in einer anderen Wohnung und dadurch habe ich halt von Kind an eigentlich die gleichen Nachbarn. Das ist ganz cool.
0: Das ist wirklich cool. Ich kann auch nichts Schlechtes über meine Nachbarn sagen. Die direkten Nachbarn, die kenne ich und die sind auch immer hilfsbereit. Man kann immer ein Pläuschen halten. Es gibt vielleicht auch mal ein kühles Getränkchen, ein Plausch am Gartenzaun oder da wird auch mal mit angepackt, da wird auch mal die Hecke geschnitten. Also, bei mir, ne, also, da sage ich auch nochmal, danke Thomas, das war ein Einsatz. Ne? Also, Dankeschön. Heute ist Tag der Nachbarn. Wie sieht's mit euren Nachbarn aus?

0: jetzt auch mal Applaus für Joris. Das Leben ist hier bei Mehrradio, ich würde sagen, geht, nicht? Also es ist immerhin Freitag, wir müssen nochmal durch den Tag durch. Heute wird es nochmal ein bisschen wärmer, also wohl dem, der da Abkühlung bereitstehen hat. Und ich denke natürlich vor allem auch an die Gewerke, die draußen unterwegs sind, ne? Die Lagerbauer zum Beispiel, die Dachdecker, die Maurer, die teilweise bei brütender Hitze draußen fleißig am Ackern sind. Also lasst es euch nicht zu heiß werden. Viele haben ja auch extra früh angefangen, ganz richtig so. Gestern gab es was in Hannover, wir haben drüber berichtet. Das ist, glaube ich, wirklich also eine Schockvorstellung von allen, die im öffentlichen Personennahverkehr unterwegs sind. Wenn Stadtbahnen miteinander kollidieren, fragen wir uns natürlich, wie kann sowas passieren? 12 Uhr, gegen 12 Uhr am Allerweg in Hannover ist das passiert. Wir haben berichtet und wollen noch mal ein bisschen nachschauen, was ist denn los? Wir haben Fragen, die haben wir gestellt, und zwar Dominik Knost von der Polizeidirektion Hannover. Was war denn jetzt eigentlich die Ursache?
1: Nach bisherigen Erkenntnissen ist es so gewesen, dass circa gegen 11.45 Uhr im Bereich der Haltestelle Allerweg, die liegt auf der Ritter-Brüning-Straße, zu einer Weichenfehlstellung gekommen ist. Noch nicht ganz klar, wie diese Weichenfehlstellung zustande gekommen ist. Ob das jetzt menschliches Versagen oder ein technischer Defekt ist, ist Bestandteil der Ermittlungen. Jedenfalls hat diese Weichenfehlstellung dazu geführt, dass die Stadtbahn, die in Richtung Waterloo-Platz gefahren ist, nach links von der Schiene abgekommen ist und sozusagen die Fahrbahn gewechselt hat und damit den letzten Waggons einer entgegenkommenden Straßenbahn kollidiert ist.
0: Ja, da ist natürlich auch eine Menge kaputt gegangen, nicht nur an den Stadtbahnen, sondern auch am Hochbahnsteig, weil die eine noch dagegen gedonnert ist. Die allerwichtigste Frage aber, wie sieht's denn mit den Verletzten aus? Wie viele gab's eigentlich? Wie geht's denen?
1: Laut Erkenntnissen der Polizei sind 7 Personen verletzt worden im Alter zwischen 15 und 87 Jahren. Keiner davon schwer. Alle nur leicht. Diese 7 Personen sind doch alle mit Rettungswagen in umliegende Krankenhäuser transportiert worden.
0: Ja, also das Wichtigste ist, es ist keiner massiv zu Schaden gekommen. Wobei, ich glaube, also sowas zu verkraften, da gehört natürlich auch eine Menge dazu. Der ganze Einsatz, der hat knapp 6 Stunden gedauert, bis dann auch die Polizei abgerückt ist. Die Östran hat die Stadtbahn abgeschleppt. Der Gesamtschaden circa 1 Million.

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1: Guten Morgen aus der Meerradio-Wetterredaktion. Momentan messen wir in Hagenburg am Findlingsgarten 14 Grad, in Bissendorf-Wietze 17 und in Wietze 15. Dazu ist es verbreitet klar. Am Vormittag ist es in unserer Region zunächst noch oft grau. Im Laufe des Vormittags lockert es aber mehr und mehr auf. Danach wird es verbreitet freundlich und am Nachmittag warm mit 24 bis 26 Grad. In der Nacht bleibt es meist locker bewölkt. Morgen geht es nach frischem Start freundlich weiter. Später ziehen hier und da ein paar Wolken durch. Am Sonntag bleibt es zunächst freundlich. Zum Abend hin sind vereinzelt Schauer möglich. Zum Wochenstart setzt sich dann in der Steinhuder Meerregion wieder freundliches Wetter durch, bei etwas niedrigeren Höchstwerten um 19 bis 22 Grad. Etwas kühler bleibt es wie so oft in den höheren Lagen am Deister und im Wieserbergland.
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2: Ich bin Tine Klimach. Die aktuellen Kriege sorgen aller Voraussicht nach auch in den nächsten Monaten für steigende Preise. Im April hatte der Ölpreisschock infolge des Iran-Kriegs die Inflation auf 2,9% getrieben. Heute wird das Statistische Bundesamt eine erste Schätzung zur Inflation im Mai veröffentlichen.
3: Hohe Spritpreise, das erleben wir seit Wochen an den Tankstellen und auch die Unternehmen. Sie werden die gestiegenen Preise voraussichtlich in gewissem Maße an die Verbraucher weitergeben. Da sind sich Volkswirte sicher. Konkret heißt das, wenn das Anliefern der Milch in die Molkerei mehr kostet, da die Tankfüllung mehr kostet, müssen Milchbauern und Molkereien diese Mehrkosten wieder reinholen. Den Preis für den Liter Milch zu erhöhen, ist da eine Möglichkeit. David Riemer, Nachrichtenredaktion.
2: In der Debatte um die Zukunft des 8-Stunden-Tags hat das arbeitgebernahe Institut der deutschen Wirtschaft vorgeschlagen, die Arbeitszeit zunächst nur für bestimmte Berufe auszuweiten. Mit Blick auf den Arbeitsschutz könnte man sich im ersten Schritt auf Beschäftigte konzentrieren, wo keine Gesundheitsrisiken drohen, die Bürobeschäftigten, sagte EW-Arbeitsmarktexperte Oliver Stettes den Funke-Zeitungen. Wer sich morgen auf den Weg in den Süden, also zum Beispiel nach Italien aufmachen will, hat schlechte Karten. Ebenso diejenigen, die aus den Pfingstferien zurückkommen. Die Brenner-Autobahn wird wegen einer Demonstration komplett gesperrt. Und das dürfte auch heute schon für Probleme sorgen.
4: Ab morgen früh ist die Brenner-Autobahn dicht, also werden sich schon heute viele auf den Weg machen. Und das dürfte direkt auf der Autobahn, aber auch drumherum für Staus und Behinderungen sorgen. Am Sperrtag direkt dann wird es auf vielen der Ausweichstrecken nur im Schneckentempo vorangehen. Die Gemeinde Gries in Österreich will mit der Demo gegen die Verkehrsbelastung protestieren. Rund 15.000 Menschen leiden täglich unter Lärm, Feinstaub und überlasteten Straßen, lautet ihr Argument. Lea Matschula, Nachrichtenredaktion.
2: Für seine Anschlagspläne auf ein Taylor Swift-Konzert und für die Bildung einer Terrorzelle ist ein 21-jähriger Islamist zu 15 Jahren Haft verurteilt worden. Das Landgericht Wiener Neustadt sah es als erwiesen an, dass der Österreicher mit nordmazedonischen Wurzeln im August 2024 Fans des US-Stars vor dem Ernst-Happel-Stadion in Wien attackieren wollte. Er war kurz vor dem Konzert nach dem Hinweis eines ausländischen Geheimdienstes festgenommen worden.
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1: Vorsicht auf der B3 Elze Richtung Hannover. Zwischen Arnum und Elze liegt ein totes Tier auf der Fahrbahn. Die B65 ist in Bad Nenndorf zwischen der Überleitung zur B482, dem Anschluss der B65 und der B83 nach einem Unfall gesperrt. In Hannover sind der Luise-Finke-Weg zwischen Stadionbrücke und Arthur-Menge-Ufer sowie der Ferdinand-Wilhelm-Fricke-Weg in beide Richtungen gesperrt. Außerdem ist die Robert-Enke-Straße wegen einer Veranstaltung gesperrt. Und hier die Blitzer für die Steinhuder Meerregion. Auf der L381 in Burg Wedel-Heidewinkel und auf der Erich-Panitz-Straße in Laatzen, Laatzen-Mitte, Ecke Pinienweg. In Neustadt außerdem auf der Bürener Straße in Bevensen sowie auf der Mandelsloher Straße in Mandelsloh. Weitere Blitzer gibt es auf der Dorfstraße in Schwarmstedt und auf der Bahrenstraße in Wunstorf, Ecke Bahrenstraße. Die aktuelle Verkehrslage gibt es für euch auch jederzeit online auf der Meerradio-Website und in unserer App. Gute Fahrt!
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5: Kurz nach neun an diesem herrlich sonnigen Freitagmorgen. Wildschweine mitten im Wohngebiet. Ja, das klingt erstmal nach einer Geschichte vom Land oder nach einer Aussage von zornigen Nachbarn. Heute am Tag der Nachbarschaft. Also laut Hatz zieht aktuell immer wieder eine Rotte Wildschweine durch Miesburg-Anderten im Osten von Hannover. Mehrere ausgewachsene Tiere und Frischlinge wurden dabei gefilmt, wie sie Straßen überquerten, Vorgärten umgegraben haben oder sogar auf Schulgeländen unterwegs sind. Die Polizei hat die Sichtungen bestätigt. Aggressiv gegenüber Menschen sind die Tiere bislang nicht aufgefallen. Trotzdem sorgt ihr Besuch natürlich für Gesprächsstoff und ein wenig Unsicherheit. Vor allem bei Anwohnern natürlich, deren Gärten nach den nächtlichen Wühlen eher aussehen wie ein frisch umgepflügter Acker. Aber Wildschweine tun eben, was Wildschweine so tun. Jetzt ist die Jagdbehörde der Region Hannover am Zug. Wie mit den Tieren umgegangen wird, ist noch offen. Fest steht aber, wer in Miesburg-Anderten aktuell morgens aus dem Fenster schaut, der sollte sich nicht wundern, wenn statt der Nachbarskatze oder der Nachbarin im Morgenmantel Zeitung holen, plötzlich eine ganze Wildschweinfamilie vorbeispaziert. Oh,

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Wunderschönen guten Morgen. Es ist Freitag. Wir starten in einen sonnenreichen Tag Richtung Wochenende. Die Temperaturen heute warm bis heiß, 26, 28, vielleicht sogar örtlich mal 30 Grad. Das ist schon ganz schön was. Und passend dazu knallt es dann wahrscheinlich heute am Nachmittag oder am Abend. Deutscher Wetterdienst hat eine Unwetterwarnung rausgegeben. Schwere Gewitter, teilweise Sturmböen, 85 km/h oder auch dicke Hagelkörner. Also haltet euch fest und passt auf euch auf.

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1: Einen wunderschönen guten Tag. 8:45 an diesem Freitagvormittag. Ich habe einmal eine Idee geäußert. Jetzt lassen mich die Kollegen hier nicht mehr in Ruhe. Ich meinte, Mensch, so eine Slush-Eismaschine. Direkt in der Redaktion. Das fände ich ja richtig klasse. Jetzt wird ständig gefragt, wann die endlich da ist. Naja, gut, okay. Ist ja mein Problem, ne? Aber was eine Sache, die auf jeden Fall passieren würde, ich weiß auch bei mir, weil ich kann da meine Finger nicht von lassen, wäre Hirnfrost, ne? Einfach viel zu schnell reingeschaufelt. Das Ganze. Wer uns gefragt, woher kommt das eigentlich? Was passiert im Körper, wenn wir das Gefühl haben, das Hirn muss jetzt raus und dringend in eine warme Decke eingehüllt werden? David Himmelreich.
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3: Der gute alte Hirnfrost. Laut einer kanadischen Studie ist fast jeder Dritte von solchen Eiscreme-Kopfschmerzen betroffen. Ausgelöst wird das Ganze durch die Kälte im Mundraum und ist eigentlich ein Schutzmechanismus des Körpers. Beim Eisschlecken oder Trinken von richtig kalten Getränken wird der Kältereiz auf die Blutgefäße des Rachens und des Gaumens übertragen, was extreme Kopfschmerzen auslösen kann. Gleichzeitig wird Blut ins Gehirn gepumpt, um die Kälte auszugleichen. Durch den Druck in den Blutgefäßen verspüren wir die stechenden Schmerzen. Gefährlich ist der Hirnfrost aber nicht. Kleiner Tipp an dieser Stelle, wenn ihr auch zu diesen Kopfschmerzen neigt, solltet ihr Eis nur auf der Zunge zergehen lassen, aber nicht mit dem Gaumen berühren. Und falls ihr gerade in dieser etwas unangenehmen Situation stecken solltet, drückt die Zunge an den Gaumen, um ihn zügig wieder aufzuwärmen. Musste ich auch schon das ein oder andere Mal machen. Funktioniert. Jetzt kann ja nichts mehr schief gehen. Lasst euch euer Eis gut schmecken und vielleicht zum Eis einfach mal ein kleiner Blick auf meerradio.de in unserer Audiothek. 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
1: Moin, Neustadt Otternhagen, Apellern beim Schloss und Bergen melden jeweils 19 Grad, dazu ist es verbreitet klar. Am Vormittag zeigt sich das Wetter noch freundlich, im Laufe des Tages lockern die Wolken weiter auf, dazu wird es verbreitet warm mit 25 bis 26 Grad. In der Steinhuder Meerregion bleibt es auch am Abend meist freundlich und trocken, bei nur schwachem bis zeitweise leichtem Wind. Morgen startet es sonnig, später gibt es wieder viel freundliches Wetter und am Nachmittag meist 23 bis 25 Grad. Am Sonntag geht es zunächst ebenfalls freundlich weiter. Zum Abend hin sind dann vereinzelt Schauer möglich. Am Montag setzt sich das freundliche Wetter zwar fort, insgesamt wird es aber spürbar kühler. Etwas frischer bleibt es in den höheren Lagen am Deister und im Weserbergland.
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2: Ich bin Tine Klimach. Die aktuellen Kriege sorgen aller Voraussicht nach auch in den nächsten Monaten für steigende Preise. Im April hatte der Ölpreisschock infolge des Iran-Kriegs die Inflation auf 2,9% getrieben. Heute wird das Statistische Bundesamt eine erste Schätzung zur Inflation im Mai veröffentlichen.
3: Hohe Spritpreise, das erleben wir seit Wochen an den Tankstellen und auch die Unternehmen. Sie werden die gestiegenen Preise voraussichtlich in gewissem Maße an die Verbraucher weitergeben. Da sind sich Volkswirte sicher. Konkret heißt das, wenn das Anliefern der Milch in die Molkerei mehr kostet, da die Tankfüllung mehr kostet, müssen Milchbauern und Molkereien diese Mehrkosten wieder reinholen. Den Preis für den Liter Milch zu erhöhen, ist da eine Möglichkeit. David Riemer, Nachrichtenredaktion.
2: In der Debatte um die Zukunft des 8-Stunden-Tags hat das arbeitgebernahe Institut der deutschen Wirtschaft vorgeschlagen, die Arbeitszeit zunächst nur für bestimmte Berufe auszuweiten. Mit Blick auf den Arbeitsschutz könnte man sich im ersten Schritt auf Beschäftigte konzentrieren, wo keine Gesundheitsrisiken drohen, die Bürobeschäftigten, sagte EW-Arbeitsmarktexperte Oliver Stettes den Funke-Zeitungen. Wer sich morgen auf den Weg in den Süden, also zum Beispiel nach Italien, aufmachen will, hat schlechte Karten. Ebenso diejenigen, die aus den Pfingstferien zurückkommen. Die Brenner-Autobahn wird wegen einer Demonstration komplett gesperrt. Und das dürfte auch heute schon für Probleme sorgen.
4: Ab morgen früh ist die Brenner-Autobahn dicht, also werden sich schon heute viele auf den Weg machen. Und das dürfte direkt auf der Autobahn, aber auch drumherum für Staus und Behinderungen sorgen. Am Sperrtag direkt dann wird es auf vielen der Ausweichstrecken nur im Schneckentempo vorangehen. Die Gemeinde Gries in Österreich will mit der Demo gegen die Verkehrsbelastung protestieren. Rund 15.000 Menschen leiden täglich unter Lärm, Feinstaub und überlasteten Straßen, lautet ihr Argument. Lea Matschula, Nachrichtenredaktion.
2: Für seine Anschlagspläne auf ein Taylor Swift-Konzert und für die Bildung einer Terrorzelle ist ein 21-jähriger Islamist zu 15 Jahren Haft verurteilt worden. Das Landgericht Wiener Neustadt sah es als erwiesen an, dass der Österreicher mit nordmazedonischen Wurzeln im August 2024 Fans des US-Stars vor dem Ernst-Happel-Stadion in Wien attackieren wollte. Er war kurz vor dem Konzert nach dem Hinweis eines ausländischen Geheimdienstes festgenommen worden.
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1: Auf der A352 Hannover West Richtung Hannover Nord staut es sich zwischen Hannover Flughafen und Langenhagen-Kaltenweide auf 3 Kilometern. Die B65 Bad Nenndorf ist zwischen der Überleitung B482, dem Anschluss B65 und der B83 nach einem Unfall gesperrt. Und hier die Blitzer für die Steinhuder Meerregion. In Hannover-Bult auf dem Bischofsholer Damm an den Tennisplätzen. Außerdem in Laatzen, Laatzen-Mitte auf der Erich-Panitz-Straße Ecke Pinienweg. In Neustadt wird auf der Mandelsloher Straße in Mandelsloh und auf der Bürener Straße in Bevensen kontrolliert. Weitere Blitzer stehen auf der Dorfstraße in Schwarmstedt, in Wunstorf auf der Bahnestraße Ecke Bahnestraße und in Burgwedel-Heidewinkel auf der L381. 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

0: mehr Radio, ja, so ordentlich auf die Powerhorn, das geht auch. Whammy Boy ist das mit Ocean bei uns in der Region. Rund um Stein oder Meer und alle, die natürlich nicht nur im Urlaub sind, sondern auch alle aus der Region, die aktuell woanders im Urlaub sind. Gestern haben wir ja auch Nachrichten bekommen aus Lissabon. Ein Hoch aufs Internet, ne, während der Autofahrt ein bisschen heimisches Radio hören geht auch. Wie ihr uns erreicht generell und wie ihr uns überall hören könnt, das steht natürlich auf meerradio.de.
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0: Wir können mal so eine kleine Bilanz ziehen nach jetzt mittlerweile 13 Monaten Tierschutz-Euro Steinhuder Meerregion. Wir haben damals ins Leben gerufen und die ersten Spenden sind damals schon relativ schnell eingetrudelt und da kommt ja nach und nach was zusammen. Die Idee ist sehr klar, ne? 1 Euro pro Monat ans Tierheim oder die Tierschutzorganisation eures Vertrauens spenden und wenn alle mitmachen, dann kommt da ordentlich was zusammen. Ihr zahlt 12 Euro im Jahr und wie gesagt, bei vielen Leuten ist auch viel Geld mit drin. Wir schauen natürlich aber auch, was mit dem Geld so gemacht wird und wer besonders Geld braucht. Im Tierheim Wunstorf zum Beispiel, die brauchen immer mal wieder Sachen für Umbaumaßnahmen, um neue Räume zu bezahlen. Und da werden ja nicht nur Tiere vermittelt, sondern da gibt's auch eine Pension. Kollegin Miriam Kurt hat sich von der Tierheimleiterin Eileen Hauke das mal alles erklären lassen.
2: Es ist ursprünglich mal als Wohnung ausgebaut worden, weil die Idee damals bestand vom Vorstand, dass die Tierheimleitung hier oben wohnen könnte und immer vor Ort ist. Das hat nicht gut funktioniert. Ja, keine so gute Idee. Und jetzt ist die Situation so, also es ist halt eben das Geschäftsführerbüro, das Serverraum, und Katzen, die wir unten nicht gut unterbringen können oder wollen, weil sie zum Beispiel nicht sichtbar sein sollen, oder Katzenmamis, die werden hier oben untergebracht.
3: Da dass sie ihre Ruhe Raum. Haben?
2: Genau.
3: Ja.
2: Hier ist ein Raum, also zum Beispiel Katzenmamis, die können nicht in einen Raum mit anderen Katzen, das geht ja nicht. Mhm. Ne? Die müssen ganz in Ruhe ihre Babys kriegen können. Da haben wir so einen zweigeteilten Raum hier. Da können Katzenmamis unterkommen.
3: Ach süß.
2: Und davon haben wir hier noch 2 Räume. Aber auch wenn jetzt keine Zeit ist für Katzenmamis, wie gesagt, dann sind auch mal Urlaubskatzen hier oben, die auch nicht unten unbedingt im Vermittlungsbereich sein sollen.
3: Nachher sagt einer, oh, die nehme ich mit.
2: Genau, wobei wir unten auch explizit einen Pensionsraum haben. Aber der ist halt dann für viele Katzen, ne?
3: Ja.
2: Wenn Leute wegfahren. Ich könnte meinen Kater nicht irgendwo hinbringen, wo andere Katzen mit im Raum sind, ganz sicher.
3: Ja, wahrscheinlich. Ja. Gibt das hier häufiger Stress? Oder wenn jetzt mehrere Leute sagen, hey, könnt ihr unsere Katze für einen 3-wöchigen Urlaub aufnehmen und die Katzen kommen hier nicht miteinander klar, wie macht ihr das?
2: Im Prinzip wissen die Leute das vorher, dass sie die bei einer Katze mit unterbringen, ne? Wir sagen eben, Einzelunterbringung ist nur in höchsten Ausnahmen möglich, ne? Dass wir hier oben wirklich gerade frei haben. Ansonsten geht's nicht. Und dann weiß jeder Katzenbesitzer eigentlich selbst, ob das geht mit seiner Katze oder nicht. Ne?
3: So.
2: Ja. Dann haben wir hier oben noch einen Kleintierbereich. Wollen wir schnell reinhüpfen, ohne dass die Katzen mitkommen. Wobei, die können da eigentlich nicht reingehen. Im Moment, das muss man gerade gucken.
3: Oh, es riecht schon nach Einstreu.
2: Ist hier,
3: oh,
2: da
3: süß,
2: ist was
3: Kaninchen.
2: Drin, da ist was drin. Also wir haben eigentlich unten ein großes Kleintierhaus, aber hier oben sind eben auch Kleintiere untergebracht. Wenn es unten kalt ist oder so, ne, dann sind die auch mal hier.
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1: Hallo, im Moment melden Bärenbostel im Bürgerpark und Scherenbostel jeweils 21 Grad. In Neunkirchen sind es 20 Grad, dazu ist es verbreitet klar. In der Steinhuder Meerregion startet der Vormittag freundlich, teils aber noch mit dichten Wolken. Im Laufe des Tages wird es häufiger heiter, dazu angenehm warm bis rund 25 Grad. Heute Abend bleibt es meist freundlich, im Weserbergland sind am Nachmittag auch mal kurze Schauer möglich. Morgen geht es nach frischem Start sonnig weiter, am Nachmittag werden erneut 23 bis 25 Grad erreicht. Am Sonntag zeigt sich das Wetter zunächst freundlich, später sind örtlich einzelne Schauer möglich. Zum Wochenstart bleibt es zwar meist freundlich, insgesamt wird es aber spürbar kühler.
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2: Ich bin Tine Klimach. Wird es bald ein Abkommen zum Iran-Krieg zwischen Teheran und Washington geben? Nach US-Berichten, wonach Unterhändler beider Seiten eine vorläufige Einigung erzielt hätten, heißt es aus dem Iran, ein Abkommen sei bislang weder fertiggestellt noch bestätigt. Auch US-Vizepräsident J.D. Vance erklärte, es sei noch nichts besiegelt.
3: Seit Wochen geht es hin und her. Eine Einigung sei nahe, wird verkündet, dann wird wieder gebombt. Fortschritte werden vermeldet und unterschriftsreife Abkommen. Dann dementiert der Iran das und die USA spielen die Sache wieder herunter. Ölpreise und Finanzmärkte reagieren fleißig mit. Gestern hieß es, ein Rahmenabkommen sei erzielt, das die Öffnung der Straße von Hormuz und Verhandlungen über Irans Atomprogramm beinhaltet. Der Iran wies das zurück. Aus den USA, Tina Eck.
2: Die Menschen in Deutschland müssen sich weiter auf hohe Verbraucherpreise einstellen. Im April hatte der Ölpreis infolge des Iran-Kriegs die Inflation auf 2,9% getrieben. Heute veröffentlicht das Statistische Bundesamt eine erste Schätzung zur Inflation im Mai. Zwar sollte der Tankrabatt für etwas Entlastung sorgen, Volkswirte erwarten aber, dass die höheren Energiekosten nach und nach auf die Preise für Nahrungsmittel sowie Dienstleistungen durchschlagen werden. Bisher gilt in der Regel, wenn man krank ist, ist man krank. Künftig sollen Beschäftigte sich auch nur teilweise arbeitsunfähig melden können. Die Einführung der Teilarbeitsunfähigkeit ist Bestandteil des Sparpakets zur Entlastung der gesetzlichen Krankenkassen. Aber die Kassenärzte warnen vor Problemen bei der Umsetzung.
4: Künftig soll es neben der klassischen Krankschreibung, also Komplettausfall, auch die Möglichkeit einer Arbeitsunfähigkeit zu 25, 50 oder 75% geben, wenn Beschäftigte sich in der Lage fühlen, teilweise weiterzuarbeiten. Entscheiden müssen das aber die Ärzte und hier sieht die Kassenärztliche Bundesvereinigung das Problem. Es sei einfach nicht leistbar, dass sich Praxen über die Arbeitsbedingungen jedes Einzelnen erkundigen. Und auch der bürokratische Aufwand würde erheblich steigen, so die Kritik. Diana Kramer, Nachrichtenredaktion.
2: In Deutschland wird das alkoholfreie Bier immer populärer. Inzwischen ist jeder 9. Liter Bier, der bei uns getrunken wird, alkoholfrei. Das zeigen Zahlen vom Deutschen Brauerbund für 2025. Im Vor-Corona-Jahr 2019 war erst jeder 12. Liter Bier alkoholfrei.
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1: Auf der A352 Hannover West Richtung Hannover Nord staut es sich 3 Kilometer zwischen Hannover Flughafen und Langenhagen-Kaltenweide. Auf der B65 ist bei Bad Nenndorf zwischen der Überleitung zur B482, dem Anschluss B65 und der B83 nach einem Unfall gesperrt. Und hier die Blitzer für die Steinhuder Meerregion. In Hannover auf dem Bischofsroher Damm in Bult an den Tennisplätzen und auf dem alten Begner Damm in der Südstadt. Dazu in Laatzen Mitte auf der Erich-Panitz-Straße Ecke Pinienweg. In Neustadt außerdem auf der Bürener Straße in Bevensen und auf der Mandelsloher Straße in Mandelsloh. Weitere Blitzer stehen auf der Dorfstraße in Schwarmstedt, auf der Bahnestraße in Bunsdorf und in Burgwedel-Heidewinkel auf der L381. 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
5: Einen schönen Mittag an diesem Freitag. Nach dem knapp verpassten Aufstieg gehen die Blicke bei Hannover 96 jetzt wieder mal nach vorne. Der Verein hat nämlich einen neuen Sportgeschäftsführer. Im Winter hatte sich Herr Markus Mann verabschiedet, dann war Jörg Schmadtke an der Reihe und jetzt wurde eben ein neuer Mann für den Posten gesucht. Der neue ist Jonas Bold, vorher gut 5 Jahre für den Hamburger SV tätig. Für die meisten im Verein war er genau die Wunschlösung. Schlechthin, ist sehr gut vernetzt und hat wohl ein gutes Auge für junger Talente. Wir sind gespannt, was das nächste Saison bei 96

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0: lässt nochmal die Hüften schwingen. Rund um Stein oder Meer. Rhythm of the Nights. Hier ist Meer Radio. Einen wunderschönen guten Tag. Mal so ein neues iPhone vom Chef bekommen. Das wäre ja nicht verkehrt, ne? Aber 500 Stück und der Arbeitgeber zahlt. Das klingt irgendwie doch ein bisschen merkwürdig. Ein Mitarbeiter der Stadt Hannover soll das wohl von sich behaupten können. Das Ganze wäre nicht so legal, ne? Ist wohl auch aufgeflogen. Kollege Silas Müller mit den Details.
1: Fangen wir mal ganz von vorne an. Ein älterer Mann war bei der Stadt Hannover für Telefonverträge zuständig. Deswegen war er auch stellvertretend für die Stadtverwaltung Besitzer einer Kundennummer beim Mobilfunkanbieter Vodafone. Genau da soll er dann ein weiteres Konto eingerichtet haben, formal für Handy-Tarifabrechnung. Über genau das Konto hat er dann heimlich neue Smartphones bestellt, und zwar über Jahre hinweg rund 500 Stück, alle im Wert von ca. 600 bis 800 Euro. Die Bestellbestätigung hat der Mitarbeiter dann sofort gelöscht und die Zahlung gab es auch per Lastschrift über das separate Konto, und zwar automatisiert. Kurz gesagt, das Ganze ist lange einfach nicht aufgeflogen. Was der Mitarbeiter dann mit den iPhones gemacht hat, ist gerade noch Gegenstand der Ermittlungen. Vermutet wird aber, dass er die iPhones dann privat weiterverkauft hat. Die Schadenssumme wird auf mehr als 100.000 Euro geschätzt.
0: Ja, ganz bewiesen ist das natürlich nicht, ne? Die Schuld stellt immer noch ein Gericht fest und die werden am Ende auch feststellen, wie ist es denn nun wirklich gelaufen. Die Stadt hat zum Glück da doch einige Sachen entdeckt und Strafanzeige erstattet. Der Mitarbeiter ist suspendiert und wohl im Ruhestand. Die letzten Ermittlungen laufen gerade und bald startet dann das Verfahren wohl vor Gericht. Wir bleiben auf jeden Fall für euch dran.

0: dich. Viertel nach 10 an diesem Freitagvormittag. Die Sonne lacht uns schon was. Heute wird's wieder sommerlich. Ne? Manche würden warm sagen, andere vielleicht sogar heiß. 26, 28, örtlich vielleicht sogar 30 Grad. Später allerdings mit Unwettergefahr. Der Deutsche Wetterdienst warnt aktuell vor schwerem Gewitter bei uns in der Region. Heute Nachmittag möglich punktuell bis zu 85 Kilometer pro Stunde Sturmböen und Starkregen. Teilweise ist mal heftiger Hagel mit dabei. Das wird sich im Laufe des Tages natürlich ein bisschen konkretisieren, aber so sind wir zumindest schon mal gewarnt. Am Montag geht's dann los mit dem Juni und heiße Temperaturen werden wir dann eventuell auch mal ein bisschen öfter haben. Der ein oder andere wird dann mal in Urlaub oder sorgt sich auch generell um die Pflanzen im Garten oder auf dem Balkon. Ja, was machen wir denn da? Miriam Kurt hat sich Tipps zum Schlaugießen geholt. Simone Wassermann von der Baumschule Wassermann aus Neustadt kennt sich da nämlich aus.
1: Wenn ich jetzt zum Beispiel in den Sommerurlaub fahre, ne, da sind ja so die typischen 2 Wochen eigentlich angesagt und mein Nachbar, der ist jetzt auch nicht unbedingt da. Gibt es so einen Tipp, was ich vielleicht machen kann, um das

0: mein Garten auch diese 2 Wochen im Sommer ohne mich aushält?
1: Also einmal ist sinnvoll, wirklich vorher nochmal alles gut zu wässern, wirklich zu messen, mal den Spaten in die Erde zu stecken, wie tief ist das Wasser in der Erde drin, dass wirklich unten, wo die Wurzeln sind, Wasser zur Verfügung steht. Dann oben nochmal den Boden ein bisschen stören, also die Oberfläche auflockern, dass das nicht aus dem Boden direkt verdunstet. Pflanzen, die vielleicht ein bisschen extrem sind, jetzt Hortensien oder so, kann man vielleicht auch irgendeinen Sonnenschutz noch aufstellen, dass die nicht zu viel Wasser verdunsten durch die Hitze. Es gibt auch Bewässerungssysteme, wo man einschalten kann, dass sie automatisch einmal am Tag 2 Stunden Wasser geben.
0: Das ist ja nobel.
1: Ja klar, gibt es auch nobel, wo man mit einer entsprechenden Uhr halt auch automatisch Wasser geben kann.
0: Ich habe jetzt zum Beispiel keinen Garten, ich habe einen Balkon und da sind so 3 Balkonkästen und das trocknet ja wahnsinnig schnell aus. Ich habe es jetzt schon auch häufiger gesehen, Leute, die jetzt kopfüber zum Beispiel eine Wasserflasche da reinstecken. Bringt das tatsächlich was?
1: Ja, das Wasser kann aus solchen Flaschen langsam in die Erde absickern und dann hat man halt einen größeren Vorrat. Das könnte bei manchen Pflanzen helfen, die jetzt doch zu viel Sonne abkriegen, also mehr als sie eigentlich haben möchten und dadurch den Tag überstehen, wenn man tagsüber zur Arbeit ist. Denn manche sind schon schlapp, wenn man sie morgens gegossen hat und man kommt abends zurück und das war's.
0: Für den Garten geht das aber nicht, ne?
1: Das kann man bei einzelnen Pflanzen, die man frisch gepflanzt hat, auch machen. Da kann man auch die Flasche so reinstellen oder man kann auch eine Flasche einfach als Trichter nehmen, die man direkt neben der frisch gepflanzten Pflanze in den Boden stellt und den Boden abschneidet und dann einfach da reingießt. Dann hat man also so 1,5 Liter oder wie viel das hier immer ist, was da langsam in den Boden runtersickert und dadurch eben der Wurzel wirklich zugute kommt und nicht irgendwie jetzt auch noch, weil ich es eilig habe, irgendwo abfließt und dann ganz woanders versickert.
2: Ja, so sollten die Pflanzen ein paar Tage gut überstehen können. Vielleicht habt ihr auch einen netten Nachbarn heute am Tag der Nachbarschaft, der bei euch im Garten oder auf dem Balkon mal vorbeischaut, um mal ein Tröpfchen Wasser rüberzuschütten.

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1: Einen schönen Vormittag. Momentan messen wir in Kohlenfeld, Hemsen am Sportplatz und Burgwedel jeweils 21 Grad. Dazu ist es verbreitet trocken und klar. Am Vormittag zeigt sich das Wetter in unserer Region freundlich mit lockeren Wolkenfeldern. Bis zum Nachmittag wird es vielerorts sonnig, dazu angenehm warm mit 25 bis 26 Grad. Der Abend bleibt meist freundlich, oft noch lange trocken und nur schwach windig. Morgen geht es nach frischem Start wieder sonnig weiter. Später ist es verbreitet warm bei 23 bis 25 Grad. Am Sonntag bleibt es zunächst freundlich. Gegen Abend sind vereinzelt Schauer möglich. Zum Wochenstart setzt sich das freundliche Wetter zwar fort, insgesamt wird es aber spürbar kühler. In höheren Lagen bleibt es meist etwas frischer als im Tiefland.
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1: Die Polizei meldet derzeit keine Verkehrsbehinderungen rund ums Steinhuder Meer. Und hier die Blitzer für die Steinhuder Meerregion. In Hannover stehen Blitzer in der Bult, auf dem Bischofsholer Damm, an den Tennisplätzen und in der Südstadt auf dem alten Bekener Damm, nähe Café. Außerdem in Laatzen, Laatzen-Mitte, auf der Erich-Panitz-Straße, Ecke Pinienweg. Weitere Blitzer gibt es in Neustadt-Bevensen, auf der Bürener Straße und in Neustadt-Mandelsloh, auf der Mandelsloher Straße. Dazu in Schwarmstedt, auf der Dorfstraße und in Wunsdorf, auf der Bahnestraße, Ecke Bahnestraße. Abschließend in Burgwedel-Heidewinkel, auf der L3. Alle aktuellen Verkehrsmeldungen findet ihr natürlich auch im Netz und in unserer Meerradio-App. Kommt gut durch.
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0: Jesse Stewart ist das Break My Heart. Einen wunderschönen Freitag. Na, schon was vor jetzt, die kommenden Tage. Wie wär's denn mal mit einem Besuch bei der Lager in Bad Nenndorf? Landesgartenschau, ein Monat jetzt knapp schon am Laufen. Insgesamt die Geschäftsleitung da zieht ein gutes und positives Feedback an Bilanz jetzt bisher. Aber läuft ja auch noch ein bisschen in den Herbst hinein. Jetzt im Juni kommen dann auch die ersten großen Konzerte, Alphaville und Co. Das ist eine schöne Sache. Wir wollten allerdings auch mal wissen, wie geht's denn den Menschen vor Ort? Wie finden die das denn so, Besucher bei der Lager? Und deswegen haben wir unseren Außenreporter Heiner Giebel einfach mal ein Mikrofon in die Hand gedrückt und ihn losgeschickt. Aber bevor er die ersten Fragen stellen konnte, musste sich natürlich auch erstmal bei dem Wetter gebührlich gestärkt werden.
1: Ich habe jetzt ein Eis gegessen, jetzt geht's los mit dem ersten Gespräch.
2: Ja, hallo, wir sind heute hier mit unserem Kindergarten. Aber wir wollten ins Murmiland und alle Kinder sind ganz begeistert. Wir haben jetzt auch ein großes Eis gegessen und jetzt gehen wir weiter erkunden, was noch so auf uns wartet.
1: Ich wollte ja einen Mann haben, aber der möchte nicht. Er schickt jetzt seine Frau vorweg. Ich weiß, sie kommt aus Papenburg.
3: Richtig, das stimmt.
1: Ihre Einschätzung?
3: Also es ist wunderschön gemacht, halt weil auch viel bewaldet ist. Bei dem tollen Wetter heute hat man mal Schatten. Hätte viele umgesetzt, gerne in meinem Garten, aber leider nicht möglich.
1: Vermissen Sie was?
3: Also wir sind jetzt erst seit 2 Stunden auf dem Gelände. Die Schaugärten waren ganz interessant. Die waren ja oben bei dem Spielplatz, die haben wir bis jetzt gesehen. Habe ich einiges mitgenommen. Mein Mann muss dann ran zu Hause und dann mal schauen.
4: Ich finde die Landesgartenschau tatsächlich sehr sehenswert. Ich hätte es mir so schön und so geräumig gar nicht vorgestellt. Ich finde es farbintensiv. Es ist total entspannt. Das Vogelgezwitscher, der Wald. Wirklich jeder sollte hier einmal herkommen und das sich wirklich anschauen. Unbeschreiblich, unbeschreiblich schön.
5: Wir kommen von der Mosel. Meine Frau und ich machen ein paar Tage Urlaub hier. Und wir sind sehr positiv überrascht. Auch wenn es ja noch am Anfang ist hier. Die Bepflanzung noch ein bisschen, gedeihen kann. Aber die Abwechslung zwischen Wald, Natur und der künstlichen Bepflanzung, in Anführungsstrichen, das macht ein Top-Bild hier.
1: Sie liegen im Liegestuhl?
5: Ja, ich mache mal 5 Minuten Ruhe und dann geht's weiter.
0: Ja, bei den Temperaturen muss man auch hin und wieder mal sich ein bisschen ausruhen. Auch diese Möglichkeiten gibt's bei der Lager. Es gibt auch die Möglichkeit, vor Ort zu heiraten. Da gab es auch ein Hochzeitspaar, die waren ein bisschen gesprächiger teilweise. Aber die hatten natürlich auch ein paar andere Sachen im Kopf. Von daher erstmal an dieser Stelle von uns alles Gute, auch für die Ehe. Und die waren natürlich auch nochmal auf der Lager ein bisschen rumspaziert. Auch das geht natürlich.

0: About Her hier bei Mehrradio. Einen wunderschönen guten Tag. Es ist Freitagvormittag, 10:45 gleich und es ist natürlich langsam warm. Das ist auch ganz gut so, finde ich. Ne? Zu warm ist bei mir immer ein bisschen schwierig, aber gut, beeinflussen können wir es eh nicht. Was wir beeinflussen können, ist nicht, wie der Körper mit der Hitze umgeht, aber wie so die umstehenden Menschen mitbekommen, wie unser Körper damit umgeht. Kurz gesagt, es gibt Deo. Ne? Dem einen oder anderen muss man sagen. Es gibt allerdings auch Antitranspirant. Und dann ist die Frage, wo ist da eigentlich der Unterschied, Kollege Dominik Kotzur?
1: Ein Deo sorgt vor allem dafür, dass man nicht unangenehm riecht. Es bekämpft die Bakterien, die den Schweiß zersetzen. Sie sind für den unangenehmen Geruch beim Schwitzen verantwortlich. Frischer Schweiß müffelt nämlich nicht. Zusätzlich enthalten viele Deos Duftstoffe, die den Körpergeruch überdecken sollen. Ein Antitranspirant aber geht noch einen Schritt weiter. Er wirkt direkt gegen das Schwitzen. Die enthaltenen Aluminiumsalze verengen die Schweißdrüsen, sodass weniger Schweiß austreten kann. Dadurch bleiben die Achseln länger trocken.
0: Okay, aber was passt am besten zu mir?
1: Das hängt vor allem von deiner Haut ab. Wer empfindliche Haut hat, sollte lieber alkoholfreie Deos benutzen, weil Alkohol die Haut reizen kann. Auch Duft- und Farbstoffe können allergische Reaktionen auslösen. Antitranspirants helfen besonders an heißen Tagen oder wenn man viel schwitzt, etwa in vollen Bahnen oder beim Radfahren. Direkt nach dem Rasieren oder auf verletzter Haut sollte man Antitranspirant aber lieber nicht benutzen, weil die Haut sonst zusätzlich gereizt werden kann.
0: Und dann gab es ja in den letzten Jahren immer ein großes, böses Stichwort: Aluminiumsalze.
1: Lange Zeit war die Benutzung von Antitranspirants mit Aluminiumsalzen umstritten. Denn es wurde befürchtet, dass die Mengen an Alu, die bei der Verwendung über die Haut aufgenommen werden, langfristig gesundheitsschädlich sein können. Heute sagen aber viele Fachleute, bei sachgemäßer Anwendung sind Antitranspirants mit Aluminium unbedenklich. Das bestätigt unter anderem das Deutsche Bundesinstitut für Risikobewertung.
0: Na okay, das ist auch gut zu wissen. Und wenn der Kollege dann doch mal streng riecht, manchmal hilft ja ein ehrlicher Hinweis mehr als betretenes Schweigen. Oder was ich ganz, ganz schlimm finde, habe ich tatsächlich mal erlebt, dass man einem Kollegen einfach stillschweigend ein Deo auf den Tisch gestellt hat. Und als er dann kam, war die Überraschung groß. Das hat nicht für ein gutes Arbeitsklima gesorgt. Klima ist ja das Thema. 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
1: Moin. Bissendorf am Bahnhof und Lauenau melden jeweils 22 Grad, Eistrup 23, dazu ist es verbreitet trüb. Am Vormittag zeigt sich die Steinhuder Meerregion freundlich mit lockeren Wolken. Bis zum Nachmittag setzt sich das meist heitere und warme Wetter fort. Nur in höheren Lagen sind kurze Schauer nicht ganz ausgeschlossen. Heute werden verbreitet 25 bis 26 Grad erreicht. In der Nacht bleibt es oft klar oder nur locker bewölkt. Morgen geht es nach frischem Start wieder sonnig und angenehm warm weiter. Am Sonntag ist es zunächst freundlich, zum Abend hin aber örtlich mit einzelnen Schauern. Zum Wochenstart wird es dann spürbar kühler, mit Höchstwerten zwischen 19 und 22 Grad. In höheren Lagen bleibt es etwas frischer.
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2: Ich bin Tine Klimach. Die Zahl der Arbeitslosen in Deutschland ist im Mai wieder unter die 3-Millionen-Marke gesunken. 2,95 Millionen Menschen waren laut Bundesagentur für Arbeit ohne Job. 58.000 weniger als im Vormonat. Die Arbeitslosenquote liegt jetzt bei 6,3%.
3: Im Mai geht die Arbeitslosenzahl üblicherweise zurück, weil es wieder mehr Jobs draußen gibt, etwa auf dem Bau. Diese Frühjahrsbelebung sei aber dieses Jahr nicht wirklich in Fahrt gekommen, so die Chefin der Bundesagentur für Arbeit, Nahles. Der Rückgang komme eher von einem schwachen April als von einem starken Mai. Weiter gibt es 31.000 Arbeitslose mehr als letztes Jahr. Es sei weiter keine Trendwende in Sicht, so Nahles. Aus Nürnberg, Janina Singer.
2: Der frühere Bundesverkehrsminister Andreas Scheuer soll sich wegen des Vorwurfs einer Falschaussage im Zusammenhang mit der gescheiterten Pkw-Maut vor Gericht verantworten. Das Landgericht Berlin hat eine entsprechende Anklage zugelassen, wie eine Gerichtssprecherin mitteilte. Die Berliner Staatsanwaltschaft wirft dem 51-Jährigen vor dem Mautuntersuchungsausschuss des Bundestages gelogen zu haben. Der ehemalige CSU-Minister weist den Vorwurf zurück. Die Bundesregierung will am 8-Stunden-Tag rütteln. Statt der starren Begrenzung pro Tag soll es eine wöchentliche Höchstarbeitszeit geben. Mehr als jeder zweite Beschäftigte in Deutschland wünscht sich aber kürzere Arbeitszeiten, wie eine Umfrage des Deutschen Gewerkschaftsbundes zeigt.
4: Einkaufen, Haushalt, Kinder abholen. Viele Beschäftigte haben nach der Arbeit noch jede Menge zu erledigen. Von den befragten Männern mit Kind wünschen sich sogar fast zwei Drittel kürzere Arbeitszeiten. Männer arbeiten laut der Umfrage im Schnitt gut 37 Stunden, Frauen rund 31 Stunden pro Woche. Etwa jede oder jeder dritte Befragte fühlt sich nach der Arbeit oft leer und ausgebrannt. Vom DGB heißt es zum Rütteln am 8-Stunden-Tag, wenn Beschäftigte bis zur Erschöpfung arbeiten, steigen nicht die Wachstumskräfte, sondern die Krankenstände und Unfallzahlen. Katrin Müller, Nachrichtenredaktion.
2: Der Fahrdienstleister Uber führt in Deutschland eine neue App-Funktion ein, die es Fahrgästen erlaubt, während der Fahrt den Ton im Auto aufzuzeichnen. Uber möchte damit das Sicherheitsgefühl der Nutzerinnen und Nutzer stärken und eine zusätzliche Schutzebene etablieren. Es gibt bereits Funktionen wie das Teilen des Standorts oder ein Notruf. Die Audioaufnahme wird ab sofort schrittweise bundesweit ausgerollt.
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1: Auf der A7 Hannover Richtung Kassel staut es sich vor einer Baustelle zwischen Dreieck Hannover Süd und Hildesheim auf etwa 4 Kilometer. Auf der B443 Sehnde Richtung Pattensen gibt es zwischen A7 Laatzen und Laatzen-Erich-Panitz-Straße in Rethen eine Unfallstelle. Achtet dort auf eine nicht gesicherte Unfallstelle. Und das sind die 8 aktuellsten Blitzer rund ums Steinhuder Meer. In Hannover stehen Blitzer in der Südstadt auf dem alten Begner Damm, nähe Café, und in der Bult auf dem Bischofsroher Damm an den Tennisplätzen. Außerdem in Laatzen-Mitte auf der Erich-Panitz-Straße Ecke Pinienweg. Weitere Blitzer gibt es in Neustadt, in Mandelsloh auf der Mandelsloher Straße und in Helstorf auf der Neustädter Straße. Dazu in Wunstorf auf der Bahnestraße Ecke Bahnestraße, in Schwarmstedt auf der Dorfstraße und in Steimke-Lichtenhorst auf der Steimker Straße. Weitere Blitzer in der Region stehen natürlich auch auf der Meerradio-Website und in unserer App. Gute Fahrt!
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5: Schönen guten Tag, es ist kurz nach 11, der Freitag. Er stellt sich jetzt so ein bisschen sommerlicher hin, als er eigentlich ist, denn wir haben Ende Mai. Ne? Aber trotzdem, die Temperaturen heute so um die 28 Grad, örtlich 30 möglich. Nochmal kurz der Hinweis, gibt es eine Warnung vom Deutschen Wetterdienst. Schwere Gewitter sind möglich heute Nachmittag und am Abend mit teilweise Sturm- oder orkanartigen Böen, Starkregen und Hagel. Ne? Nur kurz der Hinweis, ne? Falls ihr draußen Sachen stehen habt, die sich relativ schnell wegräumen lassen, nicht, dass euch wundert, kann natürlich auch wieder sein, dass bei einigen gar nichts passiert, während bei anderen Land unter ist. Ne? Also das ist ja auch teilweise wirklich örtlich stark begrenzt. Aber habt ihr schon mal gehört, ne? Sind wir alle gewarnt. Lass uns aber nicht verrückt machen, ist klar. 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

0: Herzen.
1: Die hören in der Regel mehr Radio. Schön, dass ihr da seid. Einen wunderschönen guten Tag. Stream der Woche Zeit. Und ich bin großer Marvel-Fan. Ich mag vor allem eher so Thor und Iron Man, ne, der ironische Mann. Den mag ich auch sehr. Bei Spider-Man war ich immer so ein bisschen hin und her gerissen. Gab gute Filme, gab schlechte Filme. Aber jetzt gibt's was ganz Neues. Eine Serie bei Amazon Prime Video. Spider-Noir in der Hauptrolle. Nicolas Cage. Und das alleine hat mich schon wirklich aufhorchen lassen. Es ist quasi Spider-Man, aber in einem parallelen Universum in den 1930er Jahren und auch die Geschichte, wie er zu seinen Kräften kam. Ich will nicht zu viel spoilern, aber ich habe mir das Ding mal angeguckt und erkläre euch, warum sich's lohnt.
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1: Also, Spider-Noir ist keine quietschbunte Superheldennummer, sondern ein ziemlich konsequenter Noir-Krimi, also wahlweise in Schwarz-Weiß. Nicolas Cage spielt Ben Reilly, einen Privatdetektiv, der früher mal als The Spider unterwegs war. Und kurz, ja, zur Einordnung, das ist

0: quasi der Peter Parker, der Spider-Man, in einem parallelen Universum. Hier spielt das alles während der großen Depression, also in den 1930er Jahren. Und Ben Reilly, was ist jetzt? Er hängt in Bars rum, hat so eine Was-habe-ich-aus-meinem-Leben-gemacht-Phase und genau dann klopft der nächste Fall an.
1: Sag mir warum.
2: Du weißt doch schon, wie es endet.
1: Gut, dann fang von vorne an.
0: Ben wird angeheuert, weil jemand verschwunden ist. Das klingt erstmal nach einem klassischen Ermittlerjob, wird aber sehr schnell, ja sagen wir mal, unübersichtlich. Denn da laufen Leute rum, die nicht nur Ärger machen, sondern auch irgendwie komische Fähigkeiten haben. Und Ben merkt, das ist nicht irgendein vermisster Typ, um den es geht. Da steckt was Größeres dahinter.
3: Reden wir noch über die Tatsache, dass ihr Freund sich in eine Art Sandmonster verwandelt hat?
4: Ich beschränke mich nur auf die Fakten.
5: Was verflucht ist hier los?
6: Ich kann darauf gerade nicht eingehen.
7: Ich weiß nur, dass wenn es erstmal anfängt, es immer schlimmer wird. Es ist ein Aufriss bei lebendigem Leib.
0: Und während Ben versucht, nicht komplett die Kontrolle zu verlieren, zieht im Hintergrund Silvermane die Strippen. So ein Gangsterboss, bei dem wir schon nach zwei Sätzen merken, okay, der kommt nicht mit einem höflichen Handschlag um die Ecke und löst das Ganze. Das Coole ist, die Serie lässt Ben nicht einfach nur detektivisch raten. Sie zwingt ihn wieder, zur Spinne zu werden, obwohl er da eigentlich gar keinen Bock mehr drauf hatte.
8: Zeit zu zeigen, wer in dieser Stadt wirklich das Haken hat.
9: Silvermane hat die gesamte Stadt im Würgegriff.
10: Monster! Auf freiem Fuß!
11: Willst du wirklich nur hier sitzen und nichts tun?
0: Und ja, Superkräfte sind da. Wände hoch, Netze aus den Handgelenken, dieser Spinnensinn, ne, wenn gleich Stress kommt, direkt merken, aber alles in einem Look, der eher nach alten Detektivfilmen schreit, als nach Superhelden-Blockbuster. Richtig guter Bonus noch, ihr könnt jede Folge in Schwarz-Weiß oder in Farbe schauen. Ich würde wirklich Schwarz-Weiß empfehlen, weil das einfach am besten zu den müden, kaputten Cage-Detektiven passt.
2: Die Spinne war nie ein Held.
12: Aber sie haben noch Zeit, sich zu einem zu entwickeln.
0: Unterm Strich, selbst wenn euch Superhelden sonst eher egal sind. Nicolas Cage, der trägt das Ding komplett. Der macht aus Ben Reilly so einen Typen, der ständig kurz davor ist, alles hinzuschmeißen und dann trotzdem wieder losgeht. Unterm Strich, allein wegen Nick Cage lohnt sich das Ganze. Für Spider-Noir gibt's von mir 4,5 von 5 zerknitterten Trenchcoats bei Prime Video.
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1: Lindwedel am Freibad und Ronnenberg melden jeweils 23 Grad. In Ronnenberg ist es dazu klar. In Hambüren sind es 22 Grad. Am Mittag zeigt sich das Wetter in der Steinhuder Meerregion freundlich mit lockeren Wolken. Im weiteren Verlauf wird es vielerorts freundlicher. Nur im Weserbergland sind kurze Schauer nicht ganz ausgeschlossen. Heute wird es angenehm warm mit 25 bis 26 Grad. In der Nacht lockert es verbreitet auf. Morgen geht es nach frischem Start meist sonnig weiter und bleibt insgesamt freundlich. Am Sonntag ist es erst freundlich, zum Abend hin gibt es dann stellenweise Schauer. Zum Wochenstart bleibt es zwar oft freundlich, die Luft wird aber spürbar kühler mit meist 19 bis 22 Grad. In höheren Lagen ist es etwas frischer.
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1: Auf der A7 in Richtung Kassel zwischen dem Dreieck Hannover Süd und Hildesheim gibt es einen 4 Kilometer langen Stau vor einer Baustelle. Auf der B443 in Richtung Pattensen befindet sich zwischen der A7, Laatzen und Rethen auf der Laatzen-Erich-Panitz-Straße eine Unfallstelle. Dort besteht Gefahr durch eine ungesicherte Unfallstelle. Bitte bildet eine Rettungsgasse. Und hier die Blitzer für die Steinhuder Meerregion. In Burgwedel-Fuhrberg auf der L381. In Hannover auf dem Bischofshohler Damm, in Bult an den Tennisplätzen und auf dem alten Begner Damm in der Südstadt nähe Café. Außerdem in Laatzen, Laatzen-Mitte auf der Erich-Panitz-Straße Ecke Pinienweg. Weitere Blitzer gibt es in Neustadt, auf der Bürener Straße in Bevensen, auf der Mandelsloher Straße in Mandelsloh und auf der Neustädter Straße in Helstorf. Abschließend in Steimke-Lichtenhorst auf der Steimker Straße. Mehr zum Verkehr in der Region findet ihr wie immer auch online und in unserer Meerradio-App. Kommt gut durch.
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0: Es sind auch manchmal so Namen von Künstlern, warum können die nicht Horst, George und Klaus heißen? Aber gut, you got me so high hier bei mir Radio. Einen wunderschönen guten Tag, schön, dass ihr mit dabei seid. Sportlich sind hier einige Kollegen. Ich jetzt gerade, vorhin kam Miriam kurz zu mir und sagt, ich war gestern laufen. Da denke ich mir so, ich bin dann gestern auch gelaufen und zwar zum Kühlschrank und zurück. Ich weiß, es müsste mehr sein. Aber gut, zum Glück gibt es ja auch ein bisschen Sport zum Zugucken. Wobei langsam, wenn es wärmer wird, kommen wir Richtung Sommer und Sommerpausen. Aber das heißt nicht, dass nichts los ist, weiß Silas Müller.
1: Erstmal gibt's vielleicht gute Nachrichten für den TSV Havese. Der Drittliga-Fußballverein TSV 1860 München muss bis zum 3. Juni eine Summe von 2,7 Millionen Euro beim Deutschen Fußballbund nachweisen. Sonst droht der Zwangsabstieg in die Regionalliga. Was hat das jetzt mit Havese zu tun? Wenn 1860 München nicht zahlt, was durchaus möglich ist, bleibt der TSV Havese nämlich in der dritten Liga, weil sie dann nachrücken würden und der Startplatz von 1860 würde an Havese gehen. Schauen wir mal, was wird. Ein paar Ligen tiefer wird aber auch noch Fußball gespielt, zum Beispiel in der Landesliga Hannover. Da gibt's am Wochenende den vorletzten Spieltag. Unter anderem kommt's da am Sonntag um 15 Uhr zum Derby zwischen dem SDK Eivisse und dem TSV Mühlenfeld. Wer noch Lust auf was anderes als Fußball hat, keine Sorge, morgen Abend um 18 Uhr spielt Waspo Hannover in den Wasserball-Bundesliga-Playoffs zu Hause gegen die Wasserfreunde aus Spandau.
0: Das ist natürlich eine passende Sache und lustigerweise, ich habe mich mal lange mit einem Wasserballer unterhalten und es ist wirklich interessant. Also es lohnt sich, sich das mal anzuschauen. Da drücken wir natürlich die Daumen und wünschen bestmögliche Ergebnisse für alle Sportlerinnen und Sportler rund ums Stein, oder?

0: Ich mag ja am liebsten tatsächlich die gefrorene Sahne unter dem Spaghetti-Eis. Einen wunderschönen guten Tag, oder? Spaghetti-Eis ist einfach, das ist das Ding schlechthin, finde ich. Für mich darf es gerne viel Sahne drunter sein, die dann so zusammenpappt und gefriert. Toll, ne? Man sieht's mir auch ein bisschen an. Auch die Waage sagt, Mensch, das Spaghetti-Eis gestern, das hätte es vielleicht nicht sein müssen. Aber, naja, bei den Temperaturen muss das sein. Vorsicht nur, wenn es zu schnell geht mit dem Essen, dann kommt der Hirnfrost. Unser Thema heute, nämlich fürs Wissen zum Mitnehmen. Woher kommt eigentlich der Hirnfrost und wie können wir ihn bekämpfen? David Himmelreich.
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2: Der gute alte Hirnfrost. Laut einer kanadischen Studie ist fast jeder Dritte von solchen Eiscreme-Kopfschmerzen betroffen. Ausgelöst wird das Ganze durch die Kälte im Mundraum und ist eigentlich ein Schutzmechanismus des Körpers. Beim Eisschlecken oder Trinken von richtig kalten Getränken wird der Kältereiz auf die Blutgefäße des Rachens und des Gaumens übertragen, was extreme Kopfschmerzen auslösen kann. Gleichzeitig wird Blut ins Gehirn gepumpt, um die Kälte auszugleichen. Durch den Druck in den Blutgefäßen verspüren wir die stechenden Schmerzen. Gefährlich ist der Hirnfrost aber nicht. Kleiner Tipp an dieser Stelle, wenn ihr auch zu diesen Kopfschmerzen neigt, solltet ihr Eis nur auf der Zunge zergehen lassen, aber nicht mit dem Gaumen berühren. Und falls ihr gerade in dieser etwas unangenehmen Situation stecken solltet, drückt die Zunge an den Gaumen, um ihn zügig wieder aufzuwärmen. Musste ich auch schon das ein oder andere Mal machen. Funktioniert. Jetzt kann ja nichts mehr schiefgehen. Lasst euch euer Eis gut schmecken und vielleicht zum Eis einfach mal ein kleiner Blick auf mehrradio.de in unserer Audiothek. Da gibt es nämlich noch ganz viele Folgen Wissen zum Mitnehmen mehr.
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1: Momentan messen wir in Hohnhorst am Sportplatz 25 Grad. Niedernwöhren und Schneverdingen melden jeweils 23 Grad. Dazu ist es in Schneverdingen klar. Gegen Mittag bleibt es freundlich mit einem Mix aus Wolken und Auflockerungen. Im weiteren Verlauf zeigt sich die Steinhuder Meerregion meist angenehm warm. Dazu weht schwacher bis leichter Wind. In der Nacht kühlt die Luft auf etwa 12 bis 16 Grad ab. Morgen geht es nach frischem Start oft sonnig weiter. Später ziehen hier und da ein paar Wolken durch. Am Sonntag wird es insgesamt etwas grauer. Im Tagesverlauf sind vereinzelt auch kurze Schauer möglich. Zum Wochenstart setzt sich dann wieder freundlicheres Wetter durch, mit Höchstwerten meist zwischen 21 und 23 Grad. Etwas kühler bleibt es in den höheren Lagen am Deister und im Weserbergland.
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2: Ich bin Tine Klimach. Ex-Bundesverkehrsminister Andreas Scheuer hat Ärger mit der Justiz. Es geht um den Vorwurf einer Falschaussage im Zusammenhang mit der gescheiterten Pkw-Maut. Das Landgericht Berlin hat eine entsprechende Anklage zugelassen. Laut Staatsanwaltschaft soll Scheuer vor dem Mautuntersuchungsausschuss des Bundestages gelogen haben.
3: Die Pkw-Maut galt als großer Wurf, wurde am Ende aber vom Europäischen Gerichtshof kassiert. Der sah eine Diskriminierung ausländischer Fahrer. Die Regierung musste die Verträge kündigen und den künftigen Betreibern mehr als 240 Millionen Euro Schadenersatz zahlen. Im späteren Untersuchungsausschuss kam dann die Frage auf, ob die Betreiber angeboten hätten, mit der Unterschrift unter die Mautverträge bis zur EuGH-Entscheidung zu warten. An so ein Angebot hätten sich Scheuer und ein Ex-Staatssekretär aber nicht erinnern können. Katrin Müller, Nachrichtenredaktion.
2: Die Zahl der Arbeitslosen in Deutschland ist im Mai unter 3 Millionen gesunken. Es waren zwar 58.000 weniger als im April, die Zahl ist jedoch um 31.000 höher als im Mai letzten Jahres, teilte die Bundesagentur für Arbeit in Nürnberg mit. Die Arbeitslosenquote betrug im Mai 6,3%. Trotz eines Rückgangs sei die Frühjahrsbelebung in diesem Jahr nicht wirklich in Fahrt gekommen, sagte die Vorstandsvorsitzende der Bundesagentur für Arbeit, Andrea Nahles, in Nürnberg. Eine Rakete des Raumfahrtunternehmens Blue Origin von Amazon-Gründer Jeff Bezos ist vor einem geplanten Start explodiert. Bei dem Test der unbemannten Rakete auf dem Weltraumbahnhof Cape Canaveral in Florida war auf einem Livestream eine große Explosion samt riesigem Feuerball zu sehen.
4: Die leistungsstarke Schwerrakete namens New Glenn hätte eigentlich frühestens in der kommenden Woche starten und 48 Satelliten ins All bringen sollen. Die Explosion nun ist ein großer Rückschlag für Blue Origin, das dem Unternehmen SpaceX von Tech-Milliardär Elon Musk in der kommerziellen Raumfahrt Konkurrenz machen will. Warum die Rakete explodierte, war zunächst noch völlig unklar. Eine Untersuchung laufe bereits, sagte Amazon-Gründer Bezos und kündigte auch an, wir werden wieder fliegen. Aus den USA, Christina Horsten.
2: Zum Sport. Der deutsche Tennisstar Alexander Zverev ist bei den French Open in der dritten Runde am Abend gefordert. Der Hamburger trifft als klarer Favorit auf den Franzosen Alice. Als einzige verbliebene deutsche Tennisspielerin ist Tamara Korpatsch im Einsatz. Sie bekommt es mit der favorisierten Ukrainerin Jelena Svitolina zu tun.
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1: Es liegen keine Meldungen vor. Gute und sichere Fahrt. Und hier die Blitzer für die Steinhuder Meerregion. In Burgwedel-Fuhrberg auf der L381. In Hannover auf dem Bischofsholer Damm, in Bult an den Tennisplätzen und auf dem alten Begner Damm in der Südstadt nähe Café. Außerdem in Laatzen, Laatzen-Mitte auf der Erich-Panitz-Straße Ecke Pinienweg. Weitere Blitzer gibt es in Neustadt, auf der Bürener Straße in Bevensen, auf der Mandelsloher Straße in Mandelsloh und auf der Neustädter Straße in Helstorf. Abschließend in Steimke-Lichtenhorst auf der Steimker Straße. Mehr zum Verkehr in der Region findet ihr wie immer auch online und in unserer Meerradio-App. Kommt gut durch.
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1: Momentan messen wir in Hohnhorst am Sportplatz 25 Grad. Niedernwöhren und Schneverdingen melden jeweils 23 Grad. Dazu ist es in Schneverdingen klar. Gegen Mittag bleibt es freundlich mit einem Mix aus Wolken und Auflockerungen. Im weiteren Verlauf zeigt sich die Steinhuder Meerregion meist angenehm warm. Dazu weht schwacher bis leichter Wind. In der Nacht kühlt die Luft auf etwa 12 bis 16 Grad ab. Morgen geht es nach frischem Start oft sonnig weiter. Später ziehen hier und da ein paar Wolken durch. Am Sonntag wird es insgesamt etwas grauer. Im Tagesverlauf sind vereinzelt auch kurze Schauer möglich. Zum Wochenstart setzt sich dann wieder freundlicheres Wetter durch, mit Höchstwerten meist zwischen 21 und 23 Grad. Etwas kühler bleibt es in den höheren Lagen am Deister und im Weserbergland.
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1: Die Polizei meldet derzeit keine Verkehrsbehinderungen rund ums Steinhuder Meer. Und hier die Blitzer für die Steinhuder Meerregion. In Burgwedel-Heidewinkel auf der L381. In Neustadt auf der Bürener Straße in Bevensen. Auf der Mandelsloher Straße in Mandelsloh und auf der Neustädter Straße in Helstorf. Außerdem in Schwarmstedt-Grindau auf der Dorfstraße Ecke am Tamrad und in Steimke-Lichtenhorst auf der Steimker Straße. Alle aktuellen Verkehrsmeldungen findet ihr natürlich auch im Netz und in unserer Meerradio-App. Kommt gut durch.
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1: Derzeit melden Steinhude an den Strandterrassen und Grethem jeweils 24 Grad, Adelheidsdorf 23. Dazu ist es in Grethem meist klar. Heute zeigt sich der Himmel erst einmal verbreitet grau. Im weiteren Verlauf lockert es aber auf. Dazu wird es in der Steinhuder Meerregion angenehm warm mit 27 bis 29 Grad. Am Abend bleibt es meist freundlich und trocken. Nur der Wind lebt stellenweise etwas auf. In der Nacht kühlt es unter klarem Himmel spürbar ab. Morgen startet freundlich. Später setzt sich verbreitet sonniges Wetter durch. Am Morgen liegen die Werte bei 12 bis 14 Grad. Nachmittags bei Höchstwerten um 25 Grad. Am Sonntag wird es etwas wechselhafter und teils grauer. Am Montag wird es wieder freundlicher. Etwas kühler bleibt es in den höheren Lagen am Deister und im Weserbergland.
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2: Ich bin Tine Klimach. Der frühere Bundesverkehrsminister Andreas Scheuer soll sich wegen des Vorwurfs einer Falschaussage im Zusammenhang mit der gescheiterten Pkw-Maut vor Gericht verantworten. Das Landgericht Berlin hat eine entsprechende Anklage zugelassen, wie eine Gerichtssprecherin mitteilte. Die Berliner Staatsanwaltschaft wirft dem 51-Jährigen vor, vor dem Mautuntersuchungsausschuss des Bundestages gelogen zu haben. Der ehemalige CSU-Minister weist den Vorwurf zurück. Die Zahl der Arbeitslosen in Deutschland ist im Mai wieder unter die 3-Millionen-Marke gesunken. 2,95 Millionen Menschen waren laut Bundesagentur für Arbeit ohne Job. 58.000 weniger als im Vormonat. Die Arbeitslosenquote liegt jetzt bei 6,3%.
3: Im Mai geht die Arbeitslosenzahl üblicherweise zurück, weil es wieder mehr Jobs draußen gibt, etwa auf dem Bau. Diese Frühjahrsbelebung sei aber dieses Jahr nicht wirklich in Fahrt gekommen, so die Chefin der Bundesagentur für Arbeit, Nahles. Der Rückgang komme eher von einem schwachen April als von einem starken Mai. Weiter gibt es 31.000 Arbeitslose mehr als letztes Jahr. Es sei weiter keine Trendwende in Sicht, so Nahles. Aus Nürnberg, Janina Singer.
2: Bisher gilt in der Regel, wenn man krank ist, ist man krank. Künftig sollen Beschäftigte sich auch nur teilweise arbeitsunfähig melden können. Die Einführung der Teilarbeitsunfähigkeit ist Bestandteil des Sparpakets zur Entlastung der gesetzlichen Krankenkassen. Aber die Kassenärzte warnen vor Problemen bei der Umsetzung.
4: Künftig soll es neben der klassischen Krankschreibung, also Komplettausfall, auch die Möglichkeit einer Arbeitsunfähigkeit zu 25, 50 oder 75% geben, wenn Beschäftigte sich in der Lage fühlen, teilweise weiterzuarbeiten. Entscheiden müssen das aber die Ärzte und hier sieht die Kassenärztliche Bundesvereinigung das Problem. Es sei einfach nicht leistbar, dass sich Praxen über die Arbeitsbedingungen jedes Einzelnen erkundigen. Und auch der bürokratische Aufwand würde erheblich steigen, so die Kritik. Diana Kramer, Nachrichtenredaktion.
2: Welches Wort prägt den Alltag junger Menschen in diesem Jahr? Das können Jugendliche ab sofort selbst angeben. Der Verlag Pons Langenscheid ruft zur Einreichung von Vorschlägen für das Jugendwort des Jahres auf. Gesucht werden Begriffe, die zum üblichen Sprachgebrauch der Jugendlichen gehören. Im vergangenen Jahr brachte das Jugendwort des Jahres sowohl deutsche als auch englische Sprache unter einen Hut. Das Crazy setzte sich im Voting knapp durch, vor Checkst du oder Gunen.
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1: Auf der A352 Hannover Nord Richtung Hannover West gibt es zwischen Engelbostel und Dreieck Hannover West einen Unfall. Die Unfallstelle befindet sich auf dem Standstreifen. Vorsicht auf der B6 zwischen Stöckener Straße und Herrenhäuser Straße in Fahrenwald. Es befinden sich Personen auf der Fahrbahn. Betroffen sind beide Richtungen.
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1: Und hier die Blitzer für die Steinhuder Meerregion. In Laatzen, Laatzen-Mitte auf der Erich-Panitz-Straße Ecke Pinienweg steht ein Blitzer. Weitere Blitzer gibt es in Neustadt, in Bevensen auf der Bürener Straße, in Mandelsloh auf der Mandelsloher Straße und in Helstorf auf der Neustädter Straße. Außerdem in Schwarmstedt-Grindau auf der Dorfstraße Ecke am Tamrad und in Steimke-Lichtenhorst auf der Steimker Straße. Alle aktuellen Verkehrsmeldungen findet ihr natürlich auch im Netz und in unserer Meerradio-App. Kommt gut durch!
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1: Schönen Nachmittag aus der Meerradio-Wetterredaktion. Derzeit melden Neustadt, Evensen, Pole beim Wanderweg und Bücken jeweils 25 Grad. Dazu ist es verbreitet bewölkt. Am frühen Nachmittag zeigt sich das Wetter noch freundlich und warm. Im weiteren Verlauf lockern die Wolken häufiger auf. Dazu bleibt es meist trocken und der Wind lebt leicht auf. In der Nacht klart es verbreitet auf. Die Luft kühlt auf etwa 13 bis 15 Grad ab. Morgen geht es nach frischem Start sonnig weiter. Später wird es in der Steinhuder Meerregion angenehm warm mit 23 bis 25 Grad. Am Sonntag ziehen zeitweise dichtere Wolken durch. Nachmittags sind stellenweise Schauer möglich. Zum Wochenstart setzt sich dann wieder freundlicheres Wetter durch. In höheren Lagen am Deister und im Weserbergland bleibt es dabei etwas kühler.
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1: Vorsicht auf der A2 in Richtung Braunschweig. Zwischen dem Kreuz Hannover Ost und Lehrte befindet sich eine ungesicherte Unfallstelle. Hier gibt es einen Stau von 3 Kilometern. Die Fahrbahn ist auf 2 Fahrstreifen verengt und außerdem sind Personen auf der Fahrbahn. Bitte bildet die Rettungsgasse. Auf der A7 Richtung Kassel stockt der Verkehr auf 5 Kilometern zwischen dem Dreieck Hannover Süd und Hildesheim im Baustellenbereich. In Richtung Hannover, auf der A7 zwischen Großburg-Wedel und Altwarmbüchen, liegen Reifenteile auf der Fahrbahn. Dort steht außerdem ein defekter LKW auf dem Standstreifen. Vorsicht auf der A302 von Hannover Nord in Richtung Hannover West. Zwischen Engelbostel und dem Dreieck Hannover West gibt es eine ungesicherte Unfallstelle auf dem Standstreifen. Und auf der B6 in Hannover zwischen Stöckener Straße und Herrenhäuser Straße sind Personen auf der Fahrbahn. Zwischen Nienburg und Hannover in beiden Richtungen kann es dadurch ebenso zu Behinderungen kommen. Und hier die Blitzer für die Steinhuder Meerregion. In Schwarmstedt-Grindau auf der Dorfstraße Ecke am Tamrad und in Steimke-Lichtenhorst auf der Steimker Straße. Weitere Blitzer gibt es in Neustadt, in Bevensen auf der Bürener Straße, in Mandelsloh auf der Mandelsloher Straße und in Helstorf auf der Neustädter Straße. Die aktuelle Verkehrslage gibt es für euch auch jederzeit online auf der Meerradio-Website und in unserer App. Gute Fahrt!
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1: Schönen Nachmittag aus der Meerradio Wetterredaktion. Derzeit melden Steierberg am Mühlenteich 25 Grad. In Duisborn sind es 23 Grad. Dazu ist es verbreitet bewölkt. Beim Wetter heute. Am Nachmittag ist es freundlich und warm. Im weiteren Verlauf lockern die Wolken noch etwas auf. Dazu weht später stellenweise ein spürbarer Wind. In der Steinhuder Meerregion liegen die Höchstwerte heute meist zwischen 27 und 29 Grad. In der Nacht klart es verbreitet auf. Morgen startet der Tag oft sonnig, bevor es am Nachmittag freundlich und angenehm warm weitergeht. Am Sonntag ziehen zeitweise mehr Wolken durch. Dazu sind örtlich auch kurze Schauer möglich. Zum Wochenstart setzt sich dann wieder häufiger freundliches und oft sonniges Wetter durch, mit Höchstwerten meist zwischen 21 und 23 Grad. In höheren Lagen am Deister und im Weserbergland bleibt es dabei etwas kühler, im übrigen Tiefland wärmer.
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2: Ich bin David Riemer. Ex-Bundesverkehrsminister Scheuer hat Ärger mit der Justiz. Es geht um den Vorwurf einer Falschaussage im Zusammenhang mit der gescheiterten Pkw-Maut. Das Landgericht Berlin hat eine entsprechende Anklage zugelassen. Laut Staatsanwaltschaft soll Scheuer vor dem Mautuntersuchungsausschuss des Bundestags gelogen haben.
3: Die Pkw-Maut galt als großer Wurf, wurde am Ende aber vom Europäischen Gerichtshof kassiert. Der sah eine Diskriminierung ausländischer Fahrer. Die Regierung musste die Verträge kündigen und den künftigen Betreibern mehr als 240 Millionen Euro Schaden ersetzen. Im späteren Untersuchungsausschuss kam dann die Frage auf, ob die Betreiber angeboten hätten, mit der Unterschrift unter die Mautverträge bis zur EuGH-Entscheidung zu warten. An so ein Angebot hätten sich Scheuer und ein Ex-Staatssekretär aber nicht erinnern können. Die Anklage wirft ihnen nun bewusste Falschaussagen vor. Katrin Müller, Nachrichtenredaktion.
2: Bis zur parlamentarischen Sommerpause im Juli hat die Politik noch viel vor. Bis dahin will die Regierung ein großes Reformpaket schnüren, aber es geht nur holprig voran. Im Kanzleramt beraten heute Gewerkschaften und Arbeitgeber über mögliche Vorhaben, etwa auf dem Arbeitsmarkt oder in der Rentenpolitik.
4: Noch liegen bei vielen Themen die Positionen weit auseinander. Beispiel 8-Stunden-Tag. Die Gewerkschaften wollen daran festhalten, Arbeitgeber sagen Schluss mit der Stechuhr-Mentalität. Gestritten wird aber auch innerhalb der Koalition über die Steuerreform, die Rente oder ob das Eigenheim zur Finanzierung der Pflege herangezogen werden soll. Doch im Kanzleramt hofft man wohl, dass wenn alle zusammensitzen, auch alle Kompromisse machen. Claudia Rechter, Nachrichtenredaktion.
2: Die Zahl der Arbeitslosen in Deutschland ist im Mai auf 2,95 Millionen gesunken. Das teilte die Bundesagentur für Arbeit in Nürnberg mit. Im Vergleich zum Vormonat sind somit 58.000 weniger Menschen arbeitslos gewesen. Trotz eines Rückgangs sei die Frühjahrsbelebung in diesem Jahr nicht wirklich in Fahrt gekommen. Das sagte die Chefin der Bundesagentur für Arbeit, Nahles. Der Fahrdienstvermittler Uber führt in Deutschland eine neue In-App-Funktion ein, die es Fahrgästen erlaubt, während der Fahrt den Ton im Fahrzeug aufzuzeichnen. Das Unternehmen möchte damit das Sicherheitsgefühl der Nutzerinnen und Nutzer stärken und eine zusätzliche Schutzebene etablieren. Das Tool erweitert das bestehende Sicherheitsangebot der Plattform, zu dem bereits Funktionen wie das Teilen des Standorts mit Kontakten oder ein In-App-Notruf gehören.
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1: Auf der A2 Dortmund Richtung Hannover kommt es zwischen Lehrte und Kreuz Hannover Ost zu einer ungesicherten Unfallstelle auf dem Verzögerungsstreifen und einem Stau von 3 Kilometern. 8 Kilometer Stau ab Hannover Bothfeld, da die Fahrbahn auf 2 Fahrstreifen verengt ist und eine Unfallaufnahme läuft. Bitte bildet eine Gasse für Rettungs- und Einsatzfahrzeuge. In der Gegenrichtung gibt es einen Stau von 3 Kilometern durch eine ungesicherte Unfallstelle auf dem Verzögerungsstreifen. A7 Hannover Richtung Hamburg zwischen Großburg-Wedel und Dreieck Hannover Nord gibt es einen Unfall. Der rechte Fahrstreifen ist gesperrt. 5 Kilometer stockender Verkehr ab Dreieck Hannover Süd bis Hildesheim im Baustellenbereich. In der Gegenrichtung staut es sich 3 Kilometer zwischen Großburg-Wedel und Ausfahrt Altwarmbüchen. Dort gibt es eine ungesicherte Unfallstelle. Der rechte Fahrstreifen ist blockiert. Auf der A352 Hannover Nord Richtung Hannover West zwischen Engelbostel und Dreieck Hannover West wird eine Unfallaufnahme auf dem Standstreifen gemeldet. B3 Hannover Messeschnellweg Richtung Zelle ist auf Höhe Weidetorbrücke blockiert. Zudem besteht Gefahr durch eine ungesicherte Unfallstelle.
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1: Und hier die Blitzer für die Steinhuder Meerregion. Auf der B6 in Neustadt Höhe Dammkrug, in Neustadt außerdem auf der Mandelsloher Straße in Mandelsloh und auf der Neustädter Straße in Helstorf. Weitere Blitzer stehen in Schwarmstedt Hofstedt-Grindau, auf der Dorfstraße-Ecke am Tamrad sowie in Steimke-Lichtenhorst auf der Steimkerstraße. Die aktuelle Verkehrslage findet ihr wie immer auch im Netz und in unserer Mehrradio-App. Gute Fahrt!
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5: 40 Meter hoch, riesige Stahlbögen und jede Menge Nervenkitzel. Am Nordufer vom Steinhuder Meer in Mardorf, da entsteht gerade der sogenannte Skyloop, eine neue Attraktion für Abenteuerlustige. Geplant sind Kletterelemente, Schaukeln, Rutschen und sogar ein freier Fall aus großer Höhe. Und ganz besonders spannend, der Zeitplan, der ist ganz schön sportlich. Schon in diesem Sommer soll der Skyloop eröffnet werden. Aktuell laufen die Bauarbeiten auf Hochtouren. Als nächstes entsteht dann die neue Aussichtsplattform und das Treppenhaus. Wenn alles klappt, dann könnte Mardorf bald schon um einen neuen Publikumsmagneten reicher sein. 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

Mittag mit mehr Radio, 500 iPhones und der Arbeitgeber zahlt. Das klingt irgendwie wie ein Traum für jeden Angestellten. Ein Mitarbeiter von der Stadt Hannover kann genau das mit mehr Radio, 500 iPhones und der Arbeitgeber zahlt. Das klingt irgendwie wie ein Traum für jeden Angestellten. Ein Mitarbeiter von der Stadt Hannover

0: Wert von ca. 600 bis 800 Euro. Die Bestellbestätigung hat der Mitarbeiter dann sofort gelöscht und die Zahlung gab es auch per Lastschrift über das separate Konto, und zwar automatisiert. Kurz gesagt, das Ganze ist lange einfach nicht aufgeflogen. Was der Mitarbeiter dann mit den iPhones gemacht hat, ist gerade noch Gegenstand der Ermittlungen. Vermutet wird aber, dass er die iPhones dann privat weiterverkauft hat. Die Schadenssumme wird auf mehr als 100.000 Euro geschätzt.
1: Uiuiui, das ist eine ganze Menge Geld. Die Stadt hat es aber zum Glück irgendwann entdeckt und Strafanzeige erstattet. Der Mitarbeiter wurde natürlich suspendiert und ist jetzt im Ruhestand. Die letzten Ermittlungen laufen aktuell noch und bald startet dann auch das Verfahren vor Gericht.
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0: gleich Viertel nach zwei hier bei uns bei mehr Radio. Montag geht's rein in den Juni und wir hatten sie ja auch schon, die ersten heißen Temperaturen. Heute ist es auch wieder ordentlich warm und da kommt natürlich bei vielen die Frage auf, wie halte ich eigentlich meine Pflanzen am Leben? Ja, und da habe ich mir ein paar Tipps zum schlauen Gießen geholt. Simone Wassermann von der Baumschule Wassermann aus Neustadt kennt sich in dem Thema nämlich aus.
1: Wenn ich jetzt zum Beispiel in den Sommerurlaub fahre, ne, da sind ja so die typischen 2 Wochen eigentlich angesagt und mein Nachbar, der ist jetzt auch nicht unbedingt da. Gibt es so einen Tipp, was ich vielleicht machen kann, um dass mein Garten auch diese 2 Wochen im Sommer ohne mich aushält?
2: Also einmal ist sinnvoll, wirklich vorher nochmal alles gut zu wässern, wirklich zu messen, mal den Spaten in die Erde zu stecken, wie tief ist das Wasser in der Erde drin, dass wirklich unten, wo die Wurzeln sind, Wasser zur Verfügung steht. Dann oben nochmal den Boden ein bisschen stören, also die Oberfläche auflockern, dass das nicht aus dem Boden direkt verdunstet. Pflanzen, die vielleicht ein bisschen extrem sind, jetzt Hortensien oder so, kann man vielleicht auch irgendeinen Sonnenschutz noch aufstellen, dass die nicht zu viel Wasser verdunsten durch die Hitze. Es gibt auch Bewässerungssysteme, wo man einschalten kann, dass sie automatisch einmal am Tag 2 Stunden Wasser geben.
1: Das ist ja nobel.
2: Ja klar, gibt es auch nobel, wo man mit einer entsprechenden Uhr halt auch automatisch Wasser geben kann.
1: Ich habe jetzt zum Beispiel keinen Garten, ich habe einen Balkon und da sind so 3 Balkonkästen und das trocknet ja wahnsinnig schnell aus. Ich habe es jetzt schon auch häufiger gesehen, Leute, die jetzt kopfüber zum Beispiel eine Wasserflasche da reinstecken. Bringt das tatsächlich was?
2: Ja, das Wasser kann aus solchen Flaschen langsam in die Erde absickern und dann hat man halt einen größeren Vorrat. Das könnte bei manchen Pflanzen helfen, die jetzt doch zu viel Sonne abkriegen, also mehr als sie eigentlich haben möchten. Und dadurch den Tag überstehen, wenn man tagsüber zur Arbeit ist. Denn manche sind schon schlapp, wenn man sie morgens gegossen hat und man kommt abends zurück und das war's.
1: Für den Garten geht das aber nicht, ne?
2: Das kann man bei einzelnen Pflanzen, die man frisch gepflanzt hat, auch machen. Da kann man auch die Flasche so reinstellen oder man kann auch eine Flasche einfach als Trichter nehmen, die man direkt neben der frisch gepflanzten Pflanze in den Boden stellt und den Boden abschneidet und dann einfach da reingießt. Dann hat man also so 1,5 Liter oder wie viel das hier immer ist, was da langsam in den Boden runtersickert und dadurch eben der Wurzel wirklich zugute kommt und nicht irgendwie jetzt auch noch, weil ich es eilig habe, irgendwo abfließt und dann ganz woanders versickert.
0: So sollten eure Pflanzen ganz gut zumindest ein paar Tage ohne euch auskommen. Vielleicht habt ihr ja aber auch einfach einen netten Nachbarn, der bei euch mal nach dem Rechten schaut.

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1: Moin, Nordrebber und Sachsenhagen beim Schloss melden jeweils 25 Grad. In Sehnde sind es 26, dazu ist es verbreitet bewölkt. Am Nachmittag ist es in unserer Region oft freundlich, aber nicht mehr ganz ungetrübt. Es wechseln sich Wolken und Auflockerungen ab, dazu bleibt es warm mit 24 bis 29 Grad. Später hält sich das freundliche Bild meist. In der Nacht wird es dann verbreitet klar und spürbar frischer. Morgen geht es nach frischem Start oft sonnig weiter. Erst zum Abend ziehen hier und da mehr Wolken durch. Am Sonntag zeigt sich das Wetter wechselhafter, erst noch passabel, später eher grau und stellenweise nass. Am Montag setzt sich dann wieder freundlicheres Wetter durch. In höheren Lagen am Deister und im Weserbergland bleibt es etwas kühler, mit Höchstwerten meist um 20 bis 23 Grad.
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1: Auf der A2 in Richtung Dortmund zwischen Hannover-Langenhagen und Lehrte gibt es einen 10 Kilometer langen Schlau. Die Fahrbahn ist auf zwei Fahrstreifen verengt und es wird ein Unfall aufgenommen. Bildet bitte eine Rettungsgasse. In der Gegenrichtung, also von Braunschweig in Richtung Hannover, zwischen Lehrte und Kreuz Hannover Ost, staut es sich auf 3 Kilometern durch eine Unfallstelle auf dem Verzögerungsstreifen. Weiter auf der A7 Hamburg Richtung Hannover stockt der Verkehr auf 5 Kilometern zwischen Dreieck Hannover Nord und Ausfahrt Alt-Warmbüchen wegen einer Unfallaufnahme. Zudem ist der rechte Fahrstreifen gesperrt. In der Gegenrichtung zwischen Dreieck Hannover Süd und Hildesheim gibt es im Baustellenbereich 5 Kilometer stockenden Verkehr. Außerdem in Richtung Hamburg zwischen Großburg-Wedel und Dreieck Hannover Nord behindert ein Unfall auf dem rechten Fahrstreifen den Verkehr. Von dort bis Ausfahrt Alt-Warmbüchen zieht sich ein weiterer 5 Kilometer langer Stau mit Unfallaufnahme und gesperrtem rechten Fahrstreifen. Auf der A302 von Hannover Nord in Richtung Hannover West ist zwischen Engelbostel und Dreieck Hannover West wird ein Unfall auf dem Standstreifen aufgenommen. Und auf der B3, Messeschnellweg Richtung Celle, ist auf Höhe Weidetor die Blockierung des Fahrstreifens inzwischen wieder behoben. Und hier die Blitzer für die Steinhuder Meerregion. Auf der B6 in Neustadt Höhe Dammkrug. In Hannover-Bornum auf der Bornumer Straße. In Neustadt außerdem auf der Mandelsloher Straße in Mandelsloh und auf der Neustädter Straße in Helstorf. Abschließend in Schwarmstedt-Grindau auf der Dorfstraße Ecke Amt Hamrath. Die aktuelle Verkehrslage findet ihr wie immer auch im Netz und in unserer Meerradio-App. Gute Fahrt!
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0: Mehr Radio am Freitagnachmittag. Die einen lieben sie, die anderen hassen sie und noch wieder andere kennen ihre gar nicht. Die Rede ist von Nachbarn. Und heute zum Tag der Nachbarschaft haben wir euch nach euren Nachbarschaftsgeschichten gefragt.
1: Eine meiner Nachbarin hat meine Katze eingesammelt, als meine Tür auf einmal auf war. Dank ihr habe ich meine Katze noch.
2: Wir haben einfach wunderbare Nachbarn und es passt prima.
3: Meine kleinen Brüder spielen immer im Hof Fußball. Er ist immer besoffen rausgekommen und wollte fast mit meinem Vater kämpfen.
4: Bei meinem Elternhaus haben wir seit 20 Jahren ein Gartenhaus stehen und da ist dem Nachbar aufgefallen, dass es 10 cm auf seinem Grundstück steht und wir sollten das dann abreißen. Das wollten wir natürlich nicht und gnädigerweise hat das mit seinem Baukran dann um 10 cm verschoben. Ja, sowas hört man dann nicht so gerne.
5: Ah, wir gehen ab und zu kochen wir zusammen, ab und zu gucken wir Filme zusammen, also ist der Hammer.
6: Ich habe an sich mit all meinen Nachbarn eigentlich total schöne Erinnerungen und Sachen. Also ich wohne immer noch im gleichen Haus, in dem ich damals auch aufgewachsen bin, nur halt in einer anderen Wohnung und dadurch habe ich halt von Kind an eigentlich die gleichen Nachbarn. Das ist ganz cool.
0: Also ich kenne in meinem Mehrfamilienhaus lediglich eine Person, die ist nett. Die ist wirklich nett. Liebe Grüße an dieser Stelle. Aber ansonsten, ja, Nachbarn tun ja eigentlich nichts, ne? Es sei denn, sie meckern, weil ihr halt auf dem Samstagnachmittag noch den Rasenmäher anmacht.

0: mehr Radio hier für euch am Freitag. Seit Mittwoch bei Prime Video Spider Noir. 8 Folgen 30er Jahre New York Film Noir Krimi. Und nur, dass der Privatdetektiv hier auch mal die Wände hochklettert. Und ganz ehrlich, Nicolas Cage in der Hauptrolle ist ja schon fast eigentlich eine eigene Streaming-Kategorie. Unser Streaming-Trenchcoat-Träger Gottschalk hat sich das Ding schon mal reingezogen.
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2: Also, Spider-Noir ist keine quietschbunte Superheldennummer, sondern ein ziemlich konsequenter Noir-Krimi, also wahlweise in Schwarz-Weiß. Nicolas Cage spielt Ben Reilly, einen Privatdetektiv, der früher mal als The Spider unterwegs war. Und kurz, ja, zur Einordnung, das ist quasi der Peter Parker, der Spider-Man, in einem parallelen Universum. Hier spielt das alles während der großen Depression, also in den 1930er Jahren. Und Ben Reilly, was ist jetzt? Er hängt in Bars rum, hat so eine Was-habe-ich-aus-meinem-Leben-gemacht-Phase. Und genau dann klopft der nächste Fall an.
3: Sag mir warum.
4: Du weißt doch schon, wie es endet.
3: Gut dann. Fang von vorne an.
2: Ben wird angeheuert, weil jemand verschwunden ist. Das klingt erstmal nach einem klassischen Ermittlerjob, wird aber sehr schnell, ja sagen wir mal, unübersichtlich. Denn da laufen Leute rum, die nicht nur Ärger machen, sondern auch irgendwie komische Fähigkeiten haben. Und Ben merkt, das ist nicht irgendein vermisster Typ, um den es geht. Da steckt was Größeres dahinter.
5: Reden wir noch über die Tatsache, dass ihr Freund sich in eine Art Sandmonster verwandelt hat?
6: Ich beschränke mich nur auf die Fakten.
7: Was verflucht ist hier los?
8: Ich kann darauf gerade nicht eingehen.
9: Ich weiß nur, dass wenn es erstmal anfängt, es immer schlimmer wird. Bis es einen auffrisst bei lebendigem Leib.
2: Und während Ben versucht, nicht komplett die Kontrolle zu verlieren, zieht im Hintergrund Silvermane die Strippen. So ein Gangsterboss, bei dem wir schon nach zwei Sätzen merken, okay, der kommt nicht mit einem höflichen Handschlag um die Ecke und löst das Ganze. Das Coole ist, die Serie lässt Ben nicht einfach nur detektivisch raten, sie zwingt ihn wieder zur Spinne zu werden, obwohl er da eigentlich gar keinen Bock mehr drauf hatte.
10: Zeit zu zeigen, wer in dieser Stadt wirklich das Sagen hat.
11: Silvermane hat die gesamte Stadt im Würgegriff.
12: Monster! Auf freiem Fuß!
13: Willst du wirklich nur hier sitzen und nichts tun?
2: Und ja, Superkräfte sind da. Wände hoch, Netze aus den Handgelenken, dieser Spinnensinn, ne, wenn gleich Stress kommt, direkt merken, aber alles in einem Look, der eher nach alten Detektivfilmen schreit, als nach Superhelden-Blockbuster. Richtig guter Bonus noch, ihr könnt jede Folge in Schwarz-Weiß oder in Farbe schauen. Ich würde wirklich Schwarz-Weiß empfehlen, weil das einfach am besten zu dem müden, kaputten Cage-Detektiven passt.
4: Die Spinne war nie ein Held.
14: Aber sie haben noch Zeit, sich zu einem zu entwickeln.
2: Unterm Strich, selbst wenn euch Superhelden sonst eher egal sind. Nicolas Cage, der trägt das Ding komplett. Der macht aus Ben Reilly so einen Typen, der ständig kurz davor ist, alles hinzuschmeißen und dann trotzdem wieder losgeht. Unterm Strich, allein wegen Nick Cage lohnt sich das Ganze. Für Spider-Noir gibt's von mir 4,5 von 5 zerknitterten Trenchcoats bei Prime Video.
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1: Moin, die aktuellen Wetterwerte. In Havelse am Stadion sind es 25 Grad, in Hodenhagen 24 und in Pennigsel 28 Grad. Dazu ist es in Pennigsel bewölkt. Am Nachmittag dominieren erst einmal Wolken, dazu bleibt es warm. Später lockert es häufiger auf und bis zum Abend zeigt das Thermometer in der Steinhuder Meerregion noch einmal verbreitet 27 bis 29 Grad. In der Nacht wird es dann meist klar. Morgen geht es nach frischem Start mit viel Sonne weiter. Am Nachmittag wird es angenehm warm bei 23 bis 25 Grad. Am Sonntag ziehen zeitweise mehr Wolken durch. Vereinzelt kann es auch mal nass werden. Zum Wochenstart setzt sich wieder freundlicheres Wetter durch. Etwas kühler bleibt es in den höheren Lagen am Deister und im Weserbergland.
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2: Ich bin David Riemer. Entlastung für Deutschlands Verbraucher. Die Inflation hat an Tempo verloren. Sie lag im Mai um 2,6% nach 2,9% im April. Das hat das Statistische Bundesamt auf Basis vorläufiger Zahlen mitgeteilt. Grund für die abgebremste Inflation könnte der Tankrabatt sein.
3: Der Iran-Krieg hat vor allem die Energiepreise in die Höhe getrieben und damit auch die Inflation im April. Nun ist die Teuerungsrate im Mai aber offenbar gedrosselt worden, ein gutes Stück, obwohl der Iran-Krieg und die Sperrung der Straße von Hormuz insbesondere weiter die Preise treiben. Es liegt nahe, dass der von der Regierung gewährte Tankrabatt von rund 17 Cent pro Liter Sprit dabei eine Rolle spielt. Allerdings läuft der Tankrabatt, wenn er nicht verlängert wird, Ende Juni aus. Und Volkswirte fürchten, dass die höheren Energiepreise erst noch nach und nach auf Lebensmittel und Dienstleistungen durchschlagen. Aus Berlin, Ronny Tochau.
2: Nach dem Einschlag einer russischen Drohne in ein Wohnhaus in Rumänien nahe der Grenze zur Ukraine will das EU- und NATO-Land seine Verteidigung in dem Gebiet verstärken. Rumänien bat die NATO um einen beschleunigten Transfer bereits zugesagter Drohnenabwehrtechnik. Staatspräsident Dahn machte Russland für den Vorfall verantwortlich. Die mit Sprengstoff beladene Drohne schlug in der Stadt Galati ein. Zwei Bewohner wurden leicht verletzt. NATO und EU sicherten Rumänien ihre Unterstützung zu. Der Frühling dieses Jahr war deutlich wärmer und sonniger als im Schnitt. Vor allem die vielen Sonnenstunden in den Frühjahrsmonaten erinnern eher an südliche Breiten. Das teilte der Deutsche Wetterdienst in seiner vorläufigen Frühlingsbilanz mit.
4: Gut 2 Grad wärmer als üblich war es bei uns und damit gehört dieses Frühjahr zu den 10 mildesten überhaupt, also seit Beginn der Wetteraufzeichnungen. Geregnet hat's dagegen wenig, der April war definitiv zu trocken. Im Mai kam dann wie auf Knopfdruck der Sommer-Freibad-Wetter, vor allem im Norden und Nordosten gab Sonne satt und das war, sagen die Experten, ein Rekordlichtangebot. Fast wie in Spanien. Claudia Wächter, Nachrichtenredaktion.
2: Ex-Bundesverkehrsminister Scheuer soll sich wegen des Vorwurfs einer Falschaussage im Zusammenhang mit der gescheiterten PKW-Maut vor Gericht verantworten. Das Landgericht Berlin hat eine entsprechende Anklage zugelassen, teilt eine Gerichtssprecherin mit. Die Berliner Staatsanwaltschaft wirft dem 51-Jährigen vor, vor dem Mautuntersuchungsausschuss des Bundestags gelogen zu haben. Der ehemalige CSU-Minister weist den Vorwurf zurück.
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1: Auf der A2 in Richtung Braunschweig gibt es zwischen Hannover, Langenhagen und Lehrte nach einem Unfall Stau auf einer Länge von 10 Kilometern. Die Fahrbahn ist auf 2 Fahrstreifen verengt und aktuell wird ein Unfall aufgenommen. Denkt bitte an die Rettungsgasse. In Richtung Hannover besteht auf Höhe Wunstorf-Kohlenfeld Gefahr durch ein defektes Fahrzeug sowie Personen auf der Fahrbahn. Auf der A7 Hannover Richtung Hamburg ist zwischen Großburg-Wedel und Dreieck Hannover-Nord der rechte Fahrstreifen nach einem Unfall gesperrt. In der Gegenrichtung Richtung Kassel staut es sich 5 Kilometer zwischen Dreieck Hannover-Nord und Ausfahrt Altwarmbüchen. Es wird ein Unfall aufgenommen. Der rechte Fahrstreifen ist ebenfalls gesperrt. Auf der A302 in Richtung Hannover-West wird zwischen Engelbostel und Dreieck Hannover-West ein Unfall auf dem Standstreifen aufgenommen.
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1: Und hier die Blitzer für die Steinhuder Meerregion. Auf der B6 in Neustadt, Höhe Dammkrug, steht ein Blitzer. In Hannover-Bornum wird auf der Bornumer Straße kontrolliert. In Neustadt außerdem auf der Neustädter Straße in Helstorf und auf der Mandelsloher Straße in Mandelsloh. Und in Schwarmstedt-Grindau steht ein Blitzer auf der Dorfstraße Ecke am Tamrad. Die aktuelle Verkehrslage gibt es für euch auch jederzeit online auf der Meerradio-Website und in unserer App. Gute Fahrt!
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5: Es ist eine erschütternde Tat, die gerade die Polizei in Stadthagen beschäftigt. Vor allem überall in den Köpfen der Leute die Frage, wer macht sowas und vor allem wozu? Auf dem Friedhof Kleine Eichen, da haben Unbekannte mehrere Grabstätten verwüstet. Grabsteine wurden umgerissen, Gegenstände beschädigt oder über das gesamte Gelände verteilt. Die Polizei ermittelt jetzt wegen Störung der Totenruhe und sucht natürlich Zeugen. Wer also zwischen dem 21. und 23. Mai Verdächtiges oder Ungewöhnliches auf dem Friedhof beobachtet hat, meldet euch bitte bei der Polizei in Stadthagen.

einfach mal ein bisschen investieren in die Energie der Zukunft. Ein riesengroßer Solarpark direkt an der Bahnstrecke bei Holtensen nimmt immer konkretere Formen an. Auf rund 6,7 Hektar soll in Zukunft Strom aus Sonnenenergie erzeugt werden. Die Baugenehmigung, die ist bereits da. Jetzt werben die beteiligten Energiegenossenschaften auch um Unterstützer aus der Stein- oder Meerregion. Hintergrund: Im Kahlenberger Land werden aktuell etwa 30% des Strombedarfs durch erneuerbare Energien gedeckt. Das könnte natürlich deutlich mehr sein. Die neue Anlage soll helfen, diesen Anteil deutlich zu erhöhen. Wer sich also finanziell beteiligen möchte, der kann das gerne tun. Allerdings betonen die Initiatoren, dass es ihnen vor allem um die regionale Energiewende geht und nicht um schnelle Gewinne.

0: 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Schön, dass ihr mit dabei seid am Freitagnachmittag um 3:15. Sie ist wieder da, die Saison, in der Eis ohne Ende gegessen wird. Der Gottschalk hatte sogar die Idee, bei uns in der Meerradio-Redaktion eine Slush-Eismaschine anzuschaffen. Wir warten da immer noch drauf. Ein Problem hat das Ganze aber, ich glaube, ihr kennt's, der blöde Hirnfrost. Was da bei uns im Körper passiert und warum wir das Gefühl haben, uns das Hirn raushacken zu müssen, erklärt der Kollege David Himmeleis.
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2: Der gute alte Hirnfrost. Laut einer kanadischen Studie ist fast jeder Dritte von solchen Eiscreme-Kopfschmerzen betroffen. Ausgelöst wird das Ganze durch die Kälte im Mundraum und ist eigentlich ein Schutzmechanismus des Körpers. Beim Eisschlecken oder Trinken von richtig kalten Getränken wird der Kältereiz auf die Blutgefäße des Rachens und des Gaums übertragen, was extreme Kopfschmerzen auslösen kann. Gleichzeitig wird Blut ins Gehirn gepumpt, um die Kälte auszugleichen. Durch den Druck in den Blutgefäßen verspüren wir die stechenden Schmerzen. Gefährlich ist der Hirnfrost aber nicht. Kleiner Tipp an dieser Stelle, wenn ihr auch zu diesen Kopfschmerzen neigt, solltet ihr Eis nur auf der Zunge zergehen lassen, aber nicht mit dem Gaumen berühren. Und falls ihr gerade in dieser etwas unangenehmen Situation stecken solltet, drückt die Zunge an den Gaumen, um ihn zügig wieder aufzuwärmen. Musste ich auch schon das ein oder andere Mal machen. Funktioniert. Jetzt kann ja nichts mehr schiefgehen. Lasst euch euer Eis gut schmecken und vielleicht zum Eis einfach mal ein kleiner Blick auf meerradio.de in unserer Audiothek. Da gibt's nämlich noch ganz viele Folgen Wissen zum Mitnehmen mehr.
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1: Moin, Gümmer am Sportplatz und Schaumburg-Bekedorf melden jeweils 26 Grad. In Bad Alsen sind es 27 Grad, dazu ist es verbreitet bewölkt. Am Nachmittag zeigt sich das Wetter in unserer Region meist freundlich, nur örtlich ziehen noch dichtere Wolken durch. Bis zum Abend bleibt es angenehm warm, einzelne kurze Schauer sind am ehesten noch am Deister möglich. In der Nacht lockert es verbreitet auf und kühlt auf etwa 12 bis 15 Grad ab. Morgen geht es nach frischem Start oft sonnig weiter, später mit ein paar Wolken und Höchstwerten zwischen 23 und 25 Grad. Am Sonntag wirkt es insgesamt grauer, ab dem Nachmittag sind stellenweise Schauer möglich. Am Montag setzt sich wieder freundlicheres Wetter durch. Im Tiefland bleibt es etwas wärmer, am Deister und im Weserbergland ist es etwas kühler.
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1: Auf der A2 Dortmund Richtung Braunschweig gibt es zwischen Hannover, Langenhagen und Lehrte einen Unfall. Dabei ist die Fahrbahn auf zwei Fahrstreifen verengt und es steht ein Stau von 10 Kilometern. Denkt bitte an die Rettungsgasse. A7 Hannover Richtung Hamburg ist zwischen Großburg-Wedel und Dreieck Hannover-Nord der rechte Fahrstreifen wegen Bergungsarbeiten gesperrt. In der Gegenrichtung auf der A7 Hamburg Richtung Hannover zwischen Dreieck Hannover-Nord und Ausfahrt Alt-Warmbüchen steht ein Stau auf 5 Kilometern. Es wird ein Unfall aufgenommen und der rechte Fahrstreifen ist gesperrt. A7 Hannover Richtung Kassel gibt es zwischen Rastplatz an der Alpe und Hildesheim-Drispenstedt wird ein Unfall aufgenommen. Auf dem linken Fahrstreifen dort besteht Gefahr. Und hier die Blitzer für die Steinhuder Meerregion. Auf der B6 in Neustadt Höhe Dammkrug, in Hannover-Bornum auf der Bornumer Straße und in Hemsen auf dem Postweg. Weitere Blitzer gibt es in Neustadt auf der Mandelsloher Straße in Mandelsloh sowie auf der Neustädter Straße in Helstorf. Außerdem in Schwarmstedt-Grindau auf der Dorfstraße Ecke am Tamrad. Alle aktuellen Verkehrsmeldungen findet ihr natürlich auch im Netz und in unserer Meerradio-App. Kommt gut durch.
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0: Einen wunderschönen Feierabend wünsche ich euch. Freitag bei mehr Radio. Wir bewegen uns immer mehr in Richtung Sommer. Für die Profisportler bei uns aus der Stein- oder Meerregion heißt das meistens auch ab in die Sommerpause. Aber noch lange nicht für alle. Kollege Silas Müller weiß, was sporttechnisch bei uns rund ums Steinhuder Meer am Wochenende so los ist.
1: Erstmal gibt's vielleicht gute Nachrichten für den TSV Havese. Der Drittliga-Fußballverein TSV 1860 München muss bis zum 3. Juni eine Summe von 2,7 Millionen Euro beim Deutschen Fußballbund nachweisen. Sonst droht der Zwangsabstieg in die Regionalliga. Was hat das jetzt mit Havese zu tun? Wenn 1860 München nicht zahlt, was durchaus möglich ist, bleibt der TSV Havese nämlich in der dritten Liga, weil sie dann nachrücken würden und der Startplatz von 1860 würde an Havese gehen. Schauen wir mal, was wird. Ein paar Ligen tiefer wird aber auch noch Fußball gespielt, zum Beispiel in der Landesliga Hannover. Da gibt's am Wochenende den vorletzten Spieltag. Unter anderem kommt's da am Sonntag um 15 Uhr zum Derby zwischen dem SDK Eivisse und dem TSV Mühlenfeld. Wer noch Lust auf was anderes als Fußball hat, keine Sorge, morgen Abend um 18 Uhr spielt Waspo Hannover in den Wasserball-Bundesliga-Playoffs zu Hause gegen die Wasserfreunde aus Spandau.
0: Und morgen kommt direkt auch noch ein Spiel dazu, und zwar spielt der SV Wacker Osterwald gegen den SV Afrikanischen Hannover. Es geht da um den direkten Aufstieg in die erste Kreisklasse. Es wird also mit Sicherheit spannend. Morgen 16 Uhr ist Anstoß beim DJU Langenhagen. Da steht nur ein Punkt dazwischen. Also, zieht euch das rein und viel Glück!

0: Ihr habt es ganz sicher mitbekommen, hier auch bei uns im Programm. Gestern ab 12 Uhr war in Hannover wirklich die Hölle los, was den Verkehr angeht. Es sind nämlich zwei Stadtbahnen zusammengestoßen. Jetzt stellt sich natürlich bei ganz vielen die Frage, warum ist das überhaupt passiert? Gibt es Schwerverletzte? Keine Sorge, wir haben mit Dominik Knost von der Polizeidirektion Hannover gesprochen. Was war denn jetzt eigentlich die Ursache von diesem Unfall?
1: Nach bisherigen Erkenntnissen ist es so gewesen, dass circa gegen 11.45 Uhr im Bereich der Haltestelle Allerweg, die liegt auf der Rita-Brüding-Straße, zu einer Weichenfehlstellung gekommen ist. Noch nicht ganz klar, wie diese Weichenfehlstellung zustande gekommen ist. Ob das jetzt menschliches Versagen oder ein technischer Defekt ist, ist Bestandteil der Ermittlungen. Jedenfalls hat diese Weichenfehlstellung dazu geführt, dass die Stadtbahn, die in Richtung Waterloo-Platz gefahren ist, nach links von der Schiene abgekommen ist und sozusagen die Fahrbahn gewechselt hat und damit den letzten Waggons einer entgegenkommenden Straßenbahn kollidiert ist.
0: Also im Prinzip war es eine Entgleisung und dabei ist leider auch Sachschaden entstanden.
1: Die Straßenbahn, die in Richtung Hemming unterwegs war, ist aufgrund des Aufpralls noch gegen den Hochbahnsteig der Straßenbahnhaltestelle Allerweg geschoben worden. Dort ist dann auch Sachschaden am Hochbahnsteig entstanden.
0: Die allerwichtigste Frage ist, denn jeder Sachschaden lässt sich natürlich irgendwie ersetzen. Wie sieht's mit den Menschen aus?
1: Laut Erkenntnissen der Polizei sind 7 Personen verletzt worden im Alter zwischen 15 und 87 Jahren. Keiner davon schwer. Alle nur leicht. Diese 7 Personen sind doch alle mit Rettungswagen in umliegende Krankenhäuser transportiert worden.
0: Der ganze Einsatz hat noch fast 6 Stunden gedauert, bis dann die Polizei abgerückt ist und die Östra die Stadtbahn abgeschleppt hat. Der Gesamtschaden, der wird aktuell auf circa 1 Million

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1: Schönen Nachmittag aus der Meerradio-Wetterredaktion. Momentan messen wir in Wendenborstel am Zwachtenstadion 26 Grad. Dazu ist es trüb. Letter und Algermissen melden ebenfalls 26 Grad. Heute Nachmittag zeigt sich die Steinhuder Meerregion meist freundlich und warm. Im weiteren Verlauf ziehen mehr Wolken durch. Der Abend bleibt aber überwiegend trocken. In der Nacht lockert es wieder auf. Die Luft kühlt auf 13 bis 15 Grad ab. Morgen startet freundlich, später wird es vielfach sonnig und am Nachmittag sind angenehme 23 bis 25 Grad drin. Am Sonntag wird es deutlich grauer, dazu sind im Tagesverlauf einzelne Schauer möglich. Zum Wochenstart setzt sich dann wieder freundlicheres Wetter durch. Etwas kühler bleibt es in den höheren Lagen am Deister und im Weserbergland.
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2: Ich bin David Riemer. Entlastung für Verbraucher. Die Inflationsrate in Deutschland ist im Mai deutlich auf 2,6% gesunken. Das geht aus einer ersten Schätzung des Statistischen Bundesamtes hervor. Im April waren die Verbraucherpreise noch um 2,9% im Vergleich zum Vorjahresmonat gestiegen. Vor allem der von der Bundesregierung eingeführte Tankrabatt dämpfte den Preisauftrieb. Trotzdem bleiben die Folgen des Iran-Kriegs spürbar. Haushaltsenergie und Sprit kosteten im Mai 6,6% mehr als vor einem Jahr. Nach dem jüngsten Einschlag einer russischen Drohne im NATO-Land Rumänien hat die Bundesregierung Rumänien Solidarität zugesichert. Der Drohneneinschlag zeige einmal mehr Russlands Bereitschaft zur Eskalation, erklärte Kanzler Merz auf der Plattform X.
3: Die sprengstoffbeladene russische Drohne schlug in der Nacht in das Dach eines Hochhauses ein und entfachte ein Feuer in der Wohnung darunter. Eine 53-Jährige und ihr 14-jähriger Sohn erlitten leichte Brandwunden. Die Drohne stammte offenbar aus einem Schwarm, mit dem Russland einen nahegelegenen ukrainischen Donauhafen angegriffen hatte. Das Verteidigungsministerium hier in Berlin sieht keine grundsätzliche Lageänderung durch den Vorfall. Kanzler Merz erklärte aber, der Vorfall zeige, dass die NATO eine starke Präsenz an der Ostflanke brauche. Aus Berlin, Ronny Toch.
2: Die Zahl der Arbeitslosen in Deutschland ist erstmals in diesem Jahr wieder unter die 3-Millionen-Marke gesunken. Laut Bundesagentur für Arbeit waren im Mai 2,95 Millionen Menschen arbeitslos gemeldet. Die Arbeitslosenquote lag damit bei 6,3%.
4: Das sind immer noch 31.000 Menschen mehr als letzten Mai und die Arbeitskräftenachfrage bewege sich nach wie vor auf niedrigem Niveau, so BA-Chefin Nahles.
5: Alles in allem ist die Frühjahrsbelebung in diesem Jahr nicht wirklich in Fahrt gekommen, was angesichts des wirtschaftlichen Umfeldes aber auch erwartbar war.
4: Vom DGB heißt es, Deutschland brauche jetzt wirtschaftliche Stabilität, Investitionen und sichere Beschäftigung. Aus Nürnberg, Janina Singer.
2: Einen Tag vor der Sperre der Brennerstrecke ist ein befürchtetes Verkehrschaos in Tirol vorerst ausgeblieben. Nach Angaben des Autobahnbetreibers fließt der Verkehr trotz hoher Belastung. Zeitweise gab es Staus auf der Brennerroute bei Kiefersfelden und auf italienischer Seite. Morgen wird die Brennerautobahn wegen einer Demonstration von 11 bis 19 Uhr komplett gesperrt. Die Behörden rechnen mit starken Verkehrsbehinderungen und rufen dazu auf, Tirol großräumig zu umfahren.
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1: Auf der A2 in Richtung Braunschweig zwischen Hannover-Langenhagen und Lehrte gibt es einen 12 Kilometer langen Stau. Die Fahrbahn ist auf zwei Fahrstreifen verengt. Es finden Bergungsarbeiten statt. Auf der A7 Richtung Kassel zwischen Rastplatz an der Alpe und Hildesheim-Drispenstedt wird ein Unfall aufgenommen auf dem linken Fahrstreifen. Hier besteht Gefahr. Die B6 in Hannover ist zwischen dem Kreisverkehr Ricklinger Kreisel und dem Kreisverkehr Landwehr Kreisel durch ein defektes Fahrzeug betroffen. Der rechte Fahrstreifen ist gesperrt. Und auf der B65 zwischen Hildesheimer Straße und Kreuz Seelhorst auf dem Südschnellweg. In beiden Richtungen werden Personen gemeldet, die Gegenstände auf die Fahrbahn werfen.
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1: Und hier die Blitzer für die Steinhuder Meerregion. Auf der B6 in Neustadt, Höhe Dammkrug. In Neustadt außerdem auf der Mandelsloher Straße in Mandelsloh und auf der Neustädter Straße in Helstorf. In Hannover-Bornum steht ein Blitzer auf der Bornumer Straße, in Hemsen auf dem Postweg. Und in Schwarmstedt-Grindau wird auf der Dorfstraße Ecke am Tamrad kontrolliert. Die aktuelle Verkehrslage gibt's für euch auch jederzeit online auf der Meerradio-Website und in unserer App. Gute Fahrt!
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6: Zum Start ins Wochenende zwischen Feierabend und dem Unwetter heute Abend noch mal ein bisschen Abkühlung holen. Gar kein Problem, schaut auf mehrradio.de in unsere absolut fantastische Freibadkarte. Da findet ihr nämlich nicht nur Freibäder, sondern auch Flüsse und Badeseen drin. Stöbert da gerne mal rein, nutzt die Zeit, kühlt euch ein bisschen ab von diesen heißen, schwülen Temperaturen, bevor es dann heute Abend dann doch eher auch

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0: Wochenende. 4:11 ist es hier bei uns bei Meerradio. Ja, ich weiß, es ist ein absolutes Spektakel und was das Wetter angeht, ja doch auch ein bisschen durchwachsen, was eine Draußenveranstaltung angeht. Aber ich sag's mal so, die Landesgartenschau in Bad Nenndorf dieses Jahr, die ist richtig gut angelaufen. Und unser Meerradio-Außenreporter Heiner Giebel, der hat euch mal gefragt, was euch so da rumtreibt.
1: Ich habe jetzt ein Eis gegessen, jetzt geht's los mit dem ersten Gespräch.
2: Ja, hallo, wir sind heute hier mit unserem Kindergarten. Aber wir wollten ins Murmiland und alle Kinder sind ganz begeistert. Wir haben jetzt auch ein großes Eis gegessen und jetzt gehen wir weiter erkunden, was noch so auf uns wartet.
1: Ich wollte ja einen Mann haben, aber der möchte nicht. Er schickt jetzt seine Frau vorweg. Ich weiß, sie kommt aus Papenburg.
3: Richtig, das stimmt.
1: Ihre Einschätzung?
3: Also es ist wunderschön gemacht, halt weil auch viel bewaldet ist. Bei dem tollen Wetter heute hat man mal Schatten. Hätte viele umgesetzt, gerne in meinem Garten, aber leider nicht möglich.
1: Vermissen Sie was?
3: Also wir sind jetzt erst seit 2 Stunden auf dem Gelände. Die Schaugärten waren ganz interessant. Die waren ja oben bei dem Spielplatz, die haben wir bis jetzt gesehen. Habe ich einiges mitgenommen. Mein Mann muss dann ran zu Hause und da mal schauen.
4: Ich finde die Landesgartenschau tatsächlich sehr sehenswert. Ich hätte es mir so schön und so geräumig gar nicht vorgestellt. Ich finde es farbintensiv. Es ist total entspannt. Das Vogelgezwitscher, der Wald. Wirklich jeder sollte hier einmal herkommen und das sich wirklich anschauen. Unbeschreiblich, unbeschreiblich schön.
5: Wir kommen von der Mosel. Meine Frau und ich machen ein paar Tage Urlaub hier und wir sind sehr positiv überrascht. Auch wenn es ja noch am Anfang ist hier. Die Bepflanzung noch ein bisschen, gedeihen kann. Aber die Abwechslung zwischen Wald, Natur und der künstlichen Bepflanzung, in Anführungsstriche, das macht ein Top-Bild hier.
1: Sie liegen im Liegestuhl?
5: Ja, ich mache mal 5 Minuten Ruhe und dann geht's weiter.
0: Entspannung muss ja schließlich auch mal ein bisschen sein. Wer sich da nicht ganz so entspannen kann, das ist natürlich die Geschäftsführung der Landesgartenschau, Benjamin Lotz. Mit dem haben wir nämlich auch gesprochen und der zieht gleich mit uns nochmal ein kleines Monatsfazit. Das gibt's jetzt gleich in 3 Minuten.

0: Monat Landesgartenschau ist schon rum. Mein Gott, es zieht wirklich auch wieder vorbei an uns die Zeit. Das Wetter eher so mäßig, aber es ist ja halt auch einfach immer noch Frühling. Aber immerhin, nach einem Monat lässt sich schon mal ein bisschen abschätzen, wie der Zuspruch der Besucher so ist. Benjamin Lotz ist Geschäftsführer der Landesgartenschau Bad Nenndorf.
1: Man merkt natürlich schon auf der einen Seite, dass es eine wetterbedingte Veranstaltung ist. Das wussten wir ja aber auch alle vorher. Und man kann schon sagen, sobald das Wetter besser ist, und wir wurden ja mit der Eröffnung den ersten 5 Tagen schon maximal verwöhnt, bevor es ja dann wieder krass runterging, regnerisch wurde, was aber auch wichtig ist und auch für die Natur wichtig ist und für die Blumen hier bei uns. Aber wir sind tatsächlich, und das haben wir ja gerade auch kürzlich erst gepostet, mit den 100.000sten Besuchenden hier auf dem Gelände schon mehr als zufrieden. Also da haben wir auf jeden Fall schon ordentlich hingelegt.
0: Was sagen denn die Besucher?
1: Wir kriegen natürlich immer irgendwelche Rückmeldungen auf allen Kanälen und man kann ja auch die ein oder andere Rezension lesen. Da gibt es gefühlt ganz gut oder ganz schlecht. Natürlich gibt es immer den einen oder anderen, der ein bisschen kritisch das Ganze betrachtet oder vielleicht auch eine andere Erwartungshaltung hatte oder. Aber Landesgartenschauen sind ja so, dass jeder Ort tatsächlich einfach auch komplett anders ist, komplett andere Gegebenheiten vorherrschen. Und wenn man jetzt sagt, wir hatten schon den 100.000 Besuchenden hier bei uns auf dem Gelände und dann anschaut, was für Rückmeldungen kommen, glaube ich, kann man sagen, das ist nicht zu vernachlässigen. Wir nehmen das alles eher ernst. Grundsätzlich sind die alle sehr zufrieden.
0: Jetzt geht's nächste Woche ja rein in den Juni. Da wird's in Bad Nenndorf dann richtig wild.
1: Wir gehen jetzt in unser erstes Konzert am 5. Juni mit Alphaville und dann kommt ja auch gleich eine Woche später Dick Brave und Vanessa Mai. Das wird mit Sicherheit nochmal ganz spannend werden, weil da ja auch viele Leute erwartet werden, wie das Ganze hier vor Ort abläuft, wie es sich quasi ergibt, wie es angenommen wird. Hoffentlich ist der Sommer auch schön. Wir haben draußen jetzt unsere Beachbar fertig. Heute wurde final abgenommen, unsere Sandskulptur. Der Sommerflor wird gerade eingesetzt. Das dauert jetzt quasi von heute an die nächsten 14 Tage, sodass wir dann auch ab Mitte Juni definitiv den gesamten Sommerflor drin haben. Das wird mit Sicherheit auch nochmal einen erneuten Besuch für alle, die vielleicht den Frühlingsflor sich angeguckt haben, auch nochmal wert sein.
0: Das ist die Überlegung auf jeden Fall wert. Was es auf der Landesgartenschau alles zu sehen gibt und wie das Programm aussieht, das findet ihr auch unter landesgartenschau-badnenndorf.de.

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1: Hallo, Neustadt, Mariensee, Husum und Wietzendorf melden derzeit jeweils 27 Grad. Dazu ist es verbreitet trocken. In der Steinhuder Meerregion ist es am Nachmittag oft klar, bei warmem, frühsommerlichem Wetter. Bis zum Abend bleibt es freundlich, dazu weht nur wenig Wind und die Luft kühlt später langsam ab. In der Nacht wird es meist klar oder nur locker bewölkt. Morgen startet der Tag erneut freundlich und bringt später wieder längere, helle Phasen. Die Höchstwerte liegen morgen meist zwischen 23 und 25 Grad. Am Sonntag ziehen zeitweise mehr Wolken durch. Insgesamt ist es etwas trüber und stellenweise kann es später auch mal kurz nass werden. Zum Wochenstart setzt sich dann wieder freundlicheres Wetter durch. In höheren Lagen am Deister und im Weserbergland bleibt es dabei etwas kühler. Die frischesten Frühwerte gibt es in den kommenden Nächten mit etwa 11 bis 13 Grad.
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1: Auf der A2 in Richtung Braunschweig gibt es zwischen dem Kreuz Hannover-Buchholz und dem Kreuz Hannover-Ost eine ungesicherte Unfallstelle auf dem Standstreifen. In der Gegenrichtung, also Braunschweig in Richtung Hannover, kommt es zwischen Lehrte und dem Kreuz Hannover-Ost wegen einer Unfallaufnahme in der Nothaltebucht zu einem Stau von etwa 12 Kilometern ab Hannover-Langenhagen. Zudem sind die Fahrbahn auf zwei Fahrstreifen verengt und Bergungsarbeiten im Gange. Auf der B6 zwischen dem Ricklinger Kreisel und dem Landwehrkreisel in Hannover besteht wegen eines defekten Fahrzeugs ein Stau von etwa 1 Kilometer. Außerdem ist der rechte Fahrstreifen gesperrt. Zwischen der Herrenhäuser Straße und Schwanenburg auf der B6 in Hannover stockt der Verkehr wegen eines defekten Fahrzeugs mit Reifenschaden. Das Stauende befindet sich in einer Kurve. Denkt bitte an die Rettungsgasse. Und hier die Blitzer für die Steinhuder Meerregion auf der B6 in Neustadt Höhe Dammkrug und auch auf dem Postweg in Hemsen. Außerdem in Schwarmstedt-Grindau auf der Dorfstraße Ecke am Tamrad. In Neustadt dazu ein Blitzer auf der Mandelsloher Straße in Mandelsloh und auf der Neustädter Straße in Helstorf. Die aktuelle Verkehrslage findet ihr wie immer auch im Netz und in unserer Meerradio-App. Gute Fahrt!
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Freitag bei mehr Radio. Es ist wirklich ein Riesenakt gewesen in den letzten Jahren. Und eigentlich sollte die Grundsteuerreform für die Städte und Gemeinden ja unterm Strich gar keine Mehreinnahmen bringen. Tja, also in Laatzen, da sieht die erste Bilanz jetzt aber irgendwie anders aus. Die Stadt, die hat bislang rund 900.000 Euro mehr eingenommen als ursprünglich erwartet. Die Verwaltung, die vermutet aber, dass viele Grundstücksbewertungen noch vom Finanzamt überprüft oder korrigiert werden. Deswegen sei das Ergebnis noch nicht endgültig. Für das kommende Jahr rechnet die Stadt bereits mit deutlich geringen Mehreinnahmen von rund 400.000 Euro. Aber trotzdem, also, ich meine, gut, für die Kommunen Geld stinkt nicht, ne? Aber schon interessant.

0: überfüllten Stadtbahn oder im Bus stehen, der Mensch direkt neben euch. Nun, ich glaube, ihr kennt das Problem bestimmt, vor allem bei Temperaturen wie heute. Schweißtreibend, klar, Deo hilft, aber auch da gibt's ja durchaus Unterschiede. Kollege Dominik Kotzur, was ist der Unterschied zwischen Deo und Antitranspirant?
1: Ein Deo sorgt vor allem dafür, dass man nicht unangenehm riecht. Es bekämpft die Bakterien, die den Schweiß zersetzen. Sie sind für den unangenehmen Geruch beim Schwitzen verantwortlich. Frischer Schweiß müffelt nämlich nicht. Zusätzlich enthalten viele Deos Duftstoffe, die den Körpergeruch überdecken sollen. Ein Antitranspirant aber geht noch einen Schritt weiter. Er wirkt direkt gegen das Schwitzen. Die enthaltenen Aluminiumsalze verengen die Schweißdrüsen, sodass weniger Schweiß austreten kann. Dadurch bleiben die Achseln länger trocken.
0: Wie weiß ich denn, was davon ich am besten benutzen sollte?
1: Das hängt vor allem von deiner Haut ab. Wer empfindliche Haut hat, sollte lieber alkoholfreie Deos benutzen, weil Alkohol die Haut reizen kann. Auch Duft und Farbstoffe können allergische Reaktionen auslösen. Antitranspirants helfen besonders an heißen Tagen oder wenn man viel schwitzt, etwa in vollen Bahnen oder beim Radfahren. Direkt nach dem Rasieren oder auf verletzter Haut sollte man Antitranspirant aber lieber nicht benutzen, weil die Haut sonst zusätzlich gereizt werden kann.
0: Thema Aluminiumsalze, das war ja in den letzten Jahren auch so ein Riesenthema, wo es dann hieß, krass, krebserregend und so. Wie gefährlich sind die denn wirklich?
1: Lange Zeit war die Benutzung von Antitranspirants mit Aluminiumsalzen umstritten. Denn es wurde befürchtet, dass die Mengen an Alu, die bei der Verwendung über die Haut aufgenommen werden, langfristig gesundheitsschädlich sein können. Heute sagen aber viele Fachleute, bei sachgemäßer Anwendung sind Antitranspirants mit Aluminium unbedenklich. Das bestätigt unter anderem das Deutsche Bundesinstitut für Risikobewertung.
0: Und wenn der Kollege dann doch mal streng riechen sollte, manchmal hilft ein ehrlicher Hinweis mehr als betretenes Schweigen. Freundlich, Respekt.

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1: Schönen Nachmittag aus der Meerradio-Wetterredaktion. Im Moment melden Haste am Skatepark 28 Grad, Gozorn 27 und Unterlüß 26 Grad. Dazu ist es verbreitet trocken. Heute Abend bleibt es freundlich und warm. In der Steinhuder Meerregion hält sich das heitere Wetter noch eine Weile. In den nächsten Stunden wird es spürbar frischer. In der Nacht wird es dann meist klar und angenehm frisch bei 13 bis 19 Grad. Morgen geht es nach einem freundlichen Start wieder oft sonnig weiter. Am Nachmittag bleibt es verbreitet warm mit 23 bis 25 Grad. Am Sonntag ziehen zeitweise mehr Wolken durch. Dazu bleibt es leicht kühler. Zum Wochenstart setzt sich dann wieder freundlicheres Wetter durch. In höheren Lagen am Deister und im Weserbergland bleibt es dabei meist etwas kühler.
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2: Ich bin David Riemer. Entlastung für Deutschlands Verbraucher. Die Inflation hat an Tempo verloren. Sie lag im Mai um 2,6% nach 2,9% im April. Das hat das Statistische Bundesamt auf Basis vorläufiger Zahlen mitgeteilt. Grund für die abgebremste Inflation könnte der Tankrabatt sein.
3: Der Iran-Krieg hat vor allem die Energiepreise in die Höhe getrieben und damit auch die Inflation im April. Nun ist die Teuerungsrate im Mai aber offenbar gedrosselt worden, ein gutes Stück, obwohl der Iran-Krieg und die Sperrung der Straße von Hormuz insbesondere weiter die Preise treiben. Es liegt nahe, dass der von der Regierung gewährte Tankrabatt von rund 17 Cent pro Liter Sprit dabei eine Rolle spielt. Allerdings läuft der Tankrabatt, wenn er nicht verlängert wird, Ende Juni aus. Und Volkswirte fürchten, dass die höheren Energiepreise erst noch nach und nach auf Lebensmittel und Dienstleistungen durchschlagen. Aus Berlin, Ronny Tochau.
2: Nach dem Einschlag einer russischen Drohne in ein Wohnhaus in Rumänien nahe der Grenze zur Ukraine will das EU- und NATO-Land seine Verteidigung in dem Gebiet verstärken. Rumänien bat die NATO um einen beschleunigten Transfer bereits zugesagt der Drohnenabwehrtechnik. Staatspräsident Dahn machte Russland für den Vorfall verantwortlich. Die mit Sprengstoff beladene Drohne schlug in der Stadt Galati ein. Zwei Bewohner wurden leicht verletzt. NATO und EU sicherten Rumänien ihre Unterstützung zu. Der Frühling dieses Jahr war deutlich wärmer und sonniger als im Schnitt. Vor allem die vielen Sonnenstunden in den Frühjahrsmonaten erinnern eher an südliche Breiten. Das teilte der Deutsche Wetterdienst in seiner vorläufigen Frühlingsbilanz mit.
4: Gut 2 Grad wärmer als üblich war es bei uns und damit gehört dieses Frühjahr zu den 10 mildesten überhaupt, also seit Beginn der Wetteraufzeichnungen. Geregnet hat's dagegen wenig, der April war definitiv zu trocken. Im Mai kam dann wie auf Knopfdruck der Sommerfreibadwetter. Vor allem im Norden und Nordosten gab Sonne satt und das war, sagen die Experten, ein Rekordlichtangebot. Fast wie in Spanien. Claudia Wächter, Nachrichtenredaktion.
2: Ex-Bundesverkehrsminister Scheuer soll sich wegen des Vorwurfs einer Falschaussage im Zusammenhang mit der gescheiterten PKW-Maut vor Gericht verantworten. Das Landgericht Berlin hat eine entsprechende Anklage zugelassen, teilt eine Gerichtssprecherin mit. Die Berliner Staatsanwaltschaft wirft dem 51-Jährigen vor dem Mautuntersuchungsausschuss des Bundestags gelogen zu haben. Der ehemalige CSU-Minister weist den Vorwurf zurück.
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1: Auf der A2 in Richtung Braunschweig zwischen Kreuz Hannover-Buchholz und Kreuz Hannover-Ost befindet sich eine ungesicherte Unfallstelle auf dem Standstreifen. Fahrt hier bitte besonders aufmerksam. In der Gegenrichtung Braunschweig Richtung Hannover zwischen Lehrte und Kreuz Hannover-Ost gibt es einen Unfall. Die Aufnahme läuft aktuell in der Nothaltebucht. Hier sind ab Hannover-Langenhagen 10 Kilometer Stau gemeldet. Die Fahrbahn ist auf 2 Fahrstreifen verengt und es finden Bergungsarbeiten statt. Denkt bitte an die Rettungsgasse. Auf der A37 in Richtung Burgdorf zwischen Kreuz Hannover-Buchholz und Kreuz Hannover-Kirchhorst stockt der Verkehr auf 2 Kilometern. Grund ist eine Unfallaufnahme.
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1: Diese 8 Blitzer habt ihr uns zuletzt gemeldet. Auf der B6 in Neustadt Höhe Dammkrug und auf der B214 in Wietze. Außerdem in Wenden auf der Heidberg-Ecke Bruchweg. In Hannover gibt es weitere Blitzer. In Miesburg-Nord auf der Wilhelm-Tell-Straße Ecke Ibykusweg und in Bodfeld auf dem Eichenweg. Dazu in Neustadt-Helstorf auf der Neustädter Straße sowie in Meize auf der Geilhofer Straße Ecke Hellwiesen. Und auch in Mellendorf-Geilhof auf der Zellerstraße 110 Meter vor der Feuerwehr. Weitere Blitzer findet ihr natürlich auch online auf der Meerradio-Website und in unserer App. Kommt gut durch.
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5: Tagelanger Ausnahmezustand und das auch schon Tage vorher. Wer in Neustadt nämlich zum Schützenfest möchte oder einfach nur einen Parkplatz sucht, der sollte ab diesem Wochenende schon genau hinschauen. Schon ab Sonntag wird nämlich der Schützenplatz für den Aufbau von Fahrgeschäften und Festzelten gesperrt. Wer sein Auto da trotzdem hinstellt, riskiert dann nicht nur ein Knöllchen, sondern im Zweifel auch das teure Abschleppen. Betroffen sind außerdem Teile der Suttdorfer Straße und auch Fußgänger und Radfahrer müssen Umwege in Kauf nehmen. Und auch bei der Stadtbibliothek bitte genau hinschauen, da gibt es nämlich eingeschränkte Öffnungszeiten und auch der Buchrückgabekasten bleibt über das Schützenfestwochenende geschlossen. Schaut da, dass ihr eure Rückgabefristen noch schnell verlängert, das geht zum

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0: Republic hier bei uns bei Meerradio am Freitag. Give me something. 10 Minuten nach 5 ist es. 500 iPhones und der Arbeitgeber bezahlt. Klingt irgendwie wie ein Traum für jeden Angestellten, aber ein Mitarbeiter von der Stadt Hannover, der hat das tatsächlich so gemacht. Spoiler, das Ganze ist weder legal noch geheim geblieben. Kollege Silas Müller weiß Bescheid.
1: Fangen wir mal ganz von vorne an. Ein älterer Mann war bei der Stadt Hannover für Telefonverträge zuständig. Deswegen war er auch stellvertretend für die Stadtverwaltung Besitzer einer Kundennummer beim Mobilfunkanbieter Vodafone. Genau da soll er dann ein weiteres Konto eingerichtet haben, formal für Handy-Tarifabrechnung. Über genau das Konto hat er dann heimlich neue Smartphones bestellt, und zwar über Jahre hinweg rund 500 Stück, alle im Wert von ca. 600 bis 800 Euro. Die Bestellbestätigung hat der Mitarbeiter dann sofort gelöscht und die Zahlung gab es auch per Lastschrift über das separate Konto, und zwar automatisiert. Kurz gesagt, das Ganze ist lange einfach nicht aufgeflogen. Was der Mitarbeiter dann mit den iPhones gemacht hat, ist gerade noch Gegenstand der Ermittlungen. Vermutet wird aber, dass er die iPhones dann privat weiterverkauft hat. Die Schadenssumme wird auf mehr als 100.000 Euro geschätzt.
0: Ganz schön teuer das Ganze. Die Stadt hat es aber zum Glück irgendwann entdeckt und Strafanzeige erstattet. Der Mitarbeiter, der wurde suspendiert und ist jetzt im Ruhestand. Die letzten Ermittlungen laufen gerade noch und dann geht's auch bald ans Fahrfahren.

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1: 13 Monate Tierschutz-Euro Steinhuder Meerregion. Die ersten Spenden sind eingetrudelt und die Tierheime, die freuen sich riesig. Auch im Tierheim Wunsdorf wird immer wieder Geld gebraucht, um Umbaumaßnahmen und neue Räume zu bezahlen. Da werden im Übrigen nicht nur Tiere vermittelt, sondern da gibt's auch eine Pension. Und da habe ich mir von Tierheimleiterin Eileen Hauke mal erklären lassen, wie das funktioniert.
2: Das ist ursprünglich mal als Wohnung ausgebaut worden, weil die Idee damals bestand vom Vorstand, dass die Tierheimleitung hier oben wohnen könnte und immer vor Ort ist. Das hat nicht gut funktioniert. Ja, keine so gute Idee. Und jetzt ist die Situation so, also es ist halt eben das Geschäftsführerbüro, Serverraum und Katzen, die wir unten nicht gut unterbringen können oder wollen, weil sie zum Beispiel nicht sichtbar sein sollen, oder Katzenmamis, die werden hier oben untergebracht.
1: Da drüben ist ein Raum. Haben.
2: Genau. Ja. Hier ist ein Raum, also zum Beispiel Katzenmamis, die können nicht in einen Raum mit anderen Katzen, das geht ja nicht. Mhm. Ne? Die müssen ganz in Ruhe Babys kriegen können. Da haben wir so einen zweigeteilten Raum hier. Da können Katzenmamis unterkommen.
1: Ach süß.
2: Und davon haben wir hier noch zwei Räume. Aber auch wenn jetzt keine Zeit ist für Katzenmamis, wie gesagt, dann sind auch mal Urlaubskatzen hier oben, die auch nicht unten unbedingt im Vermittlungsbereich sein sollen.
1: Nachher sagt einer, oh, die nehme ich mit.
2: Genau, wobei wir unten auch explizit einen Pensionsraum haben. Aber der ist halt dann für viele Katzen, ne?
1: Ja.
2: Wenn Leute wegfahren. Ich könnte meinen Kater nicht irgendwo hinbringen, wo andere Katzen mit im Raum sind, ganz sicher.
1: Ja, wahrscheinlich. Ja. Gibt das hier häufiger Stress? Oder wenn jetzt mehrere Leute sagen, hey, könnt ihr unsere Katze für einen dreiwöchigen Urlaub aufnehmen und die Katzen kommen hier nicht miteinander klar, wie macht ihr das?
2: Im Prinzip wissen die Leute das vorher, dass sie die bei einer Katze mit unterbringen. Ne? Wir sagen eben, Einzelunterbringung ist nur in höchsten Ausnahmen möglich, ne? Dass wir hier oben wirklich gerade frei haben. Ansonsten geht's nicht. Und dann weiß jeder Katzenbesitzer eigentlich selbst, ob das geht mit seiner Katze oder nicht. Ne?
1: So. Ja.
2: Dann haben wir hier oben noch einen Kleintierbereich, wo wir schnell reinhüpfen, ohne dass die Katzen mitkommen. Wobei, die können da eigentlich nicht reingehen. Im Moment, das muss man gerade gucken.
1: Oh, es riecht schon nach Einstreu.
2: Ist hier,
1: oh,
2: da
1: süß,
2: ist was drin, da ist was drin. Also wir haben eigentlich unten ein großes Kleintierhaus, aber hier oben sind eben auch Kleintiere untergebracht. Wenn es unten kalt
1: Hallo.
2: Ist oder so, ne? Dann sind die auch mal hier.
1: Also ein schöner Platz zum Ausweichen. Und gut, wenn es sowas auch gibt, damit Katzenmamas sich in Ruhe um ihre Jungen kümmern können.
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1: Im Moment melden Brokeloh am Naturreservat 28 Grad, in Everloh 29 und in Großburg-Wedel 27 Grad. Dazu ist es in Everloh meist klar. Heute Abend bleibt es erst einmal dicht bewölkt, später lockert es aber auf und die Nacht verläuft meist klar. In der Steinhuder Meerregion kühlt es dabei auf etwa 11 bis 15 Grad ab. Morgen geht es nach frischem Beginn mit freundlichen Abschnitten weiter. Am Nachmittag ist es verbreitet warm bei 23 bis 25 Grad. Am Sonntag ziehen dann mehr Wolken durch. Dazu sind vor allem später auch einzelne Schauer möglich. Zum Wochenstart wird es wieder freundlicher. In höheren Lagen bleibt es dabei meist etwas kühler.
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1: A2 Dortmund Richtung Braunschweig. Zwischen Hannover-Langenhagen und Lehrte müsst ihr euch auf 10 Kilometer Stau einstellen. Die Fahrbahn ist auf 2 Fahrstreifen verengt wegen Bergungsarbeiten. In der Gegenrichtung A2 zwischen Kreuz Hannover-Buchholz und Kreuz Hannover-Ost steht auf dem Standstreifen eine ungesicherte Unfallstelle. Bitte passt besonders auf. Auf der A37 Messe Richtung Burgdorf zwischen Kreuz Hannover-Buchholz und Kreuz Hannover-Kirchhorst gibt es 2 Kilometer stockenden Verkehr wegen Unfallaufnahme. Auf der B6 Nienburg Richtung Hannover zwischen Ortseingang und Gutenbergstraße. Achtung, dort befindet sich eine ungesicherte Unfallstelle auf dem rechten Fahrstreifen. Und das sind die 8 aktuellsten Blitzer in der Steinhuder Meerregion. Auf der B214 in Wietze, in Hannover außerdem in Bodfeld auf dem Eichenweg, in Saalkamp auf der Elmstraße Ecke Tilsiterstraße und in Miesburg Nord auf der Wilhelm-Tell-Straße Ecke Ibykusweg. Weitere Blitzer gibt es in Neustadt, in Helstorf auf der Neustädter Straße und in Mandelsloh auf der Mandelsloher Straße. Dazu in Wenden auf dem Heidberg Ecke Bruchweg und in Mellendorf-Geilhof auf der Zellerstraße 110 Meter vor der Feuerwehr. Weitere Blitzer findet ihr natürlich auch online auf der Meerradio-Website und in unserer App. Kommt gut durch.
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0: ist nicht nur der Weg in einen ganz normalen Freitagabend, sondern auch Tag der Nachbarschaft heute. Und da haben wir natürlich einmal rund um Steinhuder Meer gefragt, wie sieht das eigentlich aus bei euch und euren Nachbarn? Ich meine, die einen, die kennen ihre Nachbarn sehr gut, die anderen kennen ihre vielleicht auch einfach gar nicht. Hören wir mal rein.
1: Eine meiner Nachbarin hat meine Katze eingesammelt, als meine Tür auf einmal auf war. Dank ihr habe ich meine Katze noch.
2: Wir haben einfach wunderbare Nachbarn und es passt prima.
3: Meine kleinen Brüder spielen immer im Hof Fußball. Er ist immer besoffen rausgekommen und wollte fast mit meinem Vater kämpfen.
4: Bei meinem Elternhaus haben wir seit 20 Jahren ein Gartenhaus stehen und da ist dem Nachbar aufgefallen, dass es 10 cm auf seinem Grundstück steht und wir sollten das dann abreißen. Das wollten wir natürlich nicht und gnädigerweise hat das mit seinem Baukran dann um 10 cm verschoben. Ja, sowas hört man dann nicht so gerne.
5: Ah, wir gehen ab und zu kochen wir zusammen, ab und zu gucken wir Filme zusammen, also ist der Hammer.
6: Ich habe an sich mit all meinen Nachbarn eigentlich total schöne Erinnerungen und Sachen. Also ich wohne immer noch im gleichen Haus, in dem ich damals auch aufgewachsen bin, nur halt in einer anderen Wohnung und dadurch habe ich halt von Kind an eigentlich die gleichen Nachbarn. Das ist ganz cool.
0: Ja, das ist wirklich cool. Es sei denn, man versteht sich mit seinen Nachbarn nicht so gut, aber das hoffen wir natürlich einfach mal nicht, ne? Was habt ihr für Nachbarschaftsgeschichten? Schickt uns gerne eine Sprachnachricht per WhatsApp an die 050 32 36 36.

0: Avengers.
1: Ein bisschen wie Spider-Man, aber doch irgendwie auch anders. Hier ist mehr Radio am Freitagnachmittag. Seit Mittwoch gibt's was Neues bei Prime Video und zwar Spider-Noir. Das sind 8 Folgen 30er Jahre New York, Film-Noir-Krimi. Nur dass der Privatdetektiv hier wie Spider-Man auch die Wände hochklettert. Und ganz ehrlich, Nicolas Cage in der Hauptrolle ist ja eigentlich schon fast eine eigene Streaming-Kategorie, ne? Unser Streaming-Trenchcoat-Träger Gottschalk hat sich das für euch schon mal angeschaut.
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3: Also, Spider-Noir ist keine quietschbunte Superheldennummer, sondern ein ziemlich konsequenter Noir-Krimi, also wahlweise in Schwarz-Weiß. Nicolas Cage spielt Ben Reilly, einen Privatdetektiv, der früher mal als The Spider unterwegs war. Und kurz, ja, zur Einordnung, das ist quasi der Peter Parker, der Spider-Man, in einem parallelen Universum. Hier spielt das alles während der großen Depression, also in den 1930er Jahren. Und Ben Reilly, was ist jetzt? Er hängt in Bars rum, hat so eine Was-habe-ich-aus-meinem-Leben-gemacht-Phase. Und genau dann klopft der nächste Fall an.
4: Sag mir warum.
5: Du weißt doch schon, wie es endet.
4: Gut dann. Fang von vorne an.
3: Ben wird angeheuert, weil jemand verschwunden ist. Das klingt erstmal nach einem klassischen Ermittlerjob, wird aber sehr schnell, ja sagen wir mal, unübersichtlich. Denn da laufen Leute rum, die nicht nur Ärger machen, sondern auch irgendwie komische Fähigkeiten haben. Und Ben merkt, das ist nicht irgendein vermisster Typ, um den es geht. Da steckt was Größeres dahinter.
6: Reden wir noch über die Tatsache, dass ihr Freund sich in eine Art Sandmonster verwandelt hat?
7: Ich beschränke mich nur auf die Fakten.
8: Was verflucht ist hier los?
9: Ich kann darauf gerade nicht eingehen.
10: Ich weiß nur, dass wenn es erstmal anfängt, es immer schlimmer wird. Bis es einen auffrisst bei lebendigem Leib.
3: Und während Ben versucht, nicht komplett die Kontrolle zu verlieren, zieht im Hintergrund Silvermane die Strippen. So ein Gangsterboss, bei dem wir schon nach 2 Sätzen merken, okay, der kommt nicht mit einem höflichen Handschlag um die Ecke und löst das Ganze. Das Coole ist, die Serie lässt Ben nicht einfach nur detektivisch raten. Sie zwingt ihn wieder, zur Spinne zu werden, obwohl er da eigentlich gar keinen Bock mehr drauf hatte.
11: Zeit zu zeigen, wer in dieser Stadt wirklich das Sagen hat.
12: Silvermane hat die gesamte Stadt im Würgegriff.
13: Monster! Auf freiem Fuß!
14: Willst du wirklich nur hier sitzen und nichts tun?
3: Und ja, Superkräfte sind da. Wände hoch, Netze aus den Handgelenken, dieser Spinnensinn, ne, wenn gleich Stress kommt, direkt merken, aber alles in einem Look, der eher nach alten Detektivfilmen schreit, als nach Superhelden-Blockbuster. Richtig guter Bonus noch, ihr könnt jede Folge in Schwarz-Weiß oder in Farbe schauen. Ich würde wirklich Schwarz-Weiß empfehlen, weil das einfach am besten zu den müden, kaputten Cage-Detektiven passt.
5: Die Spinne war nie ein Held.
15: Aber sie haben noch Zeit, sich zu einem zu entwickeln.
3: Unterm Strich, selbst wenn euch Superhelden sonst eher egal sind. Nicolas Cage, der trägt das Ding komplett. Der macht aus Ben Reilly so einen Typen, der ständig kurz davor ist, alles hinzuschmeißen und dann trotzdem wieder losgeht. Unterm Strich, allein wegen Nick Cage lohnt sich das Ganze. Für Spider-Noir gibt's von mir 4,5 von 5 zerknitterten Trenchcoats bei Prime Video.
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1: Moin aus der Meerradio Wetterredaktion. Derzeit melden Schloss Ricklingen am Dorfplatz 28 Grad. In Nordseel und Helbsen sind es jeweils 29. Dazu ist es in Schloss Ricklingen am Dorfplatz meist klar. In der Steinhuder Meerregion ist es heute Abend noch dicht bewölkt. Bis Mitternacht bleibt es meist trocken und warm. In der Nacht lockert es dann auf. Die Tiefstwerte liegen bei etwa 13 bis 16 Grad. Morgen startet freundlich. Später setzt sich verbreitet wieder ein angenehm warmer Tag durch. Mit Höchstwerten meist zwischen 23 und 25 Grad. Am Sonntag ziehen im Tagesverlauf mehr Wolken auf. Dazu sind örtlich auch Schauer möglich. Zum Wochenstart wird es dann wieder freundlicher. Etwas kühler bleibt es in den höheren Lagen am Deister und im Weserbergland.
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2: Ich bin David Riemer. Nach dem Regierungswechsel in Ungarn will die Europäische Kommission festgesetzte EU-Mittel in Höhe von fast 16,5 Milliarden Euro für das Land freigeben. EU-Kommissionspräsidentin von der Leyen knüpfte die Freigabe des Geldes aber auch an Bedingungen.
3: Die EU-Kommission hatte das Geld auf Eis gelegt, weil Ungarn nicht genug gegen Korruption und andere Interessenkonflikte tat und auch Grundprinzipien der Rechtsstaatlichkeit missachte. Nun soll das Geld wieder fließen, wenn der neue Regierungschef Magyar seine Reformen umsetzt. Alleine 10 Milliarden Euro sollen aus dem Corona-Aufbaufonds kommen. Eile ist geboten, Investitionen müssen bis Ende August umgesetzt werden. Gut 6 Milliarden Euro für Strukturförderung kommen noch hinzu. Der Regierungschef sprach von einem historischen Durchbruch. Aus Brüssel, Dieter Ebeling.
2: Die Regierung will möglicherweise den 8-Stunden-Tag kippen. Mehr Flexibilität statt feste Arbeitszeiten, das ist die erklärte Marschroute. Der Deutsche Gewerkschaftsbund wehrt sich dagegen und sieht die Mehrheit der Beschäftigten hinter sich.
4: Wir wollen kürzere Arbeitszeiten, sagen die meisten Befragten, vor allem Männer mit Kind. Und der DGB schlägt in dieselbe Kerbe. Die Pläne der Regierung gingen komplett an der Lebenswirklichkeit von Familien vorbei. Am Ende sorgten flexible Arbeitszeiten pro Woche nur für mehr Krankmeldungen, nicht für mehr Wachstum. Aber genau das, also die Wirtschaft ankurbeln, das will die Regierung und bekommt Rückendeckung von den Unternehmern. Claudia Wächter, Nachrichtenredaktion.
2: Der ukrainische Präsident Selenskyj hat vor einem neuen schweren russischen Angriff gewarnt. Es gäbe Informationen über eine bevorstehende massive Attacke, schrieb er in sozialen Netzwerken. Erst am Wochenende hatte Russland die Ukraine und besonders die Hauptstadt Kiew mit einem Großangriff überzogen. Laut Selenskyj zeigt die Zerstörungstaktik Russlands, dass Moskau weiter auf eine militärische Lösung des Konflikts setzt. Er rief die westlichen Partner erneut zur Lieferung von Flugabwehrwaffen auf. Der Frühling in Deutschland ist deutlich wärmer und sonniger gewesen als im Schnitt. Nach einer vorläufigen Auswertung des Deutschen Wetterdienstes lag die Durchschnittstemperatur bei 9,9 Grad. Damit dürfte das Frühjahr 2026 zu den 10 mildesten seit Beginn der Wetteraufzeichnungen 1881 zählen. Gleichzeitig war es sehr trocken, es fiel nur rund 68% des langjährigen Niederschlags.
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1: Auf der A2 Dortmund Richtung Braunschweig gibt es zwischen Hannover-Bodfeld und Lehrte einen Stau von 8 Kilometern Länge. Außerdem ist die Fahrbahn auf 2 Fahrstreifen verengt. Grund dafür sind Aufräumarbeiten. In der Gegenrichtung kommt euch ein Falschfahrer entgegen. Bitte nicht überholen und seid besonders vorsichtig auf beiden Fahrbahnen. Zwischen Kreuz Hannover-Buchholz und Kreuz Hannover-Ost wird auf der A2 außerdem ein Unfall aufgenommen, und zwar auf dem Standstreifen. Auf der A7 Hannover Richtung Kassel meldet die Polizei zwischen Dreieck Hannover Süd und Rastplatz an der Alpe eine Gefahr durch ein defektes Fahrzeug auf dem linken Fahrstreifen. Die A37 Messe Richtung Burgdorf zwischen Kreuz Hannover Buchholz und Kreuz Hannover Kirchhorst ist von stockendem Verkehr auf 2 Kilometern betroffen. Außerdem wird ein Unfall aufgenommen. Auf der B3 Celle Richtung Hannover liegt zwischen Celle Süd Gewerbegebiet und Adelheidsdorf Nienhagen eine Gefahr durch Gegenstände auf der Fahrbahn. Auch auf der B6 Hildesheim Richtung Hannover besteht an der Überleitung zum Messeschnellweg Gefahr durch Gegenstände, konkret durch ein Holzbrett mit Nägeln. In der Gegenrichtung B6 Nienburg Richtung Hannover zwischen Ortseingang und Gutenbergstraße wird auf dem rechten Fahrstreifen ein Unfall aufgenommen.
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1: Und hier die Blitzer für die Steinhuder Meerregion auf der B214 in Wietze, in Hannover außerdem in Bodfeld auf der Eichenweg, in Saalkamp auf der Elmstraße Ecke Tilsiterstraße und in Miesburg Nord auf der Wilhelm-Tell-Straße Ecke Ibikusweg. Weitere Blitzer gibt es in Neustadt, in Helstorf auf der Neustädter Straße und in Mandelsloh auf der Mandelsloher Straße. Dazu in Uetze, Elze auf der Blockhorster Straße, in Meize auf der Geilhofer Straße Ecke Hellwiesen, in Mellendorf, Geilhof auf der Zeller Straße, 110 Meter vor der Feuerwehr, und in Wenden auf der Heidberg Ecke Bruchweg. Die aktuelle Verkehrslage findet ihr wie immer auch im Netz und in unserer Meerradio App. Gute Fahrt!
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5: Ich weiß ja nicht, wie es euch geht, aber irgendwie finde ich, für eine 4-Tage-Woche war die Woche jetzt doch auch relativ lang. Freitag hier bei uns bei Meerradio. Und es gibt tatsächlich noch eine irgendwie traurige Nachricht, denn es war für dieses Jahr die letzte kurze Woche. Denn der nächste Feiertag ist der 3. Oktober, das ist ein Samstag. Und danach der nächste Feiertag ist der 31. Oktober und auch das ist ein Samstag. Das ist eine Gemeinheit. Ich sag's euch, es ist wirklich frech, aber wir lassen uns davon nicht unterkriegen, oder? Stattdessen hören wir einfach ein bisschen gute neue Musik. Das sind Galantis und Joel Corey mit Stay a Little Longer hier bei uns bei Meerradio. Moin!

0: Richtung Wochenende geht's hier bei uns bei Meerradio. Und wir bewegen uns nicht nur Richtung Wochenende, sondern auch natürlich immer mehr Richtung Sommer. Montag ist meteorologischer Sommeranfang. Für die Profisportler bei uns in der Steinhuder Meerregion heißt das natürlich auch ab in die Sommerpause. Aber nicht für alle. Kollege und Sportreporter Silas Müller weiß, was sporttechnisch auch dieses Wochenende abgeht.
1: Erstmal gibt's vielleicht gute Nachrichten für den TSV Havese. Der Drittliga-Fußballverein TSV 1860 München muss bis zum 3. Juni eine Summe von 2,7 Millionen Euro beim Deutschen Fußballbund nachweisen. Sonst droht der Zwangsabstieg in die Regionalliga. Was hat das jetzt mit Havese zu tun? Wenn 1860 München nicht zahlt, was durchaus möglich ist, bleibt der TSV Havese nämlich in der dritten Liga, weil sie dann nachrücken würden und der Startplatz von 1860 würde an Havese gehen. Schauen wir mal, was wird. Ein paar Ligen tiefer wird aber auch noch Fußball gespielt, zum Beispiel in der Landesliga Hannover. Da gibt's am Wochenende den Vergehen. Schauen wir mal, was wird. Ein paar Ligen tiefer wird aber auch noch Fußball gespielt, zum Beispiel in der Landesliga Hannover. Da gibt's am Wochenende den

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1: Heute Abend ist es noch warm, aber vielerorts stark bewölkt. Vereinzelt fällt noch etwas Regen, sonst bleibt es meist trocken und in den kommenden Stunden lockert es nur zögerlich auf. In der Nacht lässt der Regen in der Steinhuder Meerregion nach, dazu kühlt es auf etwa 11 bis 15 Grad ab. Morgen startet freundlich, später setzt sich verbreitet wieder ein warmer und oft sonniger Tag durch, mit Höchstwerten zwischen 23 und 25 Grad. Am Sonntag ziehen zeitweise dichtere Wolken durch, vor allem am Nachmittag sind einzelne Schauer möglich. Zum Wochenstart wird es dann wieder freundlicher. In höheren Lagen bleibt es dabei etwas kühler als im Tiefland.
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1: Auf der A2 Dortmund Richtung Braunschweig zwischen Hannover-Bodfeld und Lehrte stockt der Verkehr auf einer Strecke von 8 Kilometern. Die Fahrbahn ist auf zwei Fahrstreifen verengt. Es finden Aufräumarbeiten statt. Zwischen Kreuz Hannover-Buchholz und Kreuz Hannover-Ost kommt es in derselben Fahrtrichtung zu einer Unfallaufnahme auf dem Standstreifen. Auf der A7 Hannover Richtung Kassel zwischen Dreieck Hannover-Süd und dem Rastplatz an der Alpe ist wegen einer Ölspur der linke Fahrstreifen gesperrt. Zudem steht dort ein defektes Fahrzeug. Die B6 ist Nienburg Richtung Hannover zwischen Ortseingang und Gutenbergstraße von einer Unfallaufnahme auf dem rechten Fahrstreifen betroffen. Aktuelle Details zu Straßensperrungen in Hannover und Springe aufgrund bevorstehender Veranstaltungen sowie zu den Strecken des Fahrradkorsos am 31. Mai findet ihr auf unserer Webseite. Diese 8 Blitzer habt ihr uns zuletzt gemeldet. Auf der B214 in Wietze, in Hannover außerdem in Bodfeld auf dem Eichenweg, in Saalkamp auf der Elmstraße Ecke Tilsiterstraße und in Miesburg-Nord auf der Wilhelm-Tell-Straße Ecke Ibykusweg. Weitere Blitzer gibt es in Neustadt-Helstorf auf der Neustädter Straße, in Meize auf der Geilhofer Straße Ecke Hellwiesen sowie in Mellendorf-Geilhof auf der Zellerstraße 110 Meter vor der Feuerwehr. Abschließend in Wenden auf der Heidberg-Ecke Bruchweg. Noch mehr aktuelle Blitzer gibt es natürlich auch online auf der Meerradio-Website und in unserer App. Gute Fahrt!
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0: Die Temperaturen sind immer noch hoch rund um Steinhuder Meer, aktuell um die 26 Grad. Das heißt, die Jahreszeit ist gekommen, in der wir offiziell den ganzen Tag gefühlt nur noch Eis essen. Was dann natürlich auch wieder beliebt ist, sind die Slush-Eismaschinen. Das Ganze hat aber einen Haken, und zwar dieses Gefühl, sich das Gehirn raushacken zu wollen, wenn wir wieder zu schnell Slush-Eis getrunken haben. Woher dieser gottverdammte Hirnfrost kommt, das erklärt uns Kollege David Himmelreich.
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2: Der gute alte Hirnfrost. Laut einer kanadischen Studie ist fast jeder Dritte von solchen Eiscreme-Kopfschmerzen betroffen. Ausgelöst wird das Ganze durch die Kälte im Mundraum und ist eigentlich ein Schutzmechanismus des Körpers. Beim Eisschlecken oder Trinken von richtig kalten Getränken wird der Kältereiz auf die Blutgefäße des Rachens und des Gaumens übertragen, was extreme Kopfschmerzen auslösen kann. Gleichzeitig wird Blut ins Gehirn gepumpt, um die Kälte auszugleichen. Durch den Druck in den Blutgefäßen verspüren wir die stechenden Schmerzen. Gefährlich ist der Hirnfrost aber nicht. Kleiner Tipp an dieser Stelle, wenn ihr auch zu diesen Kopfschmerzen neigt, solltet ihr Eis nur auf der Zunge zergehen lassen, aber nicht mit dem Gaumen berühren. Und falls ihr gerade in dieser etwas unangenehmen Situation stecken solltet, drückt die Zunge an den Gaumen, um ihn zügig wieder aufzuwärmen. Musste ich auch schon das ein oder andere Mal machen. Funktioniert. Jetzt kann ja nichts mehr schiefgehen. Lasst euch euer Eis gut schmecken und vielleicht zum Eis einfach mal ein kleiner Blick auf meerradio.de in unserer Audiothek. Da gibt's nämlich noch ganz viele Folgen Wissen zum Mitnehmen mehr.
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1: Moin aus der Meerradio-Wetterredaktion, die aktuellen Wetterwerte. In Rehburg-Lockum beim Klosterwald sind es 29 Grad, dazu ist es meist klar. In Stadthagen sind es ebenfalls 29 Grad, in Hermannsburg 28 Grad. Heute Abend bleibt es zunächst verbreitet dicht bewölkt, dabei aber noch warm. Im weiteren Verlauf lockert es auf und in der Nacht wird es vielerorts klar. In der Steinhuder Meerregion startet der Samstag freundlich. Später gibt es längere sonnige Abschnitte bei Höchstwerten zwischen 22 und 24 Grad. Am Sonntag ziehen nach einem teils freundlichen Vormittag dichtere Wolken auf. Am Nachmittag sind stellenweise Schauer möglich. Zum Wochenstart setzt sich dann wieder freundlicheres Wetter durch, allerdings etwas kühler mit 21 bis 22 Grad. Etwas kühler bleibt es in den höheren Lagen am Deister und im Weserbergland.
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2: Ich bin David Riemer. Die USA und der Iran nähern sich nach US-Angaben einer Einigung auf eine Verlängerung der Waffenruhe und weitere Verhandlungen. US-Vizepräsident J.D. Vance sagte, bei einer Absichtserklärung seien viele Fortschritte gemacht worden, an einigen Punkten werde aber noch gearbeitet. Ob Präsident Trump zustimmt, sei offen, eine Bestätigung aus Teheran gibt es bisher nicht. Entlastung für Deutschlands Verbraucher. Die Inflation hat an Tempo verloren. Sie lag im Mai bei 2,6% nach 2,9% im April. Das hat das Statistische Bundesamt auf Basis vorläufiger Zahlen mitgeteilt.
3: Der Iran-Krieg hat vor allem die Energiepreise in die Höhe getrieben und damit auch die Inflation im April. Nun ist die Teuerungsrate im Mai aber offenbar gedrosselt worden, ein gutes Stück, obwohl der Iran-Krieg und die Sperrung der Straße von Hormuz insbesondere weiter die Preise treiben. Es liegt nahe, dass der von der Regierung gewährte Tankrabatt von rund 17 Cent pro Liter Sprit dabei eine Rolle spielt. Allerdings läuft der Tankrabatt, wenn er nicht verlängert wird, Ende Juni aus. Und Volkswirte fürchten, dass die höheren Energiepreise erst noch nach und nach auf Lebensmittel und Dienstleistungen durchschlagen. Aus Berlin, Ronny Tochau.
2: Nach dem Vorbild von Australien haben mehrere Länder eine Altersbeschränkung für die Nutzung sozialer Medien eingeführt oder arbeiten daran. Aber Menschenrechtler sagen, Verbot oder Altersbeschränkungen allein greifen zu kurz, um Minderjährige vor schädlichen Folgen zu schützen. Das UN-Menschenrechtsbüro hat jetzt Richtlinien für Regierungen und Unternehmen veröffentlicht.
4: Die Firmen müssten direkt zur Verantwortung gezogen werden können, verlangen die Menschenrechtler. So dürften soziale Medien keine suchterzeugenden Designelemente enthalten. Gemeint ist damit zum Beispiel das endlose Scrollen, von dem sich viele Menschen schwer lösen können, oder die ständigen Benachrichtigungen, die Neugier auf weitere Inhalte wecken. Bei Altersbegrenzungen müsse sichergestellt werden, dass sie nicht einfach umgangen werden können. Und, ganz wichtig, Firmen müssten für Schäden zur Verantwortung gezogen werden können. Aus Genf, Christiane Ulrich.
2: Nach dem Regierungswechsel in Ungarn will die EU-Kommission fast 16,5 Milliarden Euro an festgesetzten EU-Mitteln freigeben. Der Großteil des Geldes solle fließen, wenn beschlossene Reformen und Investitionen umgesetzt sind. Das sagte EU-Kommissionspräsidentin von der Leyen. Sie lobte die neue Regierung von Ministerpräsident Magyar für ihr schnelles und entschlossenes Vorgehen, etwa gegen Korruption.
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1: Auf der A7 Hannover Richtung Hamburg zwischen Großburg-Wedel und Dreieck Hannover-Nord liegen Gegenstände auf der Fahrbahn, unter anderem ein Plastikteil. Auf der A7 Hannover Richtung Kassel zwischen Dreieck Hannover-Süd und dem Rastplatz an der Alpe gibt es eine Ölspur. Der linke Fahrstreifen ist gesperrt und dort steht ein defektes Fahrzeug. Auf der B6 Nienburg Richtung Hannover zwischen Ortseingang und Gutenbergstraße wird ein Unfall aufgenommen. Der rechte Fahrstreifen ist betroffen. Die B217 Hameln Richtung Springe ist zwischen Altenhagen und dem Abzweig nach Bad Münder am Deister durch ein defektes Fahrzeug auf dem rechten Fahrstreifen beeinträchtigt.
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1: Und das sind die 8 aktuellsten Blitzer in der Steinhuder Meerregion. Auf der B214 in Wietze, in Hannover-Bodfeld auf dem Eichenweg, außerdem in Hannover-Miesburg-Nord auf der Wilhelm-Tell-Straße Ecke Ibikusweg, in Neustadt auf der Landwehr, nähe Tankstelle, und in Neustadt-Helstorf auf der Neustädter Straße. Dazu in Meize auf der Geilhofer Straße Ecke Hellwiesen sowie in Mellendorf-Geilhof auf der Zellerstraße, 110 Meter vor der Feuerwehr. Abschließend in Wenden auf der Heidberg-Ecke Bruchweg. Weitere Blitzer findet ihr natürlich auch online auf der Meerradio-Website und in unserer App. Kommt gut durch.
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5: Wir starten zusammen rein in einen hoffentlich entspannten Freitagabend. Ja, wettertechnisch wird es ja doch eher ein bisschen schwierig. Ist jetzt kurz nach 7, so gegen 7:30, da wird es dann wirklich ungemütlich mit Sturm, teilweise Orkanböen und auch Gewitterchance. Deswegen jetzt einfach mal ein bisschen gegen das Donnergefühl Musik ein bisschen lauter drehen. Neuer Song, Josh Ross und Akon mit Drunk Right Now. In diesem Sinne, Prost!

Perry mit I Kissed a Girl hier bei uns bei Meerradio. Ja, eigentlich schon ein Klassiker, oder? Freitagabend und Leute, ganz ehrlich, ich weiß, ihr seid wahrscheinlich noch ein bisschen im Garten unterwegs, aber der Wind frischt auf, holt schon mal die Auflagen und den Sonnenschirm rein, denn es droht ein Unwetter. Von Nordwesten zieht eine Gewitterfront an uns ran. Deswegen jetzt schon mal ein bisschen vorbereiten. Ab 20 Uhr, da wird's echt ungemütlich.

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1: Momentan messen wir in Lauenhagen am Torfmoor 26 Grad, in Südheide sind es 27 Grad, dazu ist es in Südheide trocken. Heute Abend ziehen noch Schauer und Gewitter durch, in der Nacht lässt das rasch nach und in der Steinhuder Meerregion lockert es vielerorts auf. Morgen geht es nach einem freundlichen Start mit lockeren Wolken weiter, später sind auch wieder einzelne Schauer möglich. Dazu werden meist 22 bis 24 Grad erreicht. Am Sonntag zeigt sich das Wetter wechselhafter. Nach freundlichem Beginn sind am Nachmittag erneut Schauer und Gewitter dabei. Zum Wochenstart setzt sich wieder freundlicheres Wetter durch. Etwas kühler bleibt es in den höheren Lagen am Deister und im Weserbergland. In klaren Nächten sinken die Werte dort teils auf 10 bis 12 Grad.
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1: Auf der A7 Hannover Richtung Kassel zwischen dem Dreieck Hannover Süd und dem Rastplatz an der Alpe ist der linke Fahrstreifen wegen einer Ölspur gesperrt und dort steht auch ein defektes Fahrzeug. Bitte seid besonders aufmerksam. Auf der B217 Hameln Richtung Springe blockiert ein defektes Fahrzeug den rechten Fahrstreifen zwischen Altenhagen und dem Abzweig nach Bad Münder am Deister. In Springe ist die L422 zwischen Klosterstraße und Gestorferstraße am 31. Mai wegen des Honigkuchen-Senffestes in beiden Richtungen gesperrt. Weitere Informationen findet ihr online. Und das sind die 8 aktuellsten Blitzer rund ums Steinhuder Meer. Auf der B214 in Wietze, in Hannover-Bodfeld auf dem Eichenweg, dazu in Hannover-Miesburg-Nord auf der Wilhelm-Tell-Straße Ecke Ibikusweg. In Neustadt außerdem in Helstorf auf der Neustädter Straße und in Mandelsloh auf der Mandelsloher Straße. Weitere Blitzer gibt es in Meize auf der Geilhofer Straße Ecke Hellwiesen sowie in Mellendorf-Geilhof auf der Zellerstraße 110 Meter vor der Feuerwehr. Abschließend in Uetze-Elze auf der Plockhorster Straße. Alle weiteren Meldungen gibt's wie immer auch im Netz und in unserer Meerradio-App. Gute Fahrt!
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Rein geht's mit euch ins Wochenende. Freitagabend hier bei uns bei mehr Radio. Das waren Rehab und Jason Derulo mit Animal. Und jetzt geht's gleich weiter mit Robbie Williams und Sin Sin Sin. Klassiker hier bei uns bei mehr Radio. Ja, morgen ist der Gottschalk wieder früh für euch da. Am Sonntag der Oliver. Und auch am Montag starten wir zusammen rein in den Juni, in die neue Woche ab 6 Uhr mit dem Kollegen René Oliver und einer

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1: Ich bin David Riemer. US-Präsident Trump hat eine endgültige Entscheidung zu den Verhandlungen mit dem Iran angekündigt. Er werde sich dazu im Lagezentrum des Weißen Hauses treffen. Seit Tagen wird intensiv über ein Rahmenabkommen verhandelt. Eine Einigung soll kurz bevorstehen. Trump betonte erneut, der Iran müsse sich verpflichten, niemals eine Atomwaffe zu besitzen. Außerdem solle die Straße von Hormuz sofort geöffnet werden. Nach dem Regierungswechsel in Ungarn will die Europäische Kommission festgesetzte EU-Mittel in Höhe von fast 16,5 Milliarden Euro für das Land freigeben. EU-Kommissionspräsidentin von der Leyen knüpfte die Freigabe des Geldes aber auch an Bedingungen.
2: Die EU-Kommission hatte das Geld auf Eis gelegt, weil Ungarn nicht genug gegen Korruption und andere Interessenkonflikte tat und auch Grundprinzipien der Rechtsstaatlichkeit missachte. Nun soll das Geld wieder fließen, wenn der neue Regierungschef Magyar seine Reformen umsetzt. Alleine 10 Milliarden Euro sollen aus dem Corona-Aufbaufonds kommen. Eile ist geboten, Investitionen müssen bis Ende August umgesetzt werden. Gut 6 Milliarden Euro für Strukturförderung kommen noch hinzu. Der Regierungschef sprach von einem historischen Durchbruch. Aus Brüssel, Dieter Ebeling.
1: Die Regierung will möglicherweise den 8-Stunden-Tag kippen. Mehr Flexibilität statt feste Arbeitszeiten, das ist die erklärte Marschroute. Der Deutsche Gewerkschaftsbund wehrt sich dagegen und sieht die Mehrheit der Beschäftigten hinter sich.
3: Wir wollen kürzere Arbeitszeiten, sagen die meisten Befragten, vor allem Männer mit Kind. Und der DGB schlägt in dieselbe Kerbe. Die Pläne der Regierung gingen komplett an der Lebenswirklichkeit von Familien vorbei. Am Ende sorgten flexible Arbeitszeiten pro Woche nur für mehr Krankmeldungen, nicht für mehr Wachstum. Aber genau das, also die Wirtschaft ankurbeln, das will die Regierung und bekommt Rückendeckung von den Unternehmern. Claudia Wächter, Nachrichtenredaktion.
1: Der ukrainische Präsident Selenskyj hat vor einem neuen schweren russischen Angriff gewarnt. Es gebe Informationen über eine bevorstehende massive Attacke, schrieb er in sozialen Netzwerken. Erst am Wochenende hatte Russland die Ukraine und besonders die Hauptstadt Kiew mit einem Großangriff überzogen. Laut Selenskyj zeigt die Zerstörungstaktik Russlands, dass Moskau weiter auf eine militärische Lösung des Konflikts setzt. Er rief die westlichen Partner erneut zur Lieferung von Flugabwehrwaffen auf.
4: Verkehr. Auf der A7 Hannover Richtung Kassel zwischen Dreieck Hannover Süd und dem Rastplatz an der Alpe gibt es eine Gefahrenstelle durch einen defekten LKW auf dem rechten Fahrstreifen. Auf der B65 Hannover Südschnellweg Richtung Sehnde ist zwischen Kreuz Seelhorst und Brabeckstraße wegen einer Nachtbaustelle der linke Fahrstreifen gesperrt. Hier wird die Leitplanke erneuert. Vorsicht auf der B217 Hameln Richtung Springe zwischen Altenhagen und dem Abzweig nach Bad Münder am Deister steht ein defektes Fahrzeug auf dem rechten Fahrstreifen. Und hier die Blitzer für die Steinhuder Meerregion. Auf der B214 in Wietze und in Wenden auf der Heidberg-Ecke Bruchweg. In Hannover-Miesburg-Nord steht ein Blitzer auf der Wilhelm-Tell-Straße Ecke Ibikusweg. Weitere Blitzer gibt es in Neustadt, in Helstorf auf der Neustädter Straße und in Mandelsloh auf der Mandelsjoher Straße. Außerdem in Uetze-Elze auf der Plockhorster Straße sowie in Mellendorf-Geilhof auf der Zeller Straße, 110 Meter vor der Feuerwehr. Und in Meize auf der Geilhofer Straße Ecke Hellwiesen. Mehr zum Verkehr in der Region findet ihr wie immer auch online und in unserer Mehrradio-App. Kommt gut durch.
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